0: der weiss, wie man Leute ins richtige Licht stellt. Andrin Fretz, herzlich willkommen im Top 3. Heute stellen wir dich ein bisschen im Mittelpunkt. Die andere Frage ist mehr, ist dir das wohl?
1: Ich muss mit Ja beantworten. Zuerst mal schön, dass ich da sein und mich mit euch unterhalten, mit dir unterhalten. Nein, es ist in dem Sinn ein anderes Gefühl, ein ungewohntes Gefühl, weil ich bin, wie du sagst, wahrscheinlich immer hinter der Kamera und das hat seine Gründe. Ich fühle mich wohl hinter der Kulisse, hinter der Kamera, nicht vorne dran. Gleichzeitig bin ich aber auch mega interessiert am ganzen Leben vor der Kamera, an den Menschen vor der Kamera und darum ist es manchmal gar nicht mal so schlecht, sich auch in diese Position zu begeben.
0: Das kann dir helfen, oder, um deine Arbeit noch besser zu machen. Du bist Fotograf, oder?
1: Ja.
0: Mit Herz und Seele Fotograf. Das klebt, genau. Wenn man deine Fotos auch anschaut. Was fasziniert dich selber am Fotos?
1: Es sind vielleicht ein bisschen einfach, aber es ist einfach Geschichte, die man erzählen kann. Dass man die Möglichkeit hat, ein Tool hat, um das, was man erlebt, das, was man sieht, das, was man relevant findet, kann festhalten. Man kann es in einem Kontext von Wissen festhalten, von Dokumentarischem festhalten, man kann die Schönheit festhalten. Und ich bin ein riesen Fan von was wir erleben, von unserer Welt, von was wir haben, was für Schätze wir haben. Und die Kamera hat mir eigentlich einfach ein Tool gegeben, ist eigentlich ein Tool gewesen für mich. Also so hat es angefangen, um all das Schöne, was ich erleben darf, festzuhalten.
0: Hat es dir auch Türen geöffnet?
1: Viel. Ja, viele Sachen, die ich gerne mal erlebt hätte, habe ich dank der Kamera erleben. An Orte gehen, wo ich mir nie erträumt hätte, hinzugehen. Es war ein riesen Türöffner gewesen, ja. Das natürlich schon auch. Ja.
0: Wenn man so einen Fotoapparat in der Hand hat oder auch eine Videokamera in der Hand hat oder schon ist, wird man dann ein bisschen mutiger, wenn es darum geht, Leute kennenzulernen oder sich Wissen aneignen?
1: Ja, definitiv. Weil es ist immer eine gute Ausrede, um auf Leute zuzugehen. Es ist jetzt nicht so, dass ich das ständig mache und irgendwie auf der Straße Leute anquatsche, aber gerade im Bereich, wo ich auf das angewiesen bin, also sprich zum Beispiel an einem Festival oder sonst irgendwo für eine Reportage, man kann sagen, hey, man ist Journalist oder Fotograf, darf man kurz ein Foto machen oder mit dir reden oder was auch immer. Und meistens, wenn man offen auf die Leute zugeht, dann stehen mega spannende Gespräche durch das. Und durch das ist es nur schon bei dem ein Türöffner und man kann einfach auf Leute zugehen. Ja. Und sich gleichzeitig hinter der Kamera verstecken, wenn man sich nicht so wohl fühlt.
0: Hat sich also das ein oder andere Date wahrscheinlich ergeben durch
1: das? Das ist ein Klischee. Das ist eben nicht so. Wie wenn ich arbeite, gerade an Festivals, wir haben die Leute, das ist wirklich eine Frage, die ab und zu gestellt wird. Wenn ich an einem Festival so arbeite, dann bin ich so im Arbeitsmodus, dass ich wie keinen Kopf habe für solche Sachen. Dann passieren Sachen um mich herum. Aber für mich gibt es in dem Moment in dem Sinn nur das Bild, die Bilder oder die Story, die ich verfolge. Und ich würde das wie nicht opfern wollen, nur für einen Flirt, blöd gesagt.
0: Aber das bestätigt eigentlich, dass etwas nur von Festivals redet, oder? Dass man als Fotograf sieht man die Welt tatsächlich durch ganz andere Perspektiven, oder? Fokussierter, vielleicht manchmal auch ein bisschen. Kann das sein?
1: Ja, also es gibt Leute, klassisch ist doch der, ja, kannst du es überhaupt irgendwie geniessen, wenn du nicht ein Foto davon machst? Und ich sage eindeutig nein, weil für mich ist das Fotografieren mittlerweile, wie du sagst, es fokussiert mich auf Moment. Also wenn ich einen Sonnenuntergang, blöd gesagt, ganz einfach gesagt, gesehen und ich ein Foto davon mache, dann kann ich das wie nochmal für mich aus meiner Perspektive einfangen. Und für mich ist das mega wichtig, weil das fokussiert mich auf das, was passiert. Ob es jetzt ein Mensch ist, wenn ich ein Porträt mache, an einem Festival, ob mit Musikern, ob mit, keine Ahnung, Natur, ein Spektakel in der Natur, es fokussiert auf das. Und man fängt es an zu analysieren. Man fragt sich, was ist spannend? Und bei mir stellt sich immer die Frage, was hat man in dem Sinn noch nicht gesehen? Nicht, dass meine Bilder alles Sachen zeigen, die man noch nie gesehen hat, aber es ist so die Challenge, so dass Dagewesenen vielleicht ein bisschen herauszufordern. Das, was man schon gesehen hat, 100-mal.
0: Wenn man rausgeht, fotografieren und das ist ja ein kleiner Teil, blöd gesagt. Oder? Der grösste Teil ist nachher zu Hause hersitzen und das aussortieren und je nachdem bearbeiten, kommt ja auch noch dazu. Hast du denn schon so einen Moment gehabt, wo du gemerkt hast, wow, das ist mir gar nicht aufgefallen vorher? Ja. Oder wo du dich auch schon gefragt hast, was habe ich da wollen?
1: Ja, definitiv. Also ich finde, den Prozess von der Nachbearbeitung der Bilder habe ich fast gleich gern, wie es Bilder machen. Also ich bin froh, dass wir in diesem Job auch das gibt von aussen, vom Feld, blöd gesagt. Aber für mich im Atelier hocken, meine Musik hören und die Bilder nochmal anschauen. Ich kann die ganze Geschichte, all das, was ich erlebt habe, nochmal erleben. Ich kann es nochmal durchgehen. Ich kann auch wieder eintauchen in die Momente, weil es Momente sind. Und das, was ich vorhin gesagt habe, der Fokus, ich kann den Fokus nochmal nehmen. Ganz oft kommen Emotionen auf, weil sie emotional starke Momente sind. Und gerade bei dem Durchschauen ist es eben genau das Lässige, wenn man dann Sachen entdeckt. Und Bilder, die man vielleicht während man es gemacht hat, unterschätzt hat. Weil wenn ich das Foto mache, habe ich meistens schon im Kopf, ich weiss ungefähr, das könnte was werden oder was nicht. Und die Moment, wenn du ein Foto vor dir hast, wo du gar nicht erwartet hättest, dass es so krass aussieht, das sind schon spannende Momente, ja.
0: Was macht es aus, Fotograf zu sein?
1: Schwierige Frage. Als Foto...
0: Also ich muss mir die Frage zuerst oder eine andere Frage vorschieben. Ja, es gibt mittlerweile Fotografen wie Sand am Meer.
1: Definitiv.
0: Jeder, der einigermaßen gute Kamera hat, hat das Gefühl, er sei Fotograf. Ja. Mit den neuen Smartphones, also Samsung und iPhones da mittlerweile an Bildqualität liefern, ist auch grossartig.
1: Definitiv.
0: Aber nervt einem das nicht als Profifotograf?
1: Überhaupt nicht. Für mich ist das eine Chance. Es ist eine mega Chance, weil ich bin absolut nicht der Meinung, dass der klassische ich bin nur Studiofotograf Zukunft hat. Für mich ist die Fotografie ein Erleben. Es hat wirklich immer mit Erleben von Sachen zu tun. Auch im Studio kann man viel erleben. Aber mir geht's darum, du musst mit den Tools, die du hast, das Maximum rausholen und versuchen zu erzählen, was da draussen passiert. Und wenn du stehen bleibst als Fotograf, die Welt dreht weiter. Und wenn jetzt halt Smartphones kommen, dann nimmt man Smartphone und macht mit Smartphones Fotos. Weil die Kamera ist nicht schlussendlich der Faktor, wo einem erlaubt, ein Fotograf zu sein. Es ist die Herangehensweise und es ist die Leidenschaft dafür. Und es ist auch nicht darum, wer verdient wie viel Geld mit der Fotografie oder wo ist welches Bild publiziert worden. Das ist alles nicht die Definition vom Fotograf sein. Wenn ich als Privileg darf ich Fotos machen und Geld damit verdienen. Aber so eine reine Definition, ab wann ist man Fotograf, sehe ich nicht. Also ich habe jetzt noch Mühe, mich Fotograf zu nennen. Weil es ist wirklich schwierig, oder ich habe lange dafür gebraucht, auch können sagen, ja, ich bin Fotograf. Weil eben, wie du sagst, was macht ein Fotograf aus? Die Definition ist zum Teil so wässrig, weil ich sehe Fotos, wo ich denke, wow, die sind wahnsinnig. Und dann merkt man, es hat irgendjemand schnell eine Ferien gemacht. Aber auch das kann ja schon spannend sein. Also es geht wirklich darum, es ist wirklich eine mega schwierige Frage. Also ich glaube nicht, dass es eine Formel gibt, 1+1 gleich Fotograf.
0: Das ist auch wie Musiker, wie sonst Künstler.
1: Ja.
0: Ja, da hat man immer das Gefühl, ja, nur einer mit dem riesen Equipment, der ist Fotograf.
1: Genau.
0: Und der, mit dem Handy macht, ist es nicht.
1: Ist es nicht, das stimmt falsch. Einfach nicht, ja.
0: Was mich zu der nächsten Frage bringt, also das heisst, mir hat mal einer gesagt, es spielt gar keine Rolle, was du für eine Kamera hast. Wenn du das Auge nicht hast dafür, dann hast du eh verloren. Siehst du das auch ein bisschen
1: so? Nein, verloren hast du nie. Also auch wenn man Fotos macht, wo jetzt nicht der Mehrheit gefällt, Wer sind die Menschen, die einem sagen, was einem gefällt? Klar haben wir mit Social Media und all die Instagram, wo auch immer, eine Bewertungsplattform, blöd gesagt, für die eigenen Bilder. Aber wenn ich die analysiere, sehe ich auch, das hat überhaupt nichts mit der Qualität der Bilder zu tun, sondern mit was auf den Bildern ist und wie fest dass man Freude daran hat. Und auch wenn es nachher niemand gern hat, für wen macht man dann Fotos, ist die Frage. Und ich mache Fotos primär für mich.
0: Mit einem schönen Nebeneffekt.
1: Ich zeige es mega gern. Das ist so. Ich präsentiere es auch gern. Weil ich finde, das ist mein Leben oder das sind die Stories, die ich erlebe. Und ich finde die halt erzählenswert in dem Sinn. Aber schlussendlich bin ich Fotograf geworden, weil ich das kann machen, was ich liebe. Und eben, Türen öffnen sich, Sachen kann erleben. Und das ist in dem Sinn der Grund, wieso ich das mache. Und ja, wenn jetzt einem jemand sagt, nein, du bist kein Fotograf, du hast keine gute Kamera, du hast das Auge nicht. Es ist mega schwierig, dann zu sagen, scheiß drauf, aber eigentlich müsste ich das sagen, weil um das geht es einfach nicht. Es gibt nicht die Idee, die Formel, ab dann bist du Fotograf, ab dann nicht.
0: Aber man lernt doch in diesen Fotokursen, was ist ein gutes Foto und was ist ein schlechtes Foto.
1: Was ist gute Kunst, was ist schlechte Kunst? Ich bin nicht per se Künstler, aber definiere Kunst.
0: Du bist auf jeden Fall sehr offen, auch bei anderen Fotografen. Und ich habe vor der Sendung dich mal noch gefragt, was sind so deine drei Lieblingsfotografen. Du hast mir drei Namen dann geschickt. Ich habe mich ein bisschen informiert über die drei und wir schauen uns schnell drei Fotos an. Wir haben da, wenn man es jetzt glaube richtig sieht, ein Foto vom Chris Burkhardt.
1: Burkhardt, ja.
0: Burkhardt.
1: Genau.
0: Landschaftsfotograf.
1: Korrekt.
0: Warum gefällt er dir so?
1: Er ist eigentlich prägendste Fotograf in meinen Anfängen als Fotograf. Also Als ich angefangen habe mit Fotografie, ist eigentlich Landschaft und Reisefotografie im Vordergrund gestanden. Mit einem Hang zu Abenteuer, aber dort war noch nicht so viel davon rum. Aber Landschaft und Reise ist, aus dem raus habe ich angefangen zu fotografieren. Und er ist eigentlich als erstes mir aufgefallen, weil seine Bilder halt unheimlich viel erzählen. Sie sind schon primär schön, also sind in dem sind klassische, schöne Bilder. Aber gerade der Kontext mit dem Abenteuer, er ist ein unheimlich grosser Abenteurer. Er sieht sich mehr als auch, wie soll ich sagen, also nicht einfach nur mit der Kamera, sondern er zieht Expeditionen an, etc. Also er wird, ja, halt richtigen Abenteurer. Und das ist halt faszinierend, was er auf diesen Bildern erzählt. Also, das hat für mich von Anfang an mega einen Eindruck gemacht.
0: Ich habe mir die Fotos auch angeschaut und habe festgestellt, sie sind sehr, sehr glanzvoll. Er schafft sehr mit dem Licht.
1: Ja.
0: Sie sind wirklich sehr stimmig. Ja. Also er schaut auch wirklich nicht nur, jetzt das ist glaube ich eins, was er tatsächlich noch mit einem Skiwerfer irgendwo geschafft hat,
1: genau.
0: Aber er schafft es auf mit dem Licht, wo einem die Natur einfach gibt. Das habe ich sehr faszinierend gefunden. Ich konnte gerade verstehen, warum du den gewählt hast. Du hast mir noch einen zweiten genannt.
1: Ja.
0: Da kommen wir jetzt ein bisschen in ein anderes Genre rein. Das ist von Jean-Luc Sieff. Spannend ist, er ist ziemlich knapp vor 20 Jahren gestorben.
1: Ja.
0: Und er war ein Modefotograf, ein bisschen Fashion, den er gemacht hat. Man sieht es auch
1: genau. Da.
0: Vor allem schwarz-weiß hat er gemacht.
1: Korrekt.
0: Warum hat er so eine Wirkung auf dich?
1: Ich habe ihn noch nicht so lange auf dem Radar. Bin mich halt auch. Ich finde es wichtig, als Fotograf immer weiter zu schauen, wo man sich weiterentwickeln kann. Und er ist jetzt mir vor allem jetzt aufgefallen, halt durch seine Porträts, wo unheimlich viel Nähe und so eine gewisse Sinnlichkeit oder eine gewisse Ruhe ausstrahlen. Zusammen mit dem Fakt, dass er halt einfach auch, er ist auch Reportagefotograf gewesen, also er hat wahnsinnig tolle Arbeit im Reportagebereich und für mich ist er jetzt so in der klassischen Fotografie vom letzten Jahrhundert für mich einer von diesen Fotografen, die ich am faszinierendsten finde, weil er eben genau im Modebereich, aber auch im Reportagebereich unterwegs war. Und das finde ich eine mega spannende Mischung. Weil ich finde, das eine schließt das andere nicht aus.
0: Hat er irgendwo durch noch ein bisschen Akzent gesetzt, dass er auch 20 Jahre nach seinem Tod immer noch so einen Namen hat?
1: Ich finde schon, ja. Also bei mir hat er, wenn ich seine Fotobücher anschaue, ist es wow. Also es ist fast jedes Foto, das ich anschaue, denke ich, beeindruckt mich und challenge mich und sagt, hey, dort wollte ich mal ankommen, dass ich von so Menschen so persönliche, schöne Bilder machen kann. Ja.
0: Der dritte Fotograf, der dir wichtig ist, heisst Philipp Gladson. ich habe glaube den Namen richtig ausgesprochen, hoffentlich.
1: Jawohl.
0: Was ich jetzt mega spannend finde an diesem Foto ist, im Unterschied zu allen anderen, er ist ein im Moment Fotograf. Also er tut nichts in Szene setzen, sondern das ist mir gerade aufgefallen, er fotografiert das, was ist.
1: Genau.
0: Das ist Fotografie, die mir jetzt persönlich sehr zusagt.
1: Ja.
0: Und ich habe es spannend gefunden, dass du nicht eine Linie hast, sondern dass du dir selber einfach, dass dir mega viel gefällt.
1: Ja.
0: Aber warum er jetzt?
1: Er beschreibt in dem Sinn eigentlich, was ich am liebsten mache, am besten. Also zum ein bisschen Kontext geben, die drei Fotografen, die ich gewählt habe, der erste ist wirklich halt ein bisschen die Anfänge. Jean-Luc Sieff geht ein bisschen mehr in die Zukunft, aber das Aktuelle ist jetzt wirklich, Philipp Gladson ist für mich ein Fotograf, er ist in der deutschen Musikszene extrem unterwegs, hat auch mit Bands, mit Musikern, Künstlern, Künstlerinnen, die ich selber mega feiere und er schafft es, wie fast kein anderer, wie du sagst, im Moment einzufangen, eine Nähe einzufangen, das Bild ist glaube Schweighöfer oder so, ich weiß gar nicht mehr, wer es ist. Und es sind Momente, und das finde ich das faszinierendste Fotografie, wenn man einen Moment einfangen kann, wo der Betrachter vom Bild denkt, wow, also wie ist das entstanden? Wie kommt man so nah an so Leute an und kann so persönliche, schöne Momente einfangen, ohne dass man das Bild irgendwie, ohne dass es gestellt ist, ohne dass man sagt, hey, schau mal schnell, lach mal schnell, sondern dass man eine Beziehung mit Leuten kann aufbauen kann, dass man, dass man akzeptiert ist dort und so entstehen Bilder. Wo aus einer Nähe kommen und aus einem Moment kommen, wo einfach, das ist dann für mich wirklich die hohe Kunst.
0: Wo das Leben zeigt, es ist, oder?
1: Weil, blöd gesagt, das Bild von Chris Burkett ist ein wunderschönes Bild, aber das zu reproduzieren ist jetzt wahrscheinlich nicht so schwierig.
0: Ja.
1: Man geht dort hin, man nimmt sein Equipment mit, das ist eine sehr technische Fotografie, Das Bild jetzt vom Philipp Glätzow, das kannst du nicht reproduzieren. Und das könntest du auch in dem Moment, ich kenne es mittlerweile selber, wenn ich mit Künstlern, Künstlerinnen unterwegs bin, das sind zum Teil mega kurze Sekunden, Momente, wo man einfach merkt, hey, jetzt muss man einfach Glück haben oder Pech haben. Und die Art von Fotografie, wo es halt auch mit Glück und Pech, mit dem richtigen Ort zu tun hat, das finde ich mega faszinierend.
0: Versucht man nämlich auch ein bisschen abzuschauen bei anderen Fotografen? Oder ist das ein bisschen so ein Tabu?
1: Das ist ein schwieriges Thema, ehrlich gesagt. Ein Abschauen, ich finde, man nennt es, man kann es ja inspirieren lassen, nennen. Ich finde grundsätzlich, ja, man darf sich inspirieren lassen und ja, man darf schauen, was andere machen. Und ja, man darf auch ausprobieren, wie haben die das gemacht und es versuchen nachzustellen. Was man wie nicht soll, ist ein Bild, das eindeutig von der Komposition her und von der ganzen Idee her eindeutig jemand anderem gegeben wird, das für sich zu beanspruchen. Aber das hat auch wieder mit dem Ego zu tun von Fotografie, dass man da eh ein bisschen sein Ego immer zurückhalten. Also es ist ein Foto und man nimmt ja in dem Sinn, in dem Moment etwas von jemand anderem aus meiner Sicht. Und wenn ich dann als Fotograf das Gefühl habe, wenn jemand anders das Gleiche macht, dann fühle ich mich betupft. Ja, es gibt so Fälle, aber mehrheitlich finde ich, ist es auch ein Kompliment. Das ist ja etwas Schönes, wenn man für andere Fotografinnen und Fotografen kann auf eine Art ein kleines Vorbild sein oder so. Und darum, ja, ich finde, man darf anschauen, weil es tut einem ja auch ein bisschen herausfordern. Also wenn ich das Bild sehe von einem Fotografen oder Fotografin, den ich mega, mega toll finde, dann habe ich das im Kopf. Und wenn ich das nächste Mal in einer Situation bin, wo ich ähnlich bin, dann kann ich da fast gar nicht anders als das wie zu reproduzieren versuchen, weil ich finde es ja der Wahnsinn. Und ja, also es gibt ein mega tolles Zitat, das ich jetzt zwar nicht auswendig kann, aber ich finde, in diesem Zitat geht es genau um das, dass eigentlich nichts, es gibt keine Einzigartigkeit, gerade in der Fotografie.
0: Ich habe mir selbstverständlich auch deine Fotos angeschaut, weil auf deine Homepage geht, andreinfritz.com, da hat man, kriegt man so ein bisschen eine Auswahl von dem, was du alles machst. Ja. Dort findet man Porträtfotos, man sieht Landschaftsfotos, im Lifestyle bestätigt Tier. Du fühlst dich in vielem wohl. Ist das so?
1: Ja, das hat vielleicht mehr mit meinem Charakter als Mensch zu tun. Ich bin an vielen Orten zu Hause auf eine Art. Ich fühle mich an vielen Orten wohl, sehr begeisterungsfähig und ich habe irgendwie wir haben manchmal schon probiert, Limiten zu setzen in der Fotografie und immer wieder gehört, hey, du musst dich da auf das fokussieren und dort eine Nische finden und dort den Fokus fokussieren. Aber eben, wie ich vorhin gesagt habe, ich mache es ja für mich und wenn ich ein Interessensgebiet habe und das festhalten will, dann mache ich das. Ich tue mich nicht einschränken lassen, du musst dich jetzt positionieren als Porträtfotograf oder positionieren als Konzertfotograf, sondern ich sehe mich ein bisschen in der Position, dass ich sage, hey, es ist doch eigentlich spannend, wenn man Verschiedenes kann, wenn man verschiedene Momente kann einfangen kann. Gerade auch, wenn man eine Reportage macht oder mit jemandem auf eine Tour mitgeht oder keine Ahnung, oder im Studio. Man hat viel mehr Freiheit, wenn man sich nicht selber einschränkt. Ich finde, selber einschränken durch ein Profil, das man sich gibt, ist schwierig. Und darum, ja, darum habe ich mich auch relativ breit aufgestellt, was da so geht. Es ist immer noch ein Prozess. Vielleicht habe ich 5 bis 10 Jahre das Profil und bin fokussiert nur auf das. Aber ich finde, solange ich mir das wie noch nicht muss, finde ich es mega spannend, all die Bereiche auszuprobieren.
0: Eben, viele Bereiche. Aber etwas ist mir aufgefallen, was alle miteinander gemeinsam haben. Und zwar unglaubliche Symmetrie in deinen Bildern. Ich habe das Gefühl, deine Fotos sind alle sehr symmetrisch.
1: Wirklich?
0: Ja,
1: okay. Und spannend.
0: Das ist das Erste, was mir aufgefallen ist. Ich habe gedacht, es ist egal, ob Architektur oder ob ein Mensch oder so. Ich habe Symmetrie in diesen Bildern.
1: Ja.
0: Und das sage ich, weil ich bin so ein Symmetrie-Junkie. Ja. Wenn etwas nicht symmetrisch ist, drehe ich habe es halb durch.
1: Ja.
0: Und dann habe ich gedacht, gut, vielleicht bist du auch so einer. Tatsächlich so ein bisschen so ein Symmetrie-Junkie?
1: Ja, im Fall, ich würde schon sagen, es geht schon ein bisschen da sein. Ja, ich habe das sehr gern. Klare Linien und auch eine gewisse Symmetrie. Also ich finde auch, wenn das Bild nur ein bisschen schief ist, das triggert mich gerade.
0: Ja, da kommt man die Ventur auf,
1: ja.
0: Oder?
1: Und dann denke ich mir so, wieso hat sich jetzt die Person nicht Mühe gegeben, das Bild einfach gerade zu machen?
0: Ja.
1: Und es gibt gewisse schräge Bilder, die artistisch spannend sind.
0: Ja.
1: Und gewisse Momente kannst du gar nicht einfangen mit schön geraden Linien. Aber in einer Szene, wo es wie nicht nötig gewesen wäre, dass das Bild schräg ist, denke ich so, nein, wieso ist das schräg? Das ist für mich so, also, ja.
0: Bist denn du aber auch im Privaten eher so ein ein ordentlicher oder ein ordnungsfanatischer, so ein pedantischer, weißt du?
1: Nein, das habe ich nur in der Fotografie, ehrlich gesagt.
0: Also eigentlich ein mega kreativer Mausleben, aber mit den Fotografie muss
1: genau, in der Fotografie finde ich, ich habe eine gewisse perfektionistische Ader und das, vor allem mit der Fotografie merke ich, das habe ich selber, verwitsche ich mich selber. Aber ich finde es mega spannend, dass man das, dass das auch sichtbar ist, weil das ist etwas, was mir oft auch fehlt, so die Perspektive von aussen, von anderen. Man hört oft, ja, deine Fotos nicht toll, bla, bla, bla, aber irgendwie wirklich ein Feedback konstruktiv, ob jetzt gut oder schlecht, das ist am liebsten noch schwierig zu bekommen und darum finde ich es gerade mega spannend, was du sagst.
0: Das ist mir wirklich das Erste, was mir aufgefallen ist. Ich habe einmal die Seite durchgescrollt und denke so, ah, die sind alle recht symmetrisch, das finde ich mega schön.
1: Ja, geil. Schön.
0: Ja. Jetzt nimmt es mich aber Wunder, was ist da drin für jetzt, wie bist du als Kind, oder? Wenn man mal Fotograf wird, nimmt es mich Wunder, und eben die Symmetrie so liebt. Du bist zu Pfungen aufgewachsen.
1: Genau.
0: Ja, wie hast du damals deine Zeit verbracht?
1: Ja, nicht so kreativ in dem Sinn, habe ich das Gefühl. Also wenn ich jetzt so schaue, eigentlich ganz mega normal, wie ein normales Kind, also ein Einzelkind, aber in einem Quartier aufgewachsen mit jensten Kind, also nie alleine gewesen. Dort geht es Mittagessen, dort geht es Nachtessen, dort übernachten. Das war eine mega lebendige Kindheit gewesen und in dem Sinne nicht irgendwie außergewöhnlich kreativ oder so oder außergewöhnlich ordentlich, überhaupt nicht.
0: Und welcher Teenager ist schon ordentlich?
1: Genau, oder? Das kommt noch dazu, absolut, da gehöre ich definitiv auch nicht dazu.
0: Gell, Mami? Definitiv auch nicht, nein, ich lang gebraucht.
1: Ja.
0: Wann war deine erste Erinnerung an ein Foto gewesen, respektive welches Foto hat dich oder welcher Moment hat dich dazu gebracht, zu wissen, ich will das mehr machen?
1: Klassische Frage, die man Fotograf stellt. Wann hat es angefangen? Es ist wirklich mega schwierig. Ich könnte jetzt auch sagen, ja, als ich meine erste Kamera bekommen habe. Ich habe nie eine Kamera bekommen, ich habe einfach die Kameras von meinen Eltern gebraucht und meine Mami. Ich glaube, was ein wichtiger Punkt ist, zwei Faktoren. Ich glaube, einerseits, meine Mami hat wollte Fotografin werden, hat es dann irgendwie nicht gemacht und ich aber immer auf der Reise mit ihrer Kamera dabei gewesen. Ich glaube, das ist mir im Kopf geblieben, so der Wunsch von meiner Mutter, Fotografin zu werden. Und das Zweite war eigentlich dann in der Oberstufe, wo wir das Freifach Fotografie hatten. Und das erste Mal auch mit analoger Fotografie und mit der, quasi wirklich mit dem Handwerkfotografie in Kontakt gekommen bin und nicht einfach mit ein Foto ist ein Foto, so ein «Hey, wie entsteht das Foto? Wieso?» Ich glaube, dort hat es angefangen mit der Faszination für die Thematik und dann von dort weg halt die Kameras, die daheim rumgelegen sind, immer gebraucht, damit ausprobiert und dann ist Reisen gekommen.
0: Ich würde genau wollen sagen, also das Fotografie als Beruf ist nicht von Anfang an im Zentrum gestanden. Du hast mal einen Abstecher gemacht als Flight Attendant.
1: Genau.
0: Über das will ich eigentlich jetzt gar nicht noch gross eingehen. Aber das zeigt, dass du auch sonst im Leben vieles gerne ausprobiert hast. Was hast du eigentlich gelernt?
1: Ich habe das KV gemacht, am Flughafen so, schon.
0: Ah, okay.
1: Genau, also die Aviatik war eigentlich schon immer in meinem Leben gewesen und du das auch ins Reisen.
0: Dass du kein Planespotter geworden bist.
1: Ja, habe ich auch hinter mir. Aber das ist zum Glück, nicht zum Glück, nein, das ist jetzt ein bisschen fies. Nein, das habe ich wirklich in den ganz jungen Jahren habe ich schon auch gemacht. Ja.
0: Ich will noch ganz zum Schluss, weil die Zeit rennt uns ein bisschen davon, noch über zwei Projekte reden, die dir, glaube ich, auch sehr im Herzen liegen. Viva Con Agua ist ICE und Child Aid Papua, wo, das sind so zwei Hilfsprojekte.
1: Korrekt.
0: Warum engagierst du dich dort?
1: Für mich braucht die Fotografie einen Sinn. Für mich braucht das Arbeiten einen Sinn. Und mein Sinn als Fotograf ist nicht einfach nur Pleasure und Spass und Exzess, sondern ich finde, wenn ich meine Gabe als Fotograf, mein Arbeiten als Fotograf kann nutzen für etwas Gutes, erst dann fühle ich mich in dem Sinn erfüllt. Das ist für mich in dem Sinn ein bisschen der Sinn vom Leben. Versuche möglichst viel von seiner Energie guten Zweck zuzufügen. Und ich bin nicht reich, ich habe viel Geld, darum versuche ich das mit meiner Arbeit zu machen. Und ich habe mit Child Aid Papua und mit Viva Con Agua zwei Plattformen, zwei NGOs, wo ich persönlich engen Bezug dazu habe, wo ich das machen darf und wo ich die Chance habe und wo ich auch sehe, dass es einen Benefit hat, wo effektiv schlussendlich auch Menschen davon profitieren. Und das ist für mich die grösste Erfüllung, die es gibt. Also das ist für mich wirklich das Nonplusultra, wenn es um Fotografie geht. Wenn am Schluss Menschen davon profitieren können.
0: Und nicht nur Fotografie, ich glaube, du hast sogar noch ein Video produziert, oder?
1: Genau.
0: Für
1: also,
0: Child Aid,
1: genau,
0: Papua.
1: Child Aid Papua ist ein Angel von einem Freund von mir, Jonas Müller, der in West Papua, im Osten von Indonesien, ein Hilfswerk hat für Umwelt und Kind, also Bildungsprojekt hat. Und die habe ich jetzt dreimal bin ich schon vorbeigegangen, um es fotografisch begleiten, habe dann aber jetzt auch angefangen zu filmen. Und dort bin ich jetzt gerade in der Produktion von einer Dokumentarserie über die Region und über sein NGO.
0: Aber auch das Lokale liegt dir am Herzen. Wirklich auch nur ganz zum Schluss, während dem Lockdown, hast du mit zwei Kollegen zusammen Correct. Das lokale Gastrogewerbe unterstützt oder haben unterstützt, und zwar mit Stadt Diehei. Erzähl noch kurz, um was ist es gegangen dort?
1: Uns ist es gegangen, darum gegangen, mit irgendeiner lustigen Idee oder etwas Sinnvollem die lokale Gastro und vor allem auch Kultur, also eins geht Zierkultur, die Kulturlokal, Gastrolokal zu unterstützen. Und dann haben wir ein Bier lanciert, wo wir direkt können seinen eigenen Lieblingsclub, seine eigene Lieblingsbasis, sein Lieblingsrestaurant können unterstützen. Und es war nicht einfach eine Spende gewesen, sondern wir haben noch ein feines Bier bekommen. Und wir haben geschaut, dass das auch etwas Spezielles wird, etwas ein Künstlerisches wird, dass man ja, jetzt die Flasche die heiche haben und mit denken zurück an den Lockdown und mit denken vielleicht zurück mit einem Lächeln oder mit einer positiven Erinnerung. Und ja, das war eine spannende, lässige Aktion gewesen, definitiv.
0: Corona macht auch kreativ, oder?
1: Definitiv. Also gerade wir müssen, wenn man gebeutelt ist, also ich als Kulturfotograf, wo eigentlich viel im Eventbereich mache in der Schweiz, jetzt rein zum Geld damit verdienen, aber halt auch leidenschaftlich mit vielen Bands, Musiker, Musikerinnen zusammen arbeiten. Ja, Lockdown wie auch jetzt, es ist einfach nichts mehr rum. Und dann muss man statt den Kopf in den Sand stecken, schauen, was kann man machen. Und es ist in dem Sinne eine Chance. Und ich bin mega froh, haben wir das Privileg in der Schweiz, dass wir das als Chance können nutzen können. Nicht viele Leute können das. Und darum, ja, ist für mich auf der Hand gelegen, hey, die Zeit irgendwie kreativ nutzen, sinnvoll nutzen und Spass daran haben.
0: Aber schön ist ja auch in Corona-Zeiten Fotos will man immer sehen das und braucht es auch immer.
1: Das stimmt.
0: AndrinFretz.com. Wenn man mal einen guten Fotograf braucht, dann ist das deine Adresse.
1: Genau.
0: Dann empfehle ich wirklich euch allen, dort mal vorbeizugehen. Ich danke dir vielmals.
1: Hey, ich danke dir vielmals.
0: Für den Besuch. Schön, bist du da gewesen. Und apropos Föteli von dem Szenario, wo wir da drin sind, gibt es bei uns auf Instagram. Und Stop 3 gibt es nächste Woche wieder. Ich freue mich, wenn ihr dann wieder mit dabei seid. Bleibt gesund und macht's gut.

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1: Bei kann man ohne Zweifel von einer Heldin reden. Sie rettet nämlich Leben und riskiert dabei ihr eigenes, weil sie ist eine Ärztin ohne Grenzen, Antonia Zimp. Schön, bist du da.
2: Hallo, danke vielmals für die Einladung.
1: Du hast mir vorher gerade gesagt, du siehst dich eigentlich nicht so gerne als Heldin. Wieso nicht?
2: Ja, nein, weil ich finde, wir sollten die humanitären Berufe nicht so aufbeschwören eigentlich. Und ich finde auch, in meinen Einsätzen, die ich gemacht habe, ich habe dort einen Job gemacht. Und ich habe den Job gemacht, weil ich den gerne gemacht habe und weil ich den wollte machen. Genauso wie es andere Jobs gibt, die man muss machen, die halt vielleicht nicht in einem Kriegsgebiet sind oder so. Also wenn ich da Pflegefachfrau bin in einem Spital, mache ich eigentlich den gleichen Job. Mit anderen Umständen natürlich, aber ja. Nein, ich sehe mich eigentlich nicht unbedingt als Heldin.
1: Du bist ja 6 Jahre lang als Pflegefachfrau für Ärzte ohne Grenzen unterwegs gewesen. Du hast ganz viele verschiedene Hilfsprojekte gemacht und Einsätze auf der ganzen Welt. Kannst du vielleicht ganz kurz sagen, was macht ihr eigentlich bei Ärzte ohne Grenzen oder Médecins Sans Frontières?
2: Ja, Médecins Sans Frontières oder MSF, sage ich immer, ist eigentlich die Abkürzung, die man braucht. Sie machen Nothilfe in ganz verschiedenen Gebieten, ganz verschiedenen Umständen. Es ist eine grosse Organisation, die sich vor allem auf Notfall spezialisiert hat. Also im Gegensatz zu Entwicklungshilfe ist es eher direkt vor Ort, relativ schnell oder so schnell wie möglich. Und dann aber auch mit dem Ziel, zum wieder weggehen und da, wo man aufgebaut hat, der Bevölkerung zu übergeben, dass die weitermachen können.
1: Bist denn du, wenn man jetzt wirklich so ein bisschen sagt, wortwörtlich eine Ärztin ohne Grenzen? Oder wo hört es bei dir auf?
2: Also zuerst mal bin ich Pflegefachfrau ohne Grenzen und keine Ärztin. Wo hört es bei mir auf? Also ich bin jetzt seit 2 Jahren nicht mehr dabei und ich habe ein Grund war, dass ich aufgehört habe, dass ich gemerkt habe, ich mag nicht mehr. Es ist ein sehr, sehr ein anstrengender Job, sehr anspruchsvoll und anstrengend und habe gemerkt bei den letzten paar Einsätzen, ich habe keine Geduld mehr oder nicht mehr die Geduld, die ich am Anfang hatte und muss ein bisschen auf mich schauen. Und habe vor 6 Monaten eine Tochter bekommen. Und das hat natürlich auch mit einer Tochter 6 Monate kann man nicht mehr gut in Jemen arbeiten. Und da hat auch wie mir eine Pause gegeben, oder wo ich auch bewusst die geplant habe. Und schaue jetzt mal, wie lange die Pause ist, weil ich habe es noch überhaupt nicht abgeschlossen, sondern das Gefühl, dass ich dann vielleicht irgendwann mal wieder zurückgehe. Weil den Job kann man relativ lang machen.
1: Wir kommen jetzt dann später gerade noch eben zu diesen ganzen Hintergründen, wie das eigentlich so ist, wie es eigentlich auch an einem zerrt, so einen Job. Aber eben, du hast noch nicht ganz damit abgeschlossen. Gehen wir mal dort her, wo das Ganze angefangen hat. Wie bist du dazu gekommen, um bei Ärzte ohne Grenzen anzufangen?
2: Das fragen mich immer wieder sehr viele alle Leute, die bei einem studieren. Und ich glaube, ausschlaggebend sind Zeitschriften oder Fotos und Zeitschriften von Ärzte ohne Grenzen, die meine Eltern die Heike haben, weil sie auch ab und zu gespendet haben. Und ich habe die Berichte gelesen von den Leuten, die das machen und die Fotos gesehen und habe einfach das Gefühl gehabt, ich glaube, das ist es, was ich gerne machen will. Habe natürlich überhaupt nicht gewusst, was das für ein Rahmen ist. Und nachdem ich dann die Ausbildung fertig hatte und ein bisschen Berufserfahrung hatte, habe ich gefunden, so, jetzt ist der Moment, um das zu probieren. Und habe wirklich eigentlich nicht daran geglaubt, dass es klappt. Hast du erst auch bei MSF Schweiz probiert. Und die haben dann gefunden, ja, nein, brauchen im Moment gerade kein Profil, so eins wie du hast. Und bin dann zu MSF Spanien gegangen. Das ist einfach eine andere Sektion, weil ich noch Spanisch rede. Und die haben dann gefunden, mal, probieren wir. Und nach dem ersten Einsatz habe ich gewusst, genau da ist es. Ich habe es mir ungefähr so vorgestellt. Und das bedeutet mir sehr viel und ist zu einer Passion geworden eigentlich, unter solchen Umständen zu arbeiten und zu helfen.
1: Der erste Einsatz war ja im Jemen. Ist das vielleicht auch für dich so ein bisschen der speziellste von all diesen verschiedenen Einsätzen, die du gemacht hast? Weil eben der erste ist so, ja, wenn man das so als allererstes erlebt, wirklich dann auch sieht, wie die Realität ist bei diesen Einsätzen.
2: Ich denke schon. Also vor allem hat es auch den Einsatz gemacht, dass ich weitermache, weil es hat mir sehr gut gefallen. Also wir hatten auch ein extrem gutes Team gehabt. Das ist natürlich sehr, sehr wichtig. Und Jemen liegt mir auch nicht nur wegen dem ein bisschen am Herzen. Ich war nachher noch 2-mal zusätzlich noch gewesen. Und ich habe immer wieder die Leute getroffen, die schon beim ersten Projekt dabei sind, also die nationalen Mitarbeiter. Dann beim zweiten und dritten Mal wieder die Leute gesehen, wirklich Freundschaften geschlossen. Und ja, es hat das Feld eröffnet, Jemen. Und ist aber auch lustig, jetzt zum Zurückdenken, wenn ich mir überlege, wie blauäugig ich auf das Jemen gegangen bin. Also, wenn, wo sie mir gesagt haben, wir können schon auf Jemen gehen, wo quasi der Einsatz bereitgestanden ist, habe ich zuerst einmal schnell schauen, wo denn das Jemen überhaupt ist, wenn man es wirklich einfach nicht so kennt. Heute ist Jemen natürlich wieder viel mehr in den Schlagzeilen. Der erste Einsatz war noch vor dem jetzigen Bürgerkrieg. Ja. Aber es hat mir wie das Feld eröffnet und ich habe gewusst, mal, das ist es.
1: Du hast gesagt, du bist blauäugig dorthin. Wieso? Wie hast du dir vorgestellt und wie war dann die Realität nachher? Was habt ihr gemacht dort eigentlich?
2: Also von der Arbeit selber her, ungefähr so, wie ich mir das vorgestellt habe. Also es war ein Spital mit Containeraufbau, ganz einfach, am Rand von einem Flüchtlingslager, dazumal noch im Krieg vorher. Und ich habe dort quasi die Stationsleitung übernommen. Ich hatte also alle Pfleger und Pflegerinnen unter mir gehabt. Dann musste koordinieren, schauen, dass der Arbeitsplan stimmt und so weiter. Also da war eigentlich mehr oder weniger so gewesen, wenn ich mir das vorgestellt habe. Aber quasi den Kontext habe ich mir wie gar nicht überlegt oder ist mir wie nicht bewusst gewesen. Also das extrem hohe Gefahr von Entführung. Die Leute sind einfach ständig mit Waffen rumgelaufen. Das ist auch so der erste Eindruck, schockierend war einfach so Sachen. Und halt einfach die Kultur ist so komplett anders als die, die wir hier haben. Also das ist einfach mehr als 180 Grad etwas anderes. Und das zu erleben ist auf der einen Seite sehr schön, auf der anderen Seite wirklich, man wird, manchmal so ein bisschen, weiss nicht mehr, was eigentlich vorgeht und so weiter. Ja.
1: Das habe ich mich eben auch gefragt, oder? Wenn ihr so einen Einsatz gönnt, dann muss man sich ja wirklich eigentlich auch ein bisschen darauf vorbereiten, in was für eine Situation komme ich da, was ist das für ein Kontext, was passiert dort denn eigentlich, was ist das Problem, mit was kämpfen die Leute? Aber in dem Fall ist das gar nicht so eigentlich, oder wie ist das?
2: Ja, also man lernt natürlich dann mit jedem Einsatz, hat man gewusst, okay, ist ungefähr das gleiche Setting oder nicht, oder auch je nachdem, was für ein Projekt das ist. Also wenn man zweimal in ein Projekt geht, wo es um Ernährung von Kindern geht, dann ist es natürlich beim zweiten Mal schon ganz anders und man hat viel bessere Vorstellungen, wie es vorgehen. Auf der anderen Seite muss ich aber auch sagen, Ärzte ohne Grenzen, wenn man dort arbeitet, ist schon auch sehr eine kleine Welt, weil gerade zum Beispiel im Jemen, es kommt ein bisschen darauf an, wo das ist, aber gerade im Jemen, da haben wir sind wir mit dem Auto zum Spital und mit dem Auto zurück und sind nachher nicht mehr raus. Also da hat man keinen Spielraum gehabt, um irgendwie noch ein bisschen irgendeine Stadt anzuschauen oder so, also quasi Tourismus noch machen. Und darum ist dann wie die kleine Welt von Ärzte ohne Grenzen ist dann einfach immer mitgekommen und die Arbeit hat sich wie ein bisschen angepasst. Und ja, eben mit jedem Mal, wo man geht, hat man ein bisschen mehr sich überhaupt können vorstellen, was eigentlich auf einem zukommt.
1: Also ist ja wirklich eigentlich ein Job, wo du 24/7 am Arbeiten bist, weil eben, du hast keine Freizeit, du kannst ja nicht einfach am 5 Uhr sagen, so, jetzt habe ich meine Arbeit gemacht und fertig. Wie ist das denn wirklich? Da arbeiten wir in dem Sinne die ganze Nacht? Oder wie, ich kann mir das wirklich kaum vorstellen. Kannst du vielleicht ein Bild geben für
2: ja.
1: Frauen zu schauen?
2: Ja, also 24/7 ist sicher ein sehr guter Ausdruck. Es kommt natürlich auch sehr auf den Charakter an, den man hat. Die einen können sich besser abgrenzen, die anderen weniger. Und es kommt auch sehr darauf an, was für einen Einsatz das man geht. Ich habe gegen den Schluss vor allem nur noch wirklich die ganz extremen Notfall-Einsätze gemacht, also wo ich auch abrufbereit sein musste, für am nächsten Tag quasi gehen, ein Erdbeben oder eine Cholera-Epidemie oder und so weiter. Und die sind dann eher kürzer gewesen, wenn man gewusst hat, die Leute sind sich wirklich verausgaben in diesen meistens waren es drei Monate gewesen. Und ich habe wie gelernt, ich weiss nicht genau wie, oder ich und mein Körper und mein Geist haben gelernt, okay, ich gebe jetzt alles für die drei Monate. Und hätte aber, glaube ich, nach diesen drei Monaten oder nach dem Datum, wo man gesagt hat, da ist fertig, hätte ich, glaube ich, nicht eine Woche länger mögen. Ich habe wirklich einfach mich völlig auf das fokussiert und bis dorthin, und es wäre nicht mehr gegangen. Darum habe ich auch nie einen Einsatz quasi, wenn es nicht nötig war, nie wirklich verlängert, weil ich habe gemerkt, das geht nicht. Und es wäre nicht gut für mich und es wäre auch nicht gut für das Projekt, wenn ich jetzt noch weitermache.
1: Du hast vorhin auch schon gesagt, es ist wirklich ein grosses Risiko, wenn man reingeht, man könnte entführt werden oder wirklich, es kann einem selber etwas passieren, weil man tut eigentlich sein Leben für andere riskieren. Wieso machst du so etwas? Oder wieso hast du so etwas gemacht?
2: Ja, also es ist so, man kann definitiv im Jemen schneller oder öfters zur falschen Zeit am falschen Ort sein. Als da, wieso mache ich das? Ich glaube, es, es, mir ist sehr, sehr wichtig gewesen, oder mir ist immer noch sehr wichtig, dass ich etwas von dem, was wir hier haben, von dieser wirklich safe Bubble, die wir hier haben, kann mitnehmen oder einfach weitergeben. Dass ich nicht einfach das alles als selbstverständlich nehme, dass ich jetzt halt per Zufall hier in der Schweiz geboren bin und es mir so gut geht und wir alles im Übermaß haben und so sicher bin. Ich wollte wie einen kleinen Schritt an, ich oder die Ärzte ohne Grenzen kann die Welt nicht verändern, aber es ist wie ein kleiner Schritt in die richtige Richtung. Und es war manchmal ein Tropfen auf den heißen Stein gewesen, aber wenn du dort bist und jemandem wirklich das Leben retten kannst, dann ist es, auch wenn es quasi nur eine Person ist von Jemen, wo das ganze Land im Krieg ist, dann hat es das einfach schon, hat es das alles wettgemacht.
1: Es ist ja nicht nur der Jemen, sondern auf der ganzen Welt gibt es so viele Sachen. Man weiss ja eigentlich, man macht zwar einen riesen Job, oder man kann wirklich Leben retten, aber es ist nie vorbei, dieser Job eigentlich. Es gibt immer Leute, denen geht es nicht gut, Probleme auf der Welt. Gibt es da auch Momente, wo du sagst, hey, das zieht mich komplett ab, weil eben, ich helfe zwar, aber schlussendlich ist es Sisyphusarbeit.
2: Ja, ich glaube, also an dem kann man schon wie, kann man glaube ich ein bisschen untergehen. Und es gibt glaube auch viele, die sagen, hey, das bringt es nicht, ich mache nicht mehr weiter. Natürlich, aber gleich für mich ist es das wert gewesen. Für mich ist es wirklich der Tropfen auf den heißen Stein ist es wert gewesen, weil es ist wirklich um ein Menschenleben gegangen. Und da muss es einfach wert sein, alles, was wir machen. Und darum hat für mich das, hat es wirklich einfach wettgemacht, um das zu machen.
1: Ich habe mich dann immer gefragt, weil ich habe grossen Respekt vor dem, was du machst, gemacht hast und all diesen Ärzte ohne Grenzen. Gibt es da, was muss man für ein Mensch sein für das? Gibt es da so ein Klischee für Ärzte ohne Grenzen, was das für Menschen sind?
2: Ich glaube, der humanitäre Helfer hat ein Klischee. Ich muss aber sagen, das ist überhaupt nicht so. Also ich habe so viele verschiedene Leute kennengelernt. Also erstens nur schon, weil wirklich Leute von der ganzen Welt zusammenkommen und auch immer zusammen arbeiten. Eben von der Kultur her sind es verschieden und auch von der Idee her, wieso dass man das macht, gibt es ganz, ganz viele verschiedene Typen von Leuten, die das machen. Also ich glaube, man muss auf die einen Seite ein bisschen abenteuerlustig, muss man sicher sein, auf die andere Seite, glaube ich, wirklich eine innere Motivation, um das zu machen. Und wenn man nicht so eine Motivation hat und eben kann sagen, mal, ich mache das, auch wenn es nicht einfach die ganze Welt verbessert, dann macht man das, und wenn man die Motivation nicht hat, dann ist es sehr schwierig. Und dann ist man vielleicht auch nicht bereit, um so viel zu geben für das, was dann dabei rauskommt.
1: Kann man vielleicht auch sagen, man braucht ein bisschen ein Helfersyndrom? Ich stelle mir vor, du bist wahrscheinlich schon seit eh und je schon in der Schule die gewesen, wo allen hat wollen helfen und Probleme lösen.
2: Ja, nicht unbedingt. Schon, ich habe schon einen Drang, also wie sagt man ja, schon sehr hilfsbereit und sehr sozial eingestellt. Helfersyndrom, ich glaube nicht, ich glaube, dann wäre ich noch dabei. Also ich glaube, dann hätte ich jetzt einfach schnurstracks weitergemacht und hätte nicht gross geschaut, wie es mir gehen. Ich glaube, es ist vor allem von meiner Familie ausgekommen, also von wie dass ich aufgewachsen bin, vom Beruf und von den Wertvorstellungen von meinen Eltern, die mir das weitergegeben haben und so. Quasi, dass die Idee bei mir aufgekommen ist und ja, es passt hat dann.
1: Du bist ja in Wattwil aufgewachsen. Die Familie hat dir die Werte schon mitgegeben. Kannst vielleicht, was hast du für eine Familie? Was hast du da für einen Bezug? Gerade weil eben, wenn man so weit weg ist, dann sieht man die Familie eben irgendwie 3 Monate wieder einmal. Was ist da so der Bezug zu deiner Familie?
2: Wir haben einen sehr engen Familienzusammenhalt. Das ist sehr, sehr schön. Also auch vor allem jetzt mit meinen 3 Schwestern habe ich. Und mit den Kindern, die jetzt alle schon da sind, Cousins und Cousinen. Ich muss sagen, Hut ab von meiner Mutter und von meinem Vater, dass sie mich gehen lassen und vor allem mich auch unterstützt haben. Jetzt, als ich selber eine Tochter habe, denke ich so, okay, es ist, glaube ich, ein bisschen schwieriger, als ich gedacht habe. Aber das ist das Wichtigste war, ich wusste, meine Familie steht hinter mir. Sie sind quasi glücklich, weil sie sehen, dass ich glücklich bin in dem, was ich mache. Und haben mich so immer unterstützt und haben mich immer können wieder auffangen, wenn ich wieder heimgekommen bin, wenn ich irgendwie halt spezielle, wie sagt man, Bedürfnisse hatte, dass ich den ganzen Tag nur schlafen konnte, weil ich so müde war oder so. Ich musste das verarbeiten im Schlaf oder so. Und sie haben mich einfach immer wieder aufgenommen und mich wieder gestärkt, um einen weiteren Einsatz machen.
1: Ich glaube, meine Mami hat mich nie im Leben gehen lassen. Ich habe wirklich gedacht, ui, was haben euch deine Eltern gedacht? Wie haben sie reagiert, als du mit dieser Idee gekommen bist?
2: Also ich müsste mal noch wieder selber fragen, wie das war, ganz am Anfang. Aber ja, ich glaube, für sie ist wie okay gewesen, weil sie haben gewusst, dass ich das nicht einfach so mache aus irgendeiner Idee heraus, weil ich Lust habe, um ein bisschen reisen gehen oder so. Sondern weil sie auch gemerkt haben, dass ich voll und ganz dahinter stehe und mich einfach so mit dem voll und ganz unterstützt haben.
1: Und jetzt eben selber hast du auch eine Tochter mittlerweile, darum bist du nicht mehr, oder unter anderem wegen dem bist du nicht mehr bei Ärzte ohne Grenzen. Das ist vor 2 Jahren jetzt mittlerweile gewesen, wo du aufgehört hast. Was ist jetzt so ein bisschen eben vielleicht Familie, oder was ist der ausschlaggebende Punkt gewesen, wirklich so einfach, wie es zu viel geworden ist, wie du vorher gesagt hast, oder wann hast du den Entschluss gefasst, jetzt ist fertig?
2: Also ich habe immer mal wieder nach dem Einsatz gesagt, so, das ist der letzte Einsatz. Und dann habe ich gefunden, ja, nein, gleich noch mal einen. Und das ist jetzt aber der letzte. Und ich habe, der Irak war der letzte Einsatz gewesen, und habe dort eigentlich mir gesagt, ich gehe noch einmal. Und dann ist wirklich fertig. Und ich wäre eigentlich auch noch auf Bangladesch gegangen, das war alles schon geplant gewesen. Und dann habe ich einen Job bekommen in Barcelona, im Headquarters von Ärzte ohne Grenzen Spanien. Und bin dann dort geblieben, unter anderem auch aus dem Grund, weil ich dort einen Partner hatte, der selber auch in Barcelona gearbeitet hat, wo ich jemanden kennengelernt habe von Ärzte ohne Grenzen bei meinem Einsatz. Und ja, da hat natürlich schon auch noch so ein bisschen den Drill gegeben, okay, ist ja auch okay, wenn ich jetzt mal da bleibe. Und natürlich ist schon sehr, wie sagt man, eine andere Herausforderung gewesen für Ärzte ohne Grenzen im Büro zu arbeiten. Ist nochmal etwas ganz anderes, und da hat mich auch sehr gereizt, um das auszuprobieren. Aber eben, ich habe wirklich gemerkt, ich muss aufhören, damit mir zu lieb, damit ich einfach, ich muss mir Energie tanken, und jetzt die 2-3 Monate, die zwischen den Einsätzen sind, reichen im Moment nicht mehr.
1: Und jetzt bist du ja mittlerweile gar nicht mehr bei Ärzte ohne Grenzen. Wieso hast du den Entschluss gefasst, dass du jetzt in dem Sinn, ja, hast du wirklich gesagt, so, und jetzt ist fertig, bist, fühlst du dich auch nicht mehr als Ärztin ohne Grenzen? Oder ja, wieso ist das passiert?
2: Nein, ich fühle mich noch sehr als oder Pflegefachfrau ohne Grenzen. Und ich habe auch überhaupt noch nicht ganz konkret oder ganz explizit damit abgeschlossen. Ich habe immer wieder gesehen, dass Leute sogar nach der Pensionierung noch kommen, Einsätze machen. Und darum ist so wie die Idee ist noch da, dass ich dann irgendwann vielleicht einmal, wenn die Familiensituation zulässt, dass ich vielleicht nochmal einen Einsatz mache. Oder es gibt auch die Möglichkeit, nicht so viel, aber es gibt gewisse Möglichkeiten, um mit der Familie in eine Mission zu gehen. An gewissen Orten ist das möglich. Darum ja, ist dann noch so ein bisschen im Hinterkopf, und im Herzen bin ich einfach noch bei Ärzte ohne Grenzen immer noch dabei.
1: Ist das nicht jetzt langweilig, so ein ganz ein Hundskommune Bürojob zu machen?
2: Also der Bürojob, den ich gemacht habe bei Ärzte ohne Grenzen, war natürlich nicht ganz Hundskommune gewesen. Aber ja, die letzten paar Monate, die ich noch gearbeitet habe in Barcelona, ja, es war eher langweilig gewesen. Und darum, ich habe auch gewusst, das werde ich nicht lange machen. Also es war mehr eine Übergangslösung gewesen, die okay war für die kurze Zeit, die ich gemacht habe.
1: Und jetzt bist du ja wieder zurück in der Schweiz.
2: Genau.
1: So ein bisschen das Heimweh, das dich gepackt hat.
2: Ja, definitiv. Also das Heimweh, Familienweh. Einfach jetzt gerade, wenn das Kind auf die Welt kommt, ist mir einfach sehr, sehr wichtig, dass ich ein bisschen näher bei der Familie bin. Auch wenn es immer noch ein paar Zugstunden sind. Aber ich bin, ja, ich kann ein Wochenende zu der Familie kommen, wo ich vorher natürlich in Barcelona bin. Ich auch immer mit dem Zug gekommen, aber einen ganzen Tag gebraucht, zum Anreisen quasi. Und jetzt kann ich ein Wochenende mal kurz zu der Familie gehen.
1: Wir sind im Tessin jetzt, also leben im Tessin. Genau. Dein Partner und das kleine 6-monatige Mädchen. Wie sieht dein Alltag jetzt? Du hast Mami-Pausen oder was?
2: Genau. Also Pause kann man ja dem nicht so sagen.
1: Stimmt, ja.
2: Aber ja, in dem Moment Vollzeitmutter. Und ja, seit am Anfang. Im Moment passt es noch sehr gut. Aber die Idee ist dann irgendwann mal ein System aufbauen, wo man mein Mann und ich beide können arbeiten können. Also das ist eigentlich unsere Idee, dass man das mal findet. Er macht im Moment noch einen Job fertig, den er bis Ende Januar hat, wo jetzt noch Homeoffice in Barcelona quasi arbeitet, von der Schweiz aus. Und dann schauen wir weiter, wie wir uns aufteilen. Genau.
1: Und wenn ich jetzt überlege, eben als Familie für Ärzte ohne Grenzen in einem Einsatz sein, das ist doch auch noch riskant.
2: Ja, also da gibt es natürlich schon nicht so viele Möglichkeiten und sie schauen schon, wo sie einem hinschicken und die sind dann, also erstens in höheren Koordinationspositionen, wo dann meistens quasi in der Hauptstadt angelegt ist und von dort aus werden dann die kleineren Projekte koordiniert. Also eben, es gibt einige, ich kann es jetzt ehrlich gesagt nicht gerade sagen, wo, also ich glaube zum Beispiel Kolumbien wäre eine, wo man dann in Bogota mit der Familie wäre, wo es natürlich etwas anderes ist, als wenn man in Kolumbien selber, wo ich auch war, mit dem Bötli in das FARC-Gebiet rausfährt. Also da macht man sicher nicht, wenn man mit der Familie dort ist.
1: Man merkt ja wirklich, eben, du hast dich in das Weltverbesserer Nicht das Helfer-Syndrom, wie du vorhin gesagt hast, sondern das Weltverbesserer-Syndrom. Weil eben, ja, man kann ja wirklich, es gibt noch so viele Sachen, die auf der Welt falsch laufen, Leute, die man muss helfen. Darum wollte ich eben auch wissen von dir, welche drei Sachen dass du würdest ändern für eine bessere Welt. Das ist eine schwierige Frage, wo man sicher nicht einfach nur drei Sachen kann aufzählen kann. Ich frage dich trotzdem, was ist das Erste, was du würdest verbessern, verändern?
2: Also etwas, was man ganz konkret in zwei Wochen machen könnte, was ich finde, ist extrem wichtig, ist Ja zur Konzernverantwortungsinitiative und Krisengeschäftsinitiative stimmen. Ist sehr ein wichtiger Schritt und ich hoffe sehr, sehr fest, dass das angenommen wird. Das ist sicher mal etwas, was man im Kleinen in der Schweiz da machen kann. Dann eben, wie du gesagt hast, es gibt so viele Sachen, die man in den Sinn kam, wo du mir die Frage gestellt hast. Ein anderer Punkt, wo ich nicht jetzt nur mir jetzt in den Sinn gekommen ist, sondern schon ein paar Mal mir wie überlegt habe. Ich glaube, wenn es mehr Frauen in Machtpositionen gäbe, ich glaube, unsere Welt wäre ein bisschen besser. Und Frauen wirklich jeglicher Nation, jeglicher Hautfarbe, jeglichen Alters, damit man einfach ein bisschen mehr Vielfältigkeit hat. Und als Drittes, von jedem Einzelnen ein bisschen mehr Umweltbewusstsein und mehr Umweltschutz. Ich glaube, das ist ja, das Thema, abgesehen von Corona leider, wo wir wirklich alle daran arbeiten müssen.
1: Ich möchte noch schnell zu den Frauen oder einfach der Diversität zurück. Wie ist es dann auch bei Ärzte ohne Grenzen? Merkt man dort auch, ist das noch eher männerlastig oder ist dort ausgeglichen, sogar vielleicht mehr Frauen, die wollen helfen? Wie sieht das dort aus?
2: Also ich habe immer das Gefühl, ich sage eher noch ein bisschen mehr Frauen. Aber ich habe letztes Mal eine Statistik gesehen und dort ist 50-50 etwa, ungefähr. Also 50% Männer, 50% Frauen. Es kommt aber auch sehr darauf an, wo dass wir arbeiten, in was für einem Land. Und zum Beispiel im Nahen Osten, im Irak, findet man einfach mehr Männer, die zum Beispiel auch in der Pflege arbeiten, als Frauen, weil oft Frauen dort gar nicht dürfen oder können arbeiten. Darum ist es so ein bisschen so. Aber in der von den internationalen Mitarbeitern ist, denke ich, etwa ausgeglichen.
1: Und wahrscheinlich

0: man kein Spital an. Also da braucht es sehr, sehr viel Logistiker. Da braucht es Leute, die wahrscheinlich Finanzen kontrollieren und machen. Dann Personalressourcen, also HR, ist auch ein sehr wichtiger Punkt. Eben mein Partner ist Biolog und er schaut für Wasser, Abwasser in verschiedenen Projekten. Also es gibt ganz viel Berufe, Architekten zum Beispiel auch. Also es ist sehr, sehr grosses Breitband von Berufen, die man braucht.
1: Was würdest du auch sagen, wenn du jetzt zurückschaust auf die 6 Jahre Ärzte ohne Grenzen, wie hat es dich als Person verändert?
0: Habe ich mir auch überlegt, weil ich denke, dass die Frage noch endlich kommt. Ich glaube, es hat mich schon verändert. Ich kann es natürlich nicht so genau sagen, weil ich nicht weiss, wen ich wäre, wenn ich da die 6 Jahre nicht gemacht hätte. Ich glaube, ich bin wie auf eine Art, wenn ich da bin, ein bisschen gelassener geworden. Also ich habe wie gesehen, hey, easy, es geht uns so gut. Da kann jetzt nicht einfach etwas kommen und das ganze System geht zusammen. Aber ich denke auch, ein bisschen sensibilisierter auf gewisse Sachen. Also ich habe auch einen Einsatz auf dem Mittelmeer gemacht, auf der Flüchtlingsroute. Das war sehr ein eindrücklicher oder sehr ein prägender Einsatz für mich. Wenn ich jetzt Bilder sehe, die Nachrichten von so Gummibötchen mit Menschen drauf, ich kann nicht hinschauen. Also es ist wie, es hat einem das einfach viel näher gebracht. Es ist so real, wenn du weißt, es gibt so viele Kinder, die hungern. Und wenn du die Kinder siehst, dann ist einfach nochmal etwas ganz, ganz anderes. Und es ist wie so, oder wenn ich sagen kann, ich habe die Kinder gesehen und habe ihnen versucht zu helfen, es kommt für mich wirklich null in Frage, zum Essen wegwerfen da. Natürlich, das Essen bringt denen nichts, aber es ist wie so, die Sensibilität ist extrem, extrem gross geworden.
1: 25 Minuten sind schon durch. Ich hätte noch so viele Fragen an dich. Ich würde da noch so gerne anhängen, aber wir können leider nicht. Danke dir ganz herzlich, dass du da warst. Bei uns im Top Hoch 3.
0: Bitte, gern geschehen.
1: Und danke auch euch da aussen, dass ihr zugeschaut oder zugehört habt. 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Wir sind nächste Woche wieder für euch da. Danke, dass ihr dabei gewesen. Ciao zusammen.
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3: Das ist die allererste Sendung Top Hoch 3. Die Sendung, die den Gast in den Mittelpunkt stellt. Und der allererste Gast von dieser neuen Sendung kennt sich aus mit sich in den Mittelpunkt stellen. Ich freue mich sehr. Ist er da? Allegre e benvenia, Marco Cortesi.
4: Allegre e benvenia. Es freut mich natürlich sehr, dass ich die erste Sendung bestreiten und das noch mit einem Romanisch sprechenden.
3: Das freut mich auch. Aber das Romanisch lassen wir wieder auf der Seite, weil wir wollen ja, dass so viel wie möglich mehr über sie erfahren. Und darum fahren wir bei Geschichte im Deutsch weiter. Herr Cortesi, Sie sind Oberengadiner, das haben wir heute schon geklärt. Wie kommt man als Oberengadiner auf Zürich?
4: Es gibt verschiedene Möglichkeiten. Samada hat ja einen Flugplatz, also kann man auch mit dem Flüger kommen. Es gibt den Zug, es gibt das Auto. Ich bin ein bisschen fast mit allen Mitteln unterwegs gewesen, aber am liebsten komme ich natürlich mit dem Zug oder mit dem Auto auf Zürich.
3: Sie sind seit 36 Jahren bei der Polizei und Sie stehen eigentlich kurz vor der Pension, aber wenn man Sie so anschaut, würde man Ihnen die 65 eigentlich noch lange nicht geben.
4: Derige Komplimente haben wir früher den Frauen gemacht, aber ich freue mich natürlich, dass viele Leute sagen, ja, aber du bist noch nicht 65. Es ist so und der Zähler oder der Ticker, der geht für alle etwa gleich schnell.
5: Was ist das Rezept zum Jungbleiben?
4: Ja, ich mache natürlich sehr viel Sport und das vor allem natürlich im Oberengadin. Ich finde das Oberengadin wirklich sensationell, gerade zum Sport machen. Im Winter kann man langlaufen oder Skitouren, selbstverständlich auch Alpin. Im Sommer kann man Bergsteigen, Klettersteigen, Velofahren. Also die Möglichkeiten sind, glaube ich, unbegrenzt.
3: Dass Sie Mountainbike fahren, habe ich erfahren bei Ihnen auf Ihrem Instagram-Account. Was ich dort aber nicht erfahren habe, ist Skifahren. Sie sind sogar Skilehrer gewesen, mal.
4: Ja, aber das ist natürlich so im Alter von 18 in St. Moritz ist das der Fall gewesen. Ich gang sehr gerne Skifahren. Ich gang auch relativ viel. Wir machen auch ab und zu Skitouren. Ich habe es doch einmal geschafft mit meiner Freundin auf der Palü und das ist für sie eines von der grössten Erlebnisse gewesen.
3: Aber Skilehrer wirklich nur in den jungen Jahren nachher nie mehr gemacht?
4: Nein, ich wäre ja sehr gerne Golfprofi geworden. Und Samada hat in

0: Golfplatz und ich habe sehr gerne Golf gespielt. Ich habe auch mal ein sehr gutes Handicap gehabt, aber das war halt eben im Jahr irgendwie 1970 oder 80 gewesen. Und da bin ich jetzt wieder weit davon weg.
1: Warum denn? Fehlt mir Zeit? Fehlt mir der Platz?
0: Eine Zeit fehlt mir an und für sich nicht. Ich habe ja eine sehr gute Freizeitgestaltung, aber Golf spielen, das habe ich dann gleich mal gesehen, dass das mit Golfprofi gerne nichts geben wird, weil da bin ich doch einige Längen zu kurz und zu weit davon weg gewesen.
1: Können wir noch mal schnell auf den Skilehrer zu reden. Sie sagen, in den jungen Jahren sind Sie Skilehrer gewesen, sind Sie einer gewesen mit Patent oder so ein Hilfsskilehrer?
0: So ein Hilfsskilehrer im Oberengadin, wie es eben einen ganzen Haufen von denen gibt.
1: Und einer von den seriösen oder eher so ein bisschen der Schlitzohrtyp?
0: Das sieht man mir ja, ich bin seriös. In den schon seriös gesehen und bin es auch heute.
1: Ich hätte jetzt eher auf den Schlitzohrtyp gedacht, oder?
0: Ja, das könnte sein. Ich habe sicher als junger Bursch einiges gemacht, was man vielleicht nicht sollte machen oder was man heute auch nicht mehr machen würde. Zu dieser Zeit hätte es das noch mögen leiden, heute vielleicht eben nicht mehr. Und dementsprechend bin ich eben froh, dass ich jetzt auch auf der richtigen Seite gelandet bin.
1: Ich war einmal Skilehrer. Es ist noch nicht ganz so lange her wie bei Ihnen. Aber bei mir hat man noch etwas gelernt in der Grundausbildung vom Skilehrer. Und zwar, man soll den Gästen einfach etwas erzählen. Also, wenn man die Frage gehört hat, was ist das für ein Berg, dann hat man einfach irgendetwas gesagt, ein bisschen vor Schül zum Beispiel. Hat man so gesagt, hat man das bei Ihnen auch schon gemacht?
0: Nein, ich kenne mich natürlich aus im Engadin und ich kenne Berge. Also wenn ich sage, das ist der Palü und das ist der Bernina, dann ist das so.
1: Skilehrer mit Charme, Sie gelten auch ein bisschen als Prince Charming unter den Mediensprechern und Sie gehen der Stadtpolizei Zürich eigentlich das sympathische Gesicht, das man ja vielerorts hört. Wie sind Sie eigentlich zu der Polizei gekommen?
0: Ja, ich hatte dann irgendwann einmal die Schwestern, die gesagt haben, du kannst dann nicht einfach das Leben lang ein bisschen Skifahren und Golf spielen. Du solltest vielleicht mal noch etwas machen, zum Beispiel eine Schule. Da habe ich dann ein Handelsdiplom gemacht. Nach dem Handelsdiplom habe ich gedacht, ja, Bank. Nach 3 Tagen Bank habe ich gewusst, Bank ist es nicht. Und dann habe ich eine Freundin gehabt, die gesagt, Polizei, das wäre doch noch etwas. Ich habe mich dann einmal dort beworben und ich muss sagen, das ist einer von den wichtigsten und auch richtigsten Schritten gewesen, die ich dann in meinem Leben gemacht habe.
1: Das haben Sie nie bereut?
0: Nie. Ich muss sagen, die Stadtpolizei Zürich, das ist so ein innovativer Arbeitgeber. Da hat man so viele Möglichkeiten, es gibt so viele Chancen. Man kann sich in ganz verschiedenste Richtungen entwickeln. Und ich glaube, wir haben auch die Leute, die dann eben sehen, in welchem Medien, dass man vermutlich am besten daheim ist. Und ich kann Ihnen sagen, wo ich zur Stadtpolizei Zürich gekommen bin, habe ich nicht einmal gewusst, dass es einen Mediensprecher gibt. Und heute bin ich der Chef. Und das zeigt einfach eben, wie viele Möglichkeiten dass man bei uns überhaupt hat.
1: Eben, Sie sagen es richtig. Also Sie sind schon so lange Mediensprecher, viele wissen ja noch gar nicht, dass Sie tatsächlich Polizist sind.
0: Ja, das ist natürlich dann vielleicht ein bisschen untergegangen, weil die Polizisten machen natürlich tagtäglich ihre Arbeit und das ist die wichtigste Arbeit, die die Uniformpolizei und die Kriminalpolizei macht. Das passiert sehr oft natürlich im Hintergrund und gerade der Kriminalpolizist, das ist natürlich ein Beruf, der wirklich im Hintergrund passiert. Man stellt sich natürlich immer das vor, dass es etwa gleich zu und her geht wie im Fernsehen, wie in den Forensiker Film und so weiter. Aber das ist ein knochenhärter Job, wo es darum geht, eben Fakten zu sammeln, entlastende und belastende. Und das ist eben halt nicht so wie im Fernsehen, wo nach einer Stunde der Fall gelöst ist.
1: Das klingt jetzt ein bisschen so, als zum einen als würden Sie es ein bisschen vermissen, den aktiven Dienst, und zum anderen aber auch, sind Sie Gott froh, wenn Sie das nicht machen?
0: Ja, da haben Sie sicher recht. Es ist so, dass natürlich der Streifendienst beim Polizist, der erlebt alles. Von dem Vögel, der davon fliegt, bis zur Frau, die zum Bett ausgeht, oder das Tötungsdelikt, Einbruch und so weiter. Es gibt alle Facetten. Und ich glaube, wenn jemand mal 4-5 Jahre Streifenwagen gefahren ist, dann hat er sehr, sehr viel gesehen und gelernt in der Stadt Zürich. Und wenn er dann nachher noch bei der Kripo ist, das bin ich auch ein paar Jahre gewesen, dann weiss er nachher wirklich, was die Polizeiarbeit alles beinhaltet.
1: Sie sagen, 4-5 Jahre, ist das so die Zeit, wo die Leute langsam sich wieder etwas Neues suchen? Ist das so die Zeit, wo man in dem aktiven Dienst Polizist ist? Ist das etwas, was man nicht viel länger macht, oder?
0: Nein, zum Glück nicht. Zum Glück haben wir auch Streifenwagenpolizistinnen und Polizisten, die das machen bis zur Pension. Und das ist auch ganz wichtig. Wir brauchen auch erfahrene Polizistinnen und Polizisten, die den jungen Kollegen dann sagen, hey, hold the horses. Die anderen Leute sind auch jemand, die können auch etwas machen. Und es ist nachher eben die Möglichkeit, zum Beispiel in der Kriminalpolizei, sich in verschiedenste Richtungen, sei das Betrug, sei das irgendwie mit den Bränden oder jede Richtung, der Polizist kann auch zur Wasserschutzpolizei, kann sich einen Hund zutun. Bei der Stadtpolizei Zürich hat man alle verschiedenen Möglichkeiten. Und ich glaube, es ist für jeden irgendetwas rum, wo er nachher am Schluss muss sagen, das ist das Richtige. Und wenn er Streifenwagenpolizist oder Polizistin bleibt, dann ist das für uns auch ganz etwas Wertvolles und Wichtiges.
1: Warum haben Sie denn in den Mediendienst gewechselt?
0: Ja, das ist so ein bisschen zufällig gewesen. Damals hat dann der Herr Kister, der mein Vorgesetzter war, der Medienchef war, gesagt, du, das wäre doch noch etwas für dich, du kannst verschiedene Sprachen. Wir haben dann natürlich so ein bisschen auf die Sprache gesetzt. Und ich habe gedacht, ja, aber nein, das ist ja das Langweiligste, was du überhaupt aussuchen kannst. Es hat genau einen Radiosender gegeben, das war der Bäromünster. Und sonst hat es nichts gegeben. Und nachher ist dann gerade so der Pizzo Gruppera gekommen, Radio 24 und die ganze Medienwelt hat sich angefangen zu bewegen. Es hat viele Radios gegeben, es hat viel Fernsehen gegeben. Und in der Anfangszeit habe ich gedacht, dass es schneller ans Radio geht nicht mehr. Und heute weiß ich, dass es eben noch sehr viel schneller geht.
1: Ja, mit Social Media und Co. oder, kann man natürlich sofort raushauen. Was übrigens auch die Polizei gemerkt hat, oder wir sind ja auf allen Kanälen unterwegs mittlerweile, das hat sich schon auch entwickelt.
0: Ja, da muss ich natürlich ein bisschen dagegen halten. Das ist nicht, wir sind jetzt auch unterwegs. Wir sind sicher vor euch unterwegs gewesen. Wir sind nämlich die Ersten gewesen, die das überhaupt gemacht haben. Das erste Polizeikorps, das twittert hat. Kann man nachschauen. Ist nicht eine Behauptung, ist es so. Und dementsprechend ist das bei uns an und für sich wirklich standardisiert. Also wir haben da einen ganzen Haufen Spezialisten darunter, wo sich wirklich in dieser Richtung auch sehr weit entwickelt haben. Und die ganzen Social Media, ich glaube, das kann man heute halt einfach nicht mehr wegdenken, dass die Polizei da nicht präsent wäre.
1: Sie haben jetzt gerade etwas Gutes angesprochen, und zwar Behauptungen. Sie haben drei Behauptungen mitgebracht. Und eine davon ist tatsächlich, Sie behaupten ja, dass die Stapo Zürich der innovativste Polizeikorps von der Schweiz. Und mit dem, dass Sie die Ersten gewesen sind auf Twitter, wäre das eigentlich schon bestätigt, oder?
0: Das ist ein Beispiel. Ich könnte jetzt natürlich die ganze Sendung füllen, aber ich sage noch als Zweites, das Virtual Reality, das auch in Ihrem Sender über die Bühne gegangen ist, wo man sieht, wie die Polizisten eine Brille anlegen und dann in einer ganz anderen Welt sind. Das bietet Möglichkeiten eben für die Ausbildung, sei das taktisch, sei das operativ, wie auch immer, was die Polizisten auch machen. In dieser virtuellen Welt ist man wirklich an einem anderen Ort. Ich habe das selber erlebt. Ich habe nach dem Training das Gefühl, wir können jetzt hier auf einem Sofa sitzen. Es war natürlich kein Sofa da, bin in einem Boden gegangen. Und so weiter. Ich habe mich auch nicht getraut, aus einem Lift rauszulaufen, obwohl ich gewusst habe, dass ich eigentlich in meinem Raum bin. Also das ist etwas ganz Fantastisches und das muss man unbedingt einmal erleben. Und ich kenne keinen Score in ganz Europa, wo das die Leute so trainieren können.
1: Woher kommt denn das, dass die Stapo Zürich so innovativ ist, so modern?
0: Wir haben natürlich eben aus allen Sparten Leute, die eben ganz gute Ideen haben, die diese Ideen dann nachher auch umsetzen und verwirklichen. Wir haben zum Beispiel eine Polizei-App, dass jeder Polizist auf der Straße mit dem Handy kann schauen kann, was ist eine verbotene Waffe, weil es ist jetzt keine verbotene Waffe, wie muss eine Klinge aussehen, dass sie verboten ist und so weiter. Wie gehe ich vor in einem Corona-Fall, wie gehe ich vor in einem Einbruch? Das hat auch kein Score auf der ganzen Schweiz und jeder Polizist in der Stadt Zürich hat das App.
1: Was sicher auch nicht alle Polizeien haben, sind Mediensprecher, die eine Pistole haben. Sie haben ihre noch, oder?
0: Selbstverständlich habe ich die. Ich bin zwar nie der Meisterschütz gewesen, aber jeder, der Polizist oder Polizistin wird, muss gewisse Anforderungen erfüllen. Unter anderem gehört als Schiessen dazu. Obwohl man die Waffe ja eigentlich fast nie braucht, ist ganz ein wichtiger Bestandteil. Der Polizist ist sich völlig bewusst, oder Polizistin, dass wenn er dann die Waffe führen nimmt, dass das allerletzte Mittel ist. Und wenn man auch die Statistik anschaut in den letzten 10, 20 Jahren, das gibt vielleicht 1-2 Schussabgaben, die die Polizei pro Jahr macht. Und das ist sicher ein sehr gutes Zeichen für uns.
1: Aber Sie bräuchten die Pistolen eigentlich nicht. Ich mag mich an eine Szene erinnern, am 1. Mai in Zürich bin ich noch als Videojournalist, als Reporter draußen gewesen, habe auf Sie gewartet und dann sind Sie gekommen mit einem Büssli und dann sind Sie in Begleitung gewesen von zwei Leibwächtern.
0: Ja, die Bodyguard, die habe ich auch heute noch. Und da bin ich sehr, sehr froh um die Leute. Das sind absolute Profis, sind Grenadier von uns. Und ich muss Ihnen auch sagen, gerade so um den 1. Mai oder jetzt vielleicht am nächsten Samstag, wenn so Kundgebungen angesagt sind, die zum Teil nicht bewilligt sind, oder wenn es so Veranstaltungen kommt, die nicht bewilligt sind, da weiß man nie, was man antrifft. Und ich bin in den letzten paar Jahren x-mal angegriffen worden. Und dank dem, dass ich eben Profis bei mir habe, wirkliche Grenadiers, die Personenschützer sind, die Staatsleute wie Donald Trump bewachen oder derige Grössen, die schauen dann für mich und das gibt dann schon eine gewisse Sicherheit, weil ich habe ja hinten auch keine Augen.
1: Da kann man sich nur am Rand vorstellen, was Sie schon alles erlebt haben. Gibt es irgendein Ereignis, das Ihnen geblieben ist, positiv, aber vielleicht auch solche, die Sie in der Nacht wach behalten?
0: Ja, es gibt natürlich auch positive Ereignisse. Also der Polizeiberuf ist nicht negativ behaftet, aber es gibt in dem Zusammenhang mit Personenschützen natürlich auch negative Ereignisse, wo ich muss sagen, ich bin angegriffen worden, mal auf dem Helvetienplatz von einer Horde junger Männer mit Steinen und allem Möglichen. Und da bin ich natürlich Gott froh gewesen, habe ich die Grenadier dabei gehabt. Die sind dann vor mich angestanden. Und die haben gesagt, wenn ihr noch einen Schritt führen macht, dann machen wir das auch. Und das hat dann gelangt. Die sind dann gegangen. Der Angriff ist fertig gewesen, aber mir ist auch schon x-fach das Auto beschädigt oder demoliert worden. Also das sind nicht die schönen Geschichten. Aber es gibt sicher auch ganz Haufen gute und schöne Geschichten bei der Stadtpolizei Zürich, die ich erleben durfte in den letzten x Jahren.
1: Gibt es ein Erlebnis, das Sie verändert hat?
0: Jeden Tag gibt es das. Etwas, das mich verändert, wo ich mir überlege, ja, was heisst das jetzt und was bedeutet das und was soll ich jetzt mit dem anfangen? Und es gibt natürlich auch immer sehr, sehr viele gute Begegnungen mit Journalistinnen, mit Journalisten, aber auch mit Menschen auf der Strasse, die extrem spannend sind zu mir. Etwas, was ich zum Beispiel ganz sicher nie vergesse, ist einmal im Hauptbahnhof, habe ich gesehen, dass ein blinder Mann unterwegs ist mit einem Stock. Ich habe dann ihn gefragt, kann ich Ihnen helfen? Dann hat er gesagt, ja, er müsste gerne auf den Zug auf Schaffhausen. Ich glaube, das sei auf dem Gleis 14. Ob ich ihn könnte da auf die weisse Linie bringen? Und dann habe ich gesagt, ja, darf ich sie im Ärmel heben? Er hat gesagt, ja, gern. Und dann bin ich zu dem Stück gelaufen mit dem. Dann hat er gesagt, gell, Sie sind der Herr Cortesi. Und ich gedacht, ja, das ist ein Fake, oder? Aber der ist tatsächlich blind gewesen. Und dann hat er gesagt, ja, er höre mich halt eben auch im Fernsehen. Und das ist etwas, wo mir einfach geblieben ist, dass man eben nicht nur über Gesichter jemanden kann erkennen, sondern eben auch über die Stimme.
1: Das bringt mich zu der dritten Behauptung, oder respektive von diesen drei Behauptungen, die zweite, die Sie mitgebracht haben. Man braucht im Leben viel Glück. Das klingt, als hätten Sie viel Glück im Leben.
0: Das ist so. Ich habe sehr viel Glück im Leben. Ich bin an und für sich immer ein guter Mensch angekommen, die es gut gemeint haben mit mir, die in mir das Potenzial sehen, die mir die Möglichkeiten gegeben haben, um mich weiterzuentwickeln, die mir die Möglichkeiten gegeben haben, um das zu sein, wo ich heute bin. Ich habe sehr viel Freiheit in meinem Beruf. Ich darf sehr viel machen. Und das bedeutet natürlich auch, dass ich sehr viel Vertrauen von meinen Vorgesetzten habe. Das hat aber nicht nur mit den Vorgesetzten zu tun, das hat auch in meinem Privatleben zu tun, mit meiner Partnerin. Das hat mit ganzen Haufen anderen Sachen zu tun. Ich habe wirklich sehr viel Glück gehabt, dass ich eben auf die rechte Seite gekommen bin vom Leben. Und es hätte durchaus auch können sein, dass man eben die falschen Freunde haben, dass man dann eben auf die negative Seite kommt vom Leben. Und dementsprechend bin ich zu dem Punkt wirklich sehr dankbar, dass das so rausgekommen ist.
1: Dass Sie sich dann schlussendlich für die Polizei entschieden haben, ist eigentlich auch eine Glückssache gewesen. Ich habe so gelesen, das, was Sie heute dürfen machen, ist wie auf Sie zugeschnitten, das ist genau das Richtige gewesen.
0: Ja, am Anfang bin ich ja sehr skeptisch gewesen. Ich dachte, also, Mediensprecher, was ist denn das? Und ich muss natürlich sagen, je länger ich das gemacht habe, je mehr ich mich ausbilden und weiterbilden lassen, je mehr, dass sich die Medienlandschaft verändert hat, mit jedem Tag habe ich irgendwie gemerkt, das ist eigentlich genau der Beruf. Ich könnte mir gerne nichts anderes vorstellen, wo ich lieber und besser machen würde. Weil ich glaube, der Beruf, den ich habe, das ist einer der spannendsten, einer der erlebnisreichsten, aber auch einer der faszinierendsten, wo man am Morgen nicht weiss, was jetzt passiert. Wenn ich am Morgen arbeite, habe ich keine Ahnung, wie mein Tag endet. Das kann kann in einer Katastrophe enden, dass es tote Leute am Boden hat. Das kann aber auch mit einem Glücksgefühl enden, dass man irgendwann kann sagen, die Stadtpolizei Zürich hat der und der Person das Leben gerettet. Und das passiert nicht nur einmal im Tag.
1: Ich habe das Gefühl, Sie könnten auch auf dieser Seite vom Pult stehen und hätten auch ganz so gut können Radiomoderator werden oder ein Reporter. Weil denen geht es ja eigentlich gleich. So unterscheiden von Ihrem Beruf. Das ist nicht einfach, dass man da keine Leibwächter hat.
0: Ja, das ist tatsächlich so. Also ich sehe das natürlich auch so, dass natürlich viele Journalistinnen und Journalisten, die auch vor der Kamera stehen, ähnliche Ausgangslagen haben wie ich. Nur können sie dann nicht gerade als Erste einen Tatort, nur haben sie kein Blaulicht auf dem Auto oder eine Sirene zum Herfahren. Sie müssen dann halt hinten anstehen und sie müssen warten, bis es Zeit ist. Aber ich muss sagen, der Journalist oder die Journalistin haben sich in den letzten Jahren extrem auch verändert. Wir haben gelernt, dass die Polizei und die Medienleute müssen zusammenarbeiten. Wir müssen keine Freunde sein, wir sind auch keine Feinde, aber wir müssen professionell miteinander umgehen. Und dann haben wir eigentlich immer eine Win-Win-Situation.
1: Ist der Marco Cortesi eigentlich auch im Privatleben ein Polizist?
0: Nein, das bin ich eigentlich nicht. Ich bin zwar immer ein Polizist und es gibt Sachen, die ich weniger gerne sehe oder so, aber zum guten Glück kann ich nicht jetzt die Adrenalin in mir rein, dass wenn ich jetzt sehe, dass ein Auto an einem Ort falsch parkiert ist oder irgend so etwas, dass ich dann etwas machen würde. Ich würde aber schon reagieren, wenn ich zum Beispiel an ein Kapitalverbrechen ankomme. Oder ich muss sagen, auch dank meiner Ausbildung weiss ich, wie ich müsste mich verhalten oder ich kann schon müssen, wenn irgendjemand ohnmächtig am Boden fällt, dann weiss ich, was ich jetzt muss machen. Und das ist etwas, was ich bei der Polizei gelernt habe.
1: Und ist das auch etwas, wo, wenn jetzt in Ihrem Umfeld, in Ihrem Freundeskreis jemand ein Problem hat, und sagt, Marco, ich habe ein Problem, du als Polizist, kannst du mir da helfen? Heisst es dann, du, look, ich bin professionell, das müssen wir trennen, oder kommt dann da gleich ein bisschen der Helfer und Freund zum Vorschein?
0: Ja, selbstverständlich. Also ich glaube, eine von den guten Eigenschaften, die ich habe, ist das Zuhören. Ich kann jemandem zuhören, ich kann jemandem einen Tipp geben, aber ich kann nicht das Gesetz verändern. Und das Gesetz ist das Gesetz und das Gesetz wird als Gesetz bleiben. Und dementsprechend würde ich diesen Leuten, wenn es eben um eine strafrechtliche Sache geht, immer sagen, du musst den und den Weg beschreiten. Und das geht an und für sich über die Polizei oder die Staatsanwaltschaft. Ich hatte schon so einen Fall, wo ich jemanden dort herweisen und sagen, ich bin da sicher nicht die richtige Person. Und der einzige richtige Weg ist, dass man dann eben den Weg, der sicher schwierig ist, aber den Weg zur Polizei wählt.
1: Schauen wir noch ein bisschen in Zukunft. Sie werden nächstes Jahr irgendwann pensioniert. Andere planen Reisli oder Ferien. Sie planen ihre Zukunft, und zwar irgendwie beruflich. Da steckt so viel Energie in Ihnen, dass Sie noch keine Lust haben, zurückzuleiden.
0: Ja, also ich werde jetzt mal sehen. Ich habe eine Internetseite machen lassen und man wird jetzt sehen, ob die Internetseite irgendwie den gewünschten Erfolg bringt, dass Leute sich bei mir melden, die sagen, ich möchte eine Beratung, ich möchte eine Weiter- oder eine Ausbildung. Es geht um Krisenkommunikation, es geht um Ereigniskommunikation, es geht um Fernsehauftritte, es geht um Radioauftritte, es geht um derige Sachen. Und ich glaube, ich habe jetzt in den letzten 35 Jahren so viel dürfen lernen, dass ich das gerne auch würde weitergeben. Es ist aber auch durchaus möglich, dass mit der heutigen Situation eben das Projekt gerne zum Fliegen kommt und dann bin ich einfach pensioniert und das wäre auch okay.
1: Dann geniessen Sie ein bisschen Zeit. Die dritte und letzte Behauptung, die Sie mitgebracht haben, das Oberengadin sei die schönste Region der Welt. Da können Sie ja wieder dort ein bisschen das geniessen, oder? Ein bisschen mehr.
0: Also ich glaube, die Behauptung ist die einfachste zum Aufrechterhalten. Da wird jeder in der Schweiz und ganz Europa, vermutlich auf der ganzen Welt, sagen, Oberengadin ist einer der schönsten Plätze auf der Welt. Und die das nicht kennen, dann kann ich einfach empfehlen, fahren Sie mal über den Julier oder über den Albula, schauen Sie mal die Seen an, schauen Sie mal die Berge an, schauen Sie mal das Tal an.
1: Ich bin froh, dass Sie das sagen und hoffe, dass meine Kollegen zuhören, weil wenn ich immer sage, das Oberengadin ist der schönste Ort von dieser Welt, dann lachen mit Leute aus.
0: Haben Sie das Problem nie vielleicht ein bisschen, mit ein bisschen mehr Enthusiasmus
1: kommen
0: sagen.
1: Richtig in Schwärmen an, aber ich musste das ein bisschen zurückstecken, weil ich gemerkt habe, es gibt auch andere schöne Flecken auf dieser Welt, aber bei dieser Behauptung von diesen drei gebe ich Ihnen ohne Widerrede recht.
0: Das ist schön, das freut mich, dass ich einmal recht habe.
1: wir kommen schon langsam auf den Schluss. Jetzt haben wir es gehört, Sie werden langsam, kommen langsam ins Pensionsalter, Sie gehen nächstes Jahr in Pension. Wird Ihnen der Beruf ein bisschen fehlen?
0: Ja und nein. Das muss ich ganz klar sagen. Also ich freue mich auf die Pension. Ich freue mich darauf, dass ich keine Termine mehr habe. Ich freue mich darauf, dass ich nicht mehr angebunden bin, dass ich meine Freizeit frei kann gestalten kann. Dass ich zum Beispiel keine Picke habe. Ich bin immer 24 Stunden, 365 Tage erreichbar. Auf der anderen Seite muss ich sagen, ich habe natürlich ein unglaublich gutes Team. Judith Hödl, der Michi Walker, der Marc Zurber, das sind Persönlichkeiten. Das sind Menschen, die eben mir fehlen werden. Weil die sind nicht nur im beruflich, im fachlichen sehr gut, die sind auch menschlich super. Ich habe grundsätzlich ein Umfeld bei der Stadtpolizei Zürich, wo mir sicher auch fehlen wird. Mir wird vielleicht auch die Anerkennung fehlen von Journalistinnen und Journalisten, von Leuten auf der Straße, die mich einfach erkennen. Die Arbeit selber wird mir fehlen, dass man einfach jeden Tag eine Herausforderung hat. Und die Stadtpolizei Zürich, das ist natürlich etwas, man kann jeden Tag üben. Wir haben die Situation, die eben die meisten Leute nicht haben. Wir kommen praktisch nie in eine Chaosphase, weil wir die Gelegenheit haben, jeden Tag zu üben. Und die Punkte, die werden mir ganz sicher auch fehlen.
1: Dann ist nur noch die Frage da, haben Sie eine Löffelliste und was steht noch auf der drauf, wenn Sie nachher so viel Zeit haben?
0: Keine Löffelliste. Ich schaue einfach dann mal, wie es kommt. Und es kommt sicher richtig. Also, wenn es so ist, dass ich so Beratungen kann machen oder Medientrainings, dann würde mich das freuen. Und wenn das dann eben nicht so ist, dann freue ich mich auch, dass ich nachher jetzt einfach unendlich viel Freizeit hätte.
1: Marco Cortesi, der allererste Gast in dieser neuen Sendung Top Hoch 3. So schlecht haben wir es, glaube ich, nicht gemacht.
0: Also, das müssen Sie beurteilen. Ich bin zufrieden mit dem Interview.
1: Wunderbar. Ich bin auch zufrieden und ich hoffe, Sie daheim sind auch zufrieden. Sie können den Talk selbstverständlich im Fernsehen schauen, jeweils am Freitagabend ab 6:30 stündlich wiederholt oder dann am Sonntagmorgen um 10 Uhr auf Radio Top oder selbstverständlich als Podcast für unterwegs. Ich freue mich, wenn Sie das mal würden abladen und reinhören. Grazie viel, Arevair. Und auch Ihnen vielen Dank fürs Zuhören und bis bald.
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3: Schon als Kind war er Tierfan, hat in der Pfadi gelernt, mit Menschen umzugehen und als Direktor vom Zoo Zürich hat er seinen Lebenstraum geschafft. Ich freue mich riesig, ist er heute mein Gast, der Alex Rübel. Herzlich willkommen.
4: Schön da zu sein, Frau Brändle, freue mich.
3: Sie sind jetzt knapp 30 Jahre Direktor vom Zoo Zürich und seit Ende Juni pensioniert. Wie läuft es so mit der Pensionierung?
4: Ja, es ist ein komisches Gefühl und man muss sich sehr noch daran gewöhnen. Ich bin noch ein bisschen am Suchen, aber das kommt schon gut. Ich freue mich jetzt auch auf neue Sachen.
3: Was treiben Sie denn bis jetzt so ein bisschen, wo Sie eben keinen Job mehr haben in dem Sinn?
4: Ja, zuerst habe ich mal ein bisschen aufräumen, meine Sachen aufräumen. Aber ich kann auch vieles anderes. Ich arbeite für verschiedene Stiftungen, ich arbeite für die Bücherfreunde von der Schweiz, arbeite auch mit an einem Buch und darum wird es mir nicht langweilig.
3: Sie haben ja auch noch eine Familie und ich nehme an, die hat jetzt doch auch Freude, dass Sie mehr Zeit haben für Sie.
4: Ja gut, meine Enkel vor allem, die haben jetzt Freude. Bin jetzt aber noch nie mit ihnen im Zoo gewesen, seit ich pensioniert war vorher, aber das kommt dann auch wieder.
3: Die können sicher auch immer eine spezielle Führung geben von Ihnen. Ist das jetzt auch nicht möglich, obwohl Sie nicht mehr im Zoo sind?
4: Ja, möglich ist das schon, aber auf der anderen Seite möchte ich mich jetzt ein bisschen zurückziehen aus dem Zoo. Jetzt, ja, muss mich nachfolgen und wann möchte ich mich dann können konzentrieren auf meine Enkel, wenn wir in den Zoo gehen. Und das braucht jetzt zuerst ein bisschen Distanz.
3: Sie sind jetzt 65, eben seit kurzem pensioniert. Ich würde aber gerne ein paar Jahrzehnte zurückgehen in Ihre Kindheit. Sie haben mir ja 3 Sätze geschrieben, die Ihr Leben beschreiben. Und in einem davon heisst es, zu den Tieren habe ich als Kind auf dem Bauernhof und auf der Alp gefunden. Wie das?
4: Ja, ich bin schon mit 4, bin ich ganz allein in der Ferien gewesen, bei einer befreundeten Familie auf einem Bauernhof im Berner Seeland. Und die hat mich fasziniert. Die Kühe im Stall haben mich fasziniert. Das ist so das Erste gewesen. Dann bin ich nachher, während eigentlich der Mittelschule, habe ich alle meine Ferien und alle die Landdienst-Zusatzferien, die man noch bekommen hat, bin ich auf der Alp gewesen, im Kanton Glarus, in Brumwald. Und das ist für mich eine von der allerschönsten Zeiten gewesen. Ist sehr streng gewesen, aber wunderschön.
3: Haben Sie dann als Kind auch schon ganz viele Haustiere gehabt, oder wie ist das gewesen?
4: Also, meine Familie ist gar keine Tierfamilie gewesen. Also, die Tiere sind allein von mir gekommen und ich habe dann die Wäschküche umgebaut zu einer Voliere zuerst, für so japanische Möwli, für Kanarienvögel und Zwergwachteln. Also, so sind dann die Tiere doch auch bei uns eingezogen.
3: Also, eben nicht einfach ganz normal Katz und Hund, sondern dort schon ganz spezielle Tiere im Kopf gehabt.
4: Ja, weil wir keine Katze und keinen Hund hatten bei uns. Das war nicht so beliebt gewesen bei uns zu Hause. Und darum bin ich dann eher auf den Exotischen gelandet da und eben zuerst bei den Vögeln, ja.
3: Wie ist dann auch jetzt? Haben Sie jetzt Haustiere oder dann wenigstens Ihre Kinder, haben die dürfen Haustiere haben?
4: Wir haben dann später natürlich mehr so Tiere gehabt, die dann abgegeben worden sind. Wir haben Schildkröten gehabt, die bei uns draussen gestanden ist vor der Türen und haben dann noch zwei dazu bekommen von Nachbarn, damit die nicht allein haben müssen sein. Ich habe einen Papagei gehabt, wo niemand mehr hat wollen oder gefunden worden sind, bis man dann wieder für die einen rechten Platz hat. Also so ist einiges gelaufen und wir haben auch einmal einen Orang-Utan aufgezogen, den die Mutter nicht angenommen hat für 7 Monate. Also so ist auch einiges zu den Tieren die Heime gelaufen. Aber jetzt sind wir ohne Tiere und freuen auch eine gewisse Unabhängigkeit, durch das zu haben.
3: Haben Sie dann eben die Tiere in dem Fall auch ein bisschen aufpäppelt, schon wo Sie jung sind? Von wo haben Sie dann das ganze Wissen gehabt? Haben Sie da einfach die Intuition oder wie ist das dann passiert?
4: Ja gut, ich habe natürlich dann Tierarzt studiert und bin dort sehr näher dazugekommen, neben meinem Wissen, das ich hatte, eben von der Landwirtschaft her, oder, wo ich dann eben sehr intensiv drin reingekommen bin. Aber nachher ist schon vor allem mein Tierarztstudium, das mich dann noch näher hergebracht hat.
3: Aber wo Sie wirklich noch ein Kind waren, dort ist das einfach wirklich, haben Sie ein bisschen pröbelt? Oder wie muss man sich das vorstellen, wenn Sie...
4: Nein, pröbelt nicht, das kann man nicht sagen, wie der Tier nicht. Aber ich habe zum Beispiel mein ganzes Sackgeld, das ich gespart habe, habe ich in Gimex Tierleben investiert und alles gelesen, was ich gefunden habe über Tiere. Also dort war es vor einem Mal auch in einem Reikurs in den Ferien. Also so ist das gekommen. Und dann in der Mittelschule bin ich zweimal im Herbst im Zoo Basel gewesen, als Volontär bei den Nashörnern. Das hat mich sehr geprägt und hat auch die Freude am Zoo letztlich auch befördert.
3: Generell, wie sind Sie aufgewachsen so in der Familie? Was haben Sie für eine Kindheit gehabt?
4: Also ich bin mitten in der Stadt Zürich aufgewachsen. Mitten in der Stadt Zürich mit 4 jüngeren Schwestern. Bin relativ schnell, selbstständig gewesen, hab die Stadt gut gekannt, also auf der einen Seite, aber eigentlich da hat's mich immer rausgezogen aufs Land. Ich habe eben wollen, Grossierarzt werden oder so etwas. Das ist dann ein bisschen anders gekommen. Und, heute fühle ich mich auch sehr wohl in der Stadt, bin immer noch mitten in der Stadt drin, aber dazumal ist das ein bisschen anders gewesen. Und eben sehr selbstständig und durch das, nicht zuletzt auch durch Pfadi, der nachher dann gekommen ist. Und dort hatte ich sehr viele Freiheiten auch zu Hause. Und einen grossen Garten haben wir gehabt, wo wir geklettert sind und gebastelt haben. Und ja, es war schön. Schöne Jugend gehabt.
3: Sie haben jetzt eben gerade schon gesagt, ein grosser Teil war auch die Pfadi in Ihrem Leben. Das haben Sie auch geschrieben in einem zweiten Satz, dass Sie ja in der Pfadi gelernt haben, mit Menschen umzugehen und auch das Unmögliche möglich machen. Was meinen Sie mit dem?
4: Ja, wir haben gewaltige Sachen gemacht. Ich habe immer gesagt, also so viel, wie wir haben können machen in der Pfadi, auch wilde Sachen, ich will nicht sagen gefährliche Sachen, aber wilde Sachen, das hat man nachher nie mehr können. Das haben alle freiwillig mitgemacht. Und wir haben da Freundschaften gewonnen, die das ganze Leben hebt und ganz verschiedene Sachen von irgendwelchen Polizeiaktionen mitten in der Stadt Zürich und Schmuggelübungen über die Limme bis zu Volkstanzauftritt in der Royal Hall in London und also ganz, ganz tolle Sachen und viele Freunde gewonnen, die wir heute noch haben.
3: Mit Menschen gelernt umzugehen, Sie meinen einfach wirklich so, weil man mit so vielen Leuten zusammen ist, oder sind Sie vielleicht einfach früher auch noch ein Schüchere gewesen, haben das in der Familie vielleicht auch nicht so gelernt, mit Menschen so ein bisschen umzugehen, oder?
4: Ja, das würde ich jetzt so nicht sagen, aber es ist natürlich so, wenn man in einer freiwilligen Organisation arbeitet, dann ist man immer darauf angewiesen, dass alle freiwillig mitmachen, muss man können motivieren, das ist nicht immer ganz einfach, die einen finden dann, ja, soll man jetzt das oder soll man das nicht, und ich glaube, das hat einfach viele Faktoren gezeigt. Ich war dann sehr aktiv im Jugend- und Sport, so dann in der Ausbildung von den Leitern der Pfadi. Und das war auch eine wunderschöne Zeit gewesen, mit diesen Menschen Sachen zu erreichen, eben, was man sonst vielleicht nicht kann. Wir haben mal aus 2 Velo beispielsweise haben wir eine Art ein 4-rädiges Velo gebastelt. Es war dann ein bisschen eine lottrige Sache gewesen. Und so hat man versucht, da irgendwelche Sachen umzusetzen. Ich hatte einen Freund, der hat versucht, aus Militärplachen einen Delta-Segler zu bauen. Und hat uns dann auch ein paar Meter abgehoben vom Boden. Aber alles so Sachen, hat man ausprobiert und ist eine tolle Zeit gewesen.
3: Eine Idee hat es dem Fall nicht gefällt. Und sie haben ja in der Pfadi Küngel geheissen. Ich habe mich dann gefragt, sie sehen nicht aus wie ein Hase, aber hat es dem Fall wichtig, wie mit dem Gevetterle, mit dem Küngel zu tun, dass sie irgendwelche Sachen zusammengeküngelt haben?
4: Also ich weiss bis heute nicht genau, woher das kommt, aber ich glaube, es kommt eh über meinen Namen von Rübel über Rübli zu Küngel. Aber das ist geblieben und unter der Pfadi sagt man sich auch noch so. Gerade da in Winterthur habe ich viele Pfadi-Freunde und man kennt mich unter Küngel. Ja.
3: Sie sind eben ein Tierli-Freund und Sie haben gesagt, Sie haben ganz viele unterschiedliche Sachen gemacht. Aber haben Sie vielleicht gleich auch in der Pfadi, wie man es auch kennt, im Wald getreckt und dann irgendwie noch Tierli gesammelt? Oder kann man es auch noch sagen? Irgendwie so
4: der Pfadi habe ich jetzt nicht spezifisch etwas mit Tier gemacht. Also, aber getreckt haben wir schon, natürlich gefühlt und alles, was dazugehört und baut, so Konstruktionen baut und abgeseilt und Seilbrücken und alles, was man so macht. Das war eine tolle Zeit.
3: Sie haben ja in dem Sinne noch einen anderen Namen, der ein bisschen speziell ist. Neben dem Vati-Namen heissen Sie ja eigentlich nicht Alex Rübel, sondern Georg Alex Rübel, wenn man Sie ja googelt. Was steckt denn da dahinter?
4: Ja, also meine Eltern haben mich Georg Alexander Rübel getauft und meine Großmutter hat das Georg einfach nicht gepasst und sie war eine sehr dominante Frau gewesen und hat dann so ein bisschen zu Unwillen von meiner Mutter dann immer Alex gesagt und dann ist das dann irgendwann einmal geblieben. Natürlich in einer Zeit, wo ich das noch nicht so mitbekommen habe.
3: Was gefällt denn Ihnen besser, Georg oder Alex? Respektive Alexander?
4: Alexander ist mir zu lang, oder? Das ist mir zu lang. Alex ist gut. Georg wäre auch recht gewesen. Also, ich bin da nicht so. Es ist mir ein bisschen gleich.
3: Aber auf dem Pass heissen Sie immer noch Georg. Oder haben Sie das mal geändert?
4: Ja, und heutzutage muss man ja, es wird alles sehr genau kontrolliert, sogar bei der SBB, oder? Wenn es Alex, habe ich mich registriert mit Alex. Das ist dann nicht gegangen. Da ist dann reklamiert worden im Zug. Ich heisse ja gar nicht Alex, weil dort halt die Identitätskarte zum Zug kommt. Mhm. Und darum erscheint das heute wieder ein bisschen häufiger, das Georg.
3: Jetzt zurück zu den Tieren. Sie haben sich eben, wie Sie schon gesagt haben, dann ein Veterinärstudium gemacht. Spätestens dort haben Sie sich wahrscheinlich so ein bisschen den Tier verschrieben. Wie war es dort? Haben Sie wirklich schon gewusst, ich will Tierarzt werden oder ich will besser gesagt, ich will schon Zoodirektor werden? Wie war es so ein bisschen mit dem Beruf, mit der Berufswahl?
4: Ja, ich habe sicher geschwankt zwischen Zoolog und Tierarzt, oder? Also, ich habe mich natürlich eben die Bücher vom Jim Eck und so, da ist Zoologie eigentlich im Vordergrund gestanden. Aber meine beiden Eltern sind Lehrer gewesen und ich habe jetzt einfach ums Verrotten nicht wollen Lehrer werden. Und ich dachte, als Zoolog, da ist die Chance so gross, dass dann am Schluss, wenn du sonst nichts findest, wirst du Lehrer, oder? Und, das war eigentlich der Hauptgrund gewesen, dass ich dann, Tierarzt studiert habe. Tierarzt studiert habe. Ich habe eigentlich da eher gedacht, von meiner Alpenerfahrung her, ich werde Grosstierarzt. Dazumal. Aber natürlich bin ich aufgewachsen in Zürich und der Zoo war näher gewesen und ich war sehr viel im Zoo gewesen. Ich habe schon mit 10 ein Jahresabonnement im Zoo und bin dort, manchmal immer wieder schauen, häufig. Und so sind die beiden Sachen gewesen. Beim Zoo habe ich gedacht, ja, das wirst du ja nie, oder? Du kommst ja nie in den Zoo. Da hat's zu wenig Job, oder? Dass du da überhaupt reinkommst. Es hat zwei Tierärzte in der Schweiz, die den Zoo geschafft haben. Und dann die beiden Zoo, Basel und Zürich eigentlich, oder? Und das habe ich dann da nicht so erwartet. Und da, wo ich dann fertig gewesen bin, habe ich gedacht, das probiere ich da bei dem Professor, der Isenbügel, der Zootier gemacht hat, mal zu fragen, vielleicht kann ich wenigstens dort noch dies machen oder so. Das habe ich dann gemacht und irgendwann ist bei ihm eine Stelle frei geworden und so bin ich da reingerutscht zu diesen exotischen Tieren.
3: Sie sind dann eben nachher noch dort tätig gewesen. Was ist dann passiert bis zu dem Weg wirklich im Zoo Zürich? Was hat es da noch für Posten gegeben? Was haben Sie, wie steinig ist der Weg gewesen?
4: Ja, ich bin dann in der Klinik für Zooheim und Wildtiere. Und zur Betreuung hat auch der Zoo Zürich gehört. Also, die vom Zoo Zürich, auch die vom Langenberg beispielsweise, auch die vom Zirkus Knie, die sind zu uns gekommen mit ihren Tieren. Also, ganz durch alles durch. Meersäule, Papageien, Schildkröten, alles, was nicht so Hund, Katz und Ross oder Kuh gewesen ist, sind zu uns in die Klinik gekommen. Und, dort haben wir dann recht grosse Fortschritte machen können. Auch wissenschaftlich. Die Klinik ist hier zu einer europäischen einer von, wahrscheinlich von den zwei wichtigsten Kliniken in diesem Bereich aufgestiegen. Wir haben Papageien aus ganz Europa, die gekommen sind, Kranke, weil wir da gewisse Schritte haben können machen. Die Klinik hat sich entwickelt. Ich bin dann als Weiterbildung, bin ich 7 Monate in den USA gewesen. In verschiedenen Universitäten und Zoos, um mich auch so weiterzubilden. Gesamthaft dann 10 Jahre an dieser Klinik dann auch als Vorlesungen gehabt. Und ich habe eigentlich gedacht, das ist jetzt meine Karriere und da bleibe ich jetzt. Oder? Ich habe ein Hobby angefangen, das habe ich dann nachher später aufgegeben, als ich dann nicht so gekommen bin. Ja, und dann war die Zoodirektorenstelle ausgeschrieben gewesen. Und dann habe ich gedacht, das ist once in a lifetime chance, oder? Das musst du jetzt mindestens probieren. Ich bin auch sehr jung gewesen. Ich habe eigentlich nicht daran geglaubt, dass sie mich nehmen, oder? Es hat andere gehabt, wo ich dachte, die sind dann schon noch vor mir. Aber jetzt probierst du es, oder? Das ist auch eine gute Erfahrung. Ja, und dann haben sie mich genommen. Und so bin ich dann dort gelandet.
3: Das ist doch schön. Und gleichzeitig haben sie dann bald auch noch Familie gehabt. Das ist sicher auch nicht einfach, wenn man wirklich da eben gerade so einen neuen, riesigen Job hat und noch Familie, Kind. Wie war das gewesen, so das Ganze unter einen Hut zu bringen?
4: Ja, es ist natürlich schon eine grosse, es war viel gewesen, wenn man dem so sagen kann. Meine Frau hat die Kinder wunderbar aufgezogen, aber dazu war natürlich auch eine sehr grosse Aufgabe gewesen. Das hat vielleicht auch geführt, dass es dann zu einer Trennung gekommen ist. Aber wir haben es wunderbar mit den Kindern und den Enkeln und immer viel gemacht, sind dann natürlich auch miteinander gereist. Wenn ein Kongress war, weit weg, haben wir dann noch ein paar Tage angehängt. Zu Australien beispielsweise oder auch Südafrika, um nachher etwas auch mit der Familie zu erleben.
3: Hat es dann auch Ferien ohne Tier gegeben oder ist das immer ein fixer Programmpunkt gewesen?
4: Ja, also, das ist immer ein kleines Problem. Es war dann meistens keine Ferien ohne Tier und einmal sind wir mit einem Wohnmobil in Florida rumgereist. Immer gereist, wo die, ja, der Jüngste, die sind so zwischen 5 und 8. Und ich habe gesagt, nein, jetzt gehen wir, also, jetzt machen wir vieles anders und gehen ins Disney World und sonnige Sachen. Und haben dann auch vieles gemacht, sind in die Naturpark gegangen, gehen schwimmen mit den Manatees und alle möglichen Sachen. Und am Schluss haben wir King gefragt, was hat euch jetzt am besten gefallen, oder? Und dann bin ich ein bisschen schwach rausgekommen, weil die Älteste hat gesagt, ja, Minnie Maus hat mir am besten gefallen, die Tochter. Und dann hat der Sohn gesagt, mir hat es im ganzen Zoo gut gefallen. Das ist nicht so, was man hier hat wollen hören. Ja.
3: Aber Minnie Maus ist immerhin auch ein Tier. Von dem her ist ja gut.
4: Ja.
3: Sie haben ja dann geschrieben, eben als dritten Satz, dass ihr Lebenstraum in Erfüllung gegangen ist, indem sie Direktor vom Zoo Zürich geworden sind. Was ist da das, wo Sie besonders stolz drauf sind?
4: Ja, als Tierarzt ist man immer eigentlich Feuerwehr, wenn es schon brennt. Wenn das Tier krank ist, ist man Feuerwehr. Und ich habe immer gehofft, ich könnte mal etwas machen für Tiere, also im präventiven Sinn. Und dort so hinzuführen zu einem Zentrum, zu einem Naturschutzzentrum, wo die Leute sensibilisiert werden für die Tierwelt, für die Erhaltung der bedrohten Tiere, für die Natur. Das ist etwas gewesen, was mich angetrieben hat, oder? Da Freude zu wecken bei den Leuten, einen Weg zu finden, wie er so wirklich beitragen kann, über das, was er zeigt, aber über auch das, was er macht, zu einem besseren Verständnis von der Tierwelt und von der Haltung von dieser Tierwelt, die ich finde, ist ein Wunder auf dieser Welt, die wir nicht verlieren sollten, die wir dafür arbeiten sollten. Und das habe ich können und das freut mich. Das ist das, was mich angetrieben hat und was mich heute noch freut.
3: Wie sind Sie denn überhaupt auch? Es ist ja wirklich in dem Sinne eine Pioniersache, dass man jetzt so umkrempelt. Wie sind Sie auf das gekommen?
4: Ich habe natürlich eben schon als Zootierarzt, wenn man dem so sagen kann, in meiner Zeit, wo ich am Tierspital war, natürlich sehr gut genau geschaut, in welcher Richtung sollen sich die Zoo entwickeln. Es gibt ja auf dieser Welt, kann sich jeder Zoo nennen, der eine Meersäule haltet. Und auch das ist es auch ein bisschen schwierig, weil es gibt schlechte Zoos, es gibt aber auch sehr gute Zoo. Und geschaut, ja, was ist denn eben die Qualität von einem guten Zoo? Und das habe ich in den ganzen 10 Jahren dort versucht zu beobachten. Natürlich auch gesehen, eben in meinem Aufenthalt in den USA, habe ich allein dort etwa 150 Zoo gesehen. Also ich habe viele Erfahrungen gewonnen und das dann ein bisschen können in mein Projekt, wenn man dem so sagen darf, umsetzen. Und das ist dann auch mitgeteilt worden von meinen Mitarbeitern, von meinem Vorstand. Und darum haben wir auch viel, so viel können umsetzen. Und natürlich auch von der Bevölkerung. Der Zoo ist ja eine Kulturinstitution wie ein Treib oder von der Bevölkerung. Und die Bevölkerung muss sagen, doch, das ist ein toller Zoo. Ich bin stolz auf den Zoo. Nur dann können wir ja das, was ich vorher gesagt habe, eben diese Funktion erfüllen, zu motivieren für die Haltung der Natur.
3: Eben, der Zoo ist ja gleich auch ein bisschen wie der Zirkus. Immer wieder mal in der Kritik, dass er eben nicht tierfreundlich ist. Sind Sie jeden Morgen aufgestanden und können stolz sein? Oder hat es auch Tage, wo Sie zweifelt haben, mache ich das Richtige?
4: Also, ich habe nie zweifelt, dass ich das nicht. Aber meine erste Aufgabe ist, zu schauen, dass es diesen Tieren gut geht. Und natürlich auch, es hat immer Sachen gehabt, wo ich denke, das können wir noch verbessern, wo man dann einen Anlauf nehmen muss, um das zu verbessern. Das hat es natürlich gehabt. Aber für das bin ich ja da gewesen. Also, das war meine Aufgabe gewesen. Aber ich bin mit sehr gutem Gewissen geschlafen. Also, unsere Tiere haben es gut. Und das sieht man diesen Tieren auch an. Ja.
3: Sie sind eben ein Pionier gewesen, ein bisschen in der Zoowelt, in dem, dass Sie wirklich da mit diesem Naturschutzprojekt etwas gemacht haben. Vielleicht gleich eben, es hat Kritik gegeben. Was haben Sie sich da einmal so müssen anhören?
4: Ja, natürlich hat es der irgendwo das Gefühl gehabt, die Tiere, die kann man jetzt gar nicht halten im Zoo. Aber ich glaube, das ist für mich nie ein Argument gewesen. Ich meine, die Frage ist nicht halten, sondern die Frage ist, was braucht das Tier, dass ihm gut geht? Da habe ich auch immer geheißen, ja, Wildtier, oder? Man sollte doch Haustier haben, zum Beispiel, oder? Aber dass ein Haustier genauso empfindet wie ein Wildtier und dass gewisse Wildtiere zahmer werden als Haustier, das ist häufig, wird nicht erkannt, oder? Man hat das Gefühl, kein Wildtier im Zirkus. Aber dann halt Haustier. Aber es muss dem Haustier genauso wohl sein und es kann einem Wildtier genauso wohl sein wie einem Haustier. Und darum glaube ich, und ich habe mich immer challengen lassen, auch von diesen Tierschutzorganisationen. Ich habe hergelost, oder? Ich meine, ja, wir kann man Sachen besser machen, man ist nicht perfekt. Aber wenn es dann so apodiktisch wird, oder so die Fundamentalopposition, ich glaube, das wird auch dem Tier nicht gerecht. Und dort habe ich dann Mühe gehabt, aber man muss ja dann nicht alles so umsetzen, wie das gesagt wird.
3: Wie ist es denn auch von Seiten der Familie gewesen? Sie haben eben gesagt, Ihre Familie sind die Eltern und auch Geschwister die Lehrer gewesen, mehrheitlich. Sprich, sie sind da so ein bisschen der Aussenseiter gewesen, der Familie. Ich kenne es von mir, so mit dem Journalismus hat es geheißen, der Grossvater, ja, aber kannst du denn mit dem überhaupt Geld verdienen? Ist das etwas? Wie war das bei Ihnen gewesen? Haben Sie da auch von der Familienkritik einstecken?
4: Ich hatte eine sehr grosse Freiheit von zu Hause. Das muss ich sagen. Wunderbare Freiheit. Die haben mir alles gelernt, eben sogar, dass ich, wo ich da eingezogen bin mit den Vögeln in der Wäschküche, haben Sie das toleriert? Ja. Nein, das habe ich eigentlich, also nie Kritik gehabt. Sie haben mich auch unterstützt. Aber ich habe meinen Weg sehr selbstständig gefunden. Ich glaube, das kann ich sagen, ja.
3: Und Sie haben nie daran gedacht, wirklich etwas komplett anderes zu machen? Sie haben nie etwas weg von den Tieren machen als Beruf?
4: Also das ist jetzt eine schwierige Frage. Ich hätte sehr viele verschiedene Sachen können machen. Ich bin sicher jemand, der in verschiedenen Gebieten Freude hat und wo ich meinen Weg gesucht habe, einen Weg zu finden. Ich finde auch eine Betriebsleitung etwas Spannendes oder auch könnte einen ganz anderen Beruf machen. Ich habe Freunde, die haben ein Restaurant, wenn gar nicht, bin ich amix, jetzt nicht mehr, aber dann bin ich amix Deko servieren, wenn es Not am Markt ist oder so. Also ich würde gerne etwas machen mit Leuten, aber das hätte noch vieles anders können sein. Ja.
3: Sie sind ja auch dann noch Präsident von der Welt-Zoo-Organisation gewesen, also wirklich eben in dieser ganzen Zoo-Welt ein Pionier. Was bedeutet Ihnen das?
4: Also es hat mir natürlich meinen Horizont sehr erweitert und das habe ich sehr geschätzt. Auch der Umgang mit diesen vielen Leuten aus der ganzen Welt, das war unheimlich spannend gewesen. Das ist unheimlich und hat mein Leben bereichert, wenn man dem so sagen kann. Bereichert und auch dort habe ich die Möglichkeit gehabt, die Organisation ein bisschen zu gestalten, auch ein bisschen hinzuführen zu mehr Naturschutz. Und das war sehr, sehr spannend gewesen. Es hat gewisse Hindernisse gegeben und die zu überwinden, das war eine spannende Aufgabe gewesen. Das habe ich sehr gerne gemacht.
3: Und was ich natürlich auch noch wissen möchte, was ist Ihr Lieblingstier? Und es zählt nicht, dass Sie sagen, ich habe alle Tiere gern oder so und alle sind meine Lieblingstiere.
4: Ja, das habe ich immer gesagt. Ich finde auch, ein Zoodirektor sollte kein Lieblingstier haben. Das ist mir auch jetzt von meiner Einstellung her zum Zoo ist das wichtig. Aber ich kann sagen, welches Tier mich zum Zoo gebracht hat. Und das ist das Nashorn. Das Nashorn. Und ich habe auch spezifisch, ich habe ein Praktikum gemacht im Zoo Basel. Und ich habe spezifisch wählen zu den Nashörnern. Und dann hat es aber natürlich andere Tiere, die einem ans Herz gewachsen sind, wo man sich sehr viel damit beschäftigt hat. Papageien beispielsweise, Schildkröten, auch die Elefanten ein Stück weit. Aber dort habe ich mich einfach viel mehr nachher damit ihnen auch beschäftigt. Nashorn hat nicht viel Krankheiten. Und das ist immer noch ein bisschen geblieben.
3: Und welches Tier haben Sie nicht gerne? Geben Sie vielleicht Angst davor oder finden Sie es grusig?
4: Also grusig, das gibt's bei mir nicht bei den Tieren. Das gibt's bei mir nicht. Ich habe Respekt, oder, für gewisse Tiere. Und im Zoo habe ich sicher am meisten Respekt vor den Menschenaffen. Das ist von den Menschenaffen, ja, die haben ihr eigenes Sozialleben, aber dort, wenn man dort dazwischen ging, das wär schwierig. Und als Tierarzt hat man die auch müssen jemanden narkotisieren, und das haben die einem nachgetragen. Das haben die einem lang nachgetragen. Ja, und dort hat man Respekt, das kann man sagen, ja.
3: 30 Jahre sind Sie fast Zoodirektor gewesen in Zürich. Sie haben sich mit dem über einen Lebenstraum erfüllt. Jetzt so ein bisschen als Abschlussfrage, was ist Ihr Pensionierungstraum?
4: Ja, mein Traum jetzt ist, dass ich möglichst noch ein bisschen etwas machen kann auf der einen Seite, aber auch ein bisschen etwas zurückgeben. Ich bin noch tätig für die Bibliophilen, das sind die Bücherfreunde von der Schweiz, noch ein bisschen etwas fürs Buch zu tun. Aber vielleicht auch ganz verschiedene Sachen, die ich jetzt gar noch nicht weiss, aber sicher auch noch im Tierbereich tätig sein. Ich bin noch tätig im Reservat, in der Aufsicht vom Reservat in Kenia beispielsweise, wo man versucht, dort in der Wildnis die Tiere zu halten. Oder auch mal noch auf eine Reise gehen, wenn es dann wieder möglich ist. All das gehört so dazu.
3: Sie bleiben den Tieren in dem Fall treu. Danke Ihnen vielmals, sind Sie mein Gast gewesen, Alex Rübel.
4: Danke vielmals, Frau Brändle.
3: Das war sie, die Sendung von Top Hoch 3. Die Sendung, die es auf Teletop am Freitagabend, am Sonntagmorgen auf Radiotop gibt und auch immer für unterwegs als Podcast. Danke vielmals, sind Sie dabei gewesen, alle miteinander.
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1: Ein wunderprächtiges Grüezi in die Runde und willkommen bei einer brandneuen Folge von Top Hoch 3, die Sendung, wo wir den Gast im Mittelpunkt stellen. Und ich freue mich heute besonders über meinen Gast. Wir erleben heute nämlich eine gewaltige Ladung Appenzeller Naturgewalt. Mein heutiger Gast hat ein Werkzeug, das ist seine Stimme. Und ich bin überzeugt davon, wenn er anfängt zu singen, dann zittert sogar der Alpstein. Schön bist du da, Marius Bär.
5: Ciao zusammen, hallo miteinander.
1: Hört ihr die Stimme? Ich finde, die Stimme, die hat einfach, die umarmt einem gerade so ein bisschen. Und ich kann mir vorstellen, wenn man die Stimme hat und das Werkzeug brauchen will, dann ist die Zeit, die wir jetzt gerade erlebt und erlebt haben, schwierig gewesen.
5: Ja, definitiv. Wir haben ein bisschen schauen während dem Corona. So Konzerte waren schwierig. Ja.
1: Aber nicht nur Corona. Also ich kann mir vorstellen, bei dir wäre dieses Jahr gewesen für Auslandkonzerte. Und so ein bisschen außerhalb von der Schweiz Musik machen. Jetzt ist aber wahrscheinlich ein bisschen verschoben.
5: Ja, wir hätten eigentlich wirklich viel zu tun dieses Jahr. Wir hätten 15 Festivals gespielt in der Schweiz. Grosse, lustige Festivals. Und eine Deutschlandtour von 7 Städten hätten wir gehabt. Und es ist halt alles ein bisschen ins Wasser gefallen. Aber ich glaube, da bleibt uns nichts anderes übrig als positiv bleiben und Vollgas weiter, oder?
1: Aber wie kann man positiv bleiben? Also es gibt ja, ich weiß jetzt nicht, viele übersäuern ein bisschen, oder? Es gibt viele Prominente, die im Moment so ein bisschen Mühe haben mit diesen Einschränkungen. Darum frage ich mich, wie kann man als Künstler, wenn man davon abhängig ist, einfach auch positiv bleiben?
5: Eigentlich auf das fokussieren, was man jetzt kann. Und das ist Geld in die Hand nehmen und ein Album produzieren und die auf Social Media fokussieren, ein bisschen Instagram, ein bisschen TikTok, ein bisschen Facebook machen, alles das. Oder?
1: Du gehörst zu den Musikern, die plötzlich da gewesen sind. Und heute kann man sich, oder will man sich, ich glaube auch, so eine Schweizer Musikszene ohne Marius Bär gar nicht mehr vorstellen. Könntest du dir das noch vorstellen, nicht mehr Musik zu machen?
5: Ich habe es während Corona habe ich mal mit dem Gedanken gespielt. Ich habe mit den Eltern mal darüber geschwätzt. Und mein Vater so, hey, ja, willst du nicht arbeiten vielleicht und so. Und ja, dann muss ich sagen, nein, das ziehe ich mir jetzt Vollgas weiter. Aber das geht mir gut. Ich glaube, wir kommen da so durch. Wir machen jetzt einfach viele Privatshows und so. Und ich habe wirklich genug zu tun, jetzt auch während Corona. Also es ist nicht so, dass ich irgendwie am Hunger durchknacken. Aber wir müssen definitiv sparen, das ist schon der Fall, ja.
1: Das klingt so, willst du nicht ein bisschen arbeiten? Also wer Musik machen kann, kann es arbeiten, oder? Das ist so ein typischer Stempel auf der Stirn.
5: Genau, das ist immer so eine Aussage, gell? Das ist immer lustig. Aber das ist halt eben... Ich habe Baumaschinenmechanik gelernt. Und das ist halt ein handwerklicher Beruf, oder? Und meine Eltern kommen beide aus handwerklichen Berufen. Mein Vater hat eine Firma auf Abbruch und Abbaugerät. Und eigentlich könnte ich einsetzen, dort irgendwie ein bisschen arbeiten. Aber eigentlich, ich bin super froh, dass ich eigentlich an meiner Musik festhalten kann und weiterzuhören. Das ist mir eigentlich wichtig sehr.
1: Aber der Stolz von deinem Vater, dass du erfolgreicher Musiker bist im Moment,
5: definitiv.
1: Der überwiegt
5: also
1: hoffentlich,
5: super
1: oder?
5: Stolz. Ja, ja. Nein, er ist wirklich super stolz. Und er unterstützt mich auch immer. Schon von Anfang an war er super herzig. Auch als ich mit Strassenmusik angefangen habe, hat er gesagt, ja, mach mal. Und dann verleitet er den schon.
1: Wir reden gerade nachher noch ein bisschen intensiver über deine Familie, deine Herkunft und vor allem nimmt es mir Wunder, was deine Eltern effektiv gesagt haben, wo du angefangen hast, Musik zu machen. Spannender finde ich, wie du zu der Musik gefunden hast. Und das stimmt, gell? Du hast erst im Militär mit 21 angefangen, Musik zu machen.
5: Ja, das ist so. Ich bin ins Militär, ehrlich gesagt, nicht wollen. Und dann hat es mir plötzlich mega gefallen. Und dann habe ich irgendwie einen Wachmeister gemacht. Und dann hast du irgendwie, musst du einmal... WK musst du einmal so auf einem Fahrplatz, musst du die Leute so ins Achtung klopfen von links und rechts und so Zeug sagen. Und dann habe ich Musiker, einer von meinen Soldaten war ein Musiker gewesen, aus Winterthur. Er hat da in der Ding, in der Musikschule da studiert. Und der hat mir dann, ist er mal am Abend zu mir und hat gesagt, hey, willst du nicht singen? Oder singst du? Oder willst du nicht singen? Weil du singst irgendwie... Oder nein, du schreist über den Platz aus zweimal so laut wie alle anderen, oder? Und ja, und schlussendlich haben wir dann irgendwie im WK angefangen, Gitarre spielen miteinander und so bin ich eigentlich zur Musik gekommen. Ja.
1: Aber das heisst, bis dahin, also Gitarre spielen auch erst dann im Militär?
5: Nein, ich habe vorher schon ein bisschen Gitarre gespielt, aber für mich war es nie im Vordergrund gewesen. Für mich war es mehr, die Eltern haben gesagt, ja, wenn du Sport machen willst, dann musst du auch ein Instrument machen. Das ist so irgendwie von der Schule auf. Da bin ich mit dem Gitarrenunterricht, aber irgendwie habe ich voll keinen Bock gehabt. Meine Gitarrenlehrer hat mir immer so Country-Songs gezeigt, die ich voll nicht gefühlt habe. Und dann ist das irgendwie nicht so, bin ich jetzt nicht so fasziniert von Musik. Bis ich gemerkt habe, dass ich eigentlich durch Singen wie meine Gefühle kann mega gut, zusammen.
1: Ausdrucken,
5: ja.
1: Was für Musik hast du denn gemacht im Militär? Also ich meine, gerade dort singt man doch vor allem so ein bisschen Country und so ein bisschen, weißt du, Songs, wo man sich zusammenhocken
5: kann. Wir haben einfach so ein bisschen, so Singer-Songwriter-Songs haben wir ziemlich gespielt. Das hat mir sehr gepasst und nach dem Militär habe ich dann gedacht, ich habe die Offizierschule noch angefangen, aber dann dachte ich, fuck, ich kann mir keine Strassenmusik machen. Ich hatte sehr Bock drauf. Dann bin ich in Freiburg gezogen. Weil am Anfang ich noch ein bisschen Angst vom Singen und dann habe ich gedacht, okay, weißt du, jetzt gehst du so weit weg wie möglich von Appenzell, dass sie sich niemand kennt. Und dann bin ich nach Freiburg gezogen und von Freiburg aus bin ich dann in die ganze Schweiz umgezogen und habe dort eigentlich 8 Monate lang von Strassenmusik gelebt. Ja.
1: Und offensichtlich hat man können davon leben.
5: Ja, damals schon noch. Also heutzutage ist es vielleicht noch tricky, weil jetzt hat niemand mehr Bargeld. Das muss noch so ein... Was hat man so, die Sum-Up-Kettel oder irgendein Twin-Code oder irgend so etwas? Völlig.
1: Ich mag mich an eine Geschichte erinnern, wo die Strassenmusik-Ding, das erinnert mich ein bisschen an meine Jugend und Kindheit. Ich habe meiner Mutter mal vorgeschlagen, oder bestimmt gesagt, ich brauche keine Ausbildung, ich mache wäre Strassenmusiker oder sowieso Musiker. Ja. Und das hat sie mir lange nicht gesagt, aber sie ist heute Gott froh, habe ich eine Lehre gemacht und ist doch noch etwas aus mir, Schlaues aus mir geworden. Wie haben deine Eltern oder deine Familie reagiert, wo du gesagt hast, ich gehe jetzt auf die Strasse? Und
5: ich meine, bei mir ist es nicht so tragisch. Ich habe ja eine Lehre gehabt, also ich habe Baumaschinenmechaniker gelernt und bin ich im Verkauf gearbeitet. Und das ist ein geiler Job, und das ist ein Job, wo du eigentlich immer etwas findest. Scheißegal, ob du mal weg bist oder nicht. Das ist die Baubranche. Die Baubranche funktioniert eigentlich immer in der Schweiz. Also dort habe ich wirklich Angst, ich habe meine Eltern auch nicht. Ich habe gesagt, dann gehst du halt wieder arbeiten nachher. Und, ist eben herzig. Mein Vater ist ein Bauer. Mein Vater ist so ein bisschen im Freigeist. Mein Vater hat seine Firma erst irgendwie mit 35 aufgemacht. Er ist vorne eigentlich um die Welt herumgereist, hat immer auf einem Containerschiff gearbeitet, ist dort Mechaniker gewesen und hat mal ein, zwei Jahre in Australien gewohnt und bei mir ist auch die Lebensschule sehr wichtig gewesen und ich finde es eigentlich, und ich bin sehr froh, dass ich mit dieser Einstellung eigentlich aufgewachsen bin, dass die Lebensschule mehr im Vordergrund ist als einfach irgendeine Ausbildung und ich merke, dass auch wenn das mit der Musik, wenn

0: Stimme. Und jetzt habe ich zwei Möglichkeiten. Und jetzt habe ich zwei Möglichkeiten und entweder gehe ich Schweiz sucht einen Superstar oder The Voice und probiere es dort und vielleicht kacke ich da, vielleicht ist es gleich scheiße und dann lache ich mich alle aus. Oder ich gehe mir ein ehrliches Feedback holen und das ehrliche Feedback, das du haben kannst, ist von den Leuten auf der Straße. Also entweder laufen sie vorbei oder sie rühren Geld rein. Eins von beiden, oder? Und darum habe ich gedacht, okay, komm, Strassenmusik, wir probieren es. Und dann bin ich während dem Militär, bin ich ein, zwei Mal auf Freiburg gefahren und dort ein bisschen Strassenmusik gemacht. Und plötzlich habe ich gemerkt, wow, das macht mir auch huere Spass. Und dann habe ich wirklich eben 8 Monate davon gelebt. Und der Lifestyle war eben schon mega toll gewesen, weil ich eine Wohnung hatte. Irgendwie, ich glaube, 600-700 Stutz Miete hatte in der WG, wo ich gewohnt habe. Aber bin nicht viel dort gewesen, weil ich bin dann, je nachdem, bin fast 2 Wochen nie heimgekommen, weil ich bin zum Beispiel auf Luzern gefahren. Ich hatte ein GAK zu dieser Zeit, bin auf Luzern gefahren, habe dann dort Strassenmusik gemacht, laufe das Bärli an und sagt, hey, wow, das ist so eine schöne Stimme. Kommst du heute Abend bei unserer Hochzeit spielen? Und dann bin ich dort hin. Hab gesagt, okay, gibst mir 200 Stutz. Und dann bin ich an die Hochzeit spielen. Und dann, dafür darf ich bei euch hin. Und dann bin ich dann geschlafen. Und dann bin ich auf Bern. Und dann habe ich dort irgendwie bei meinem Kollegen geschlafen, weil der noch irgendeine Homeparty hatte. Dann habe ich einen aus dem Militär kennt. Und dann hat es einen Appenzell aus Zürich gegeben. Und dann bin ich nach fast zwei Wochen bin ich manchmal von Sofa zu Sofa. Gereist, ja.
1: Man hört es, bei dir hat sich immer wieder mal irgendwo die Tür geöffnet, einfach so.
0: Also
1: du bist auch vom Glück begleitet worden.
0: Ja, und das mache ich jetzt noch so. Also ich bin sehr ein Mensch, der super mit dem Vibe geht. Wenn irgendetwas passiert oder mir irgendein Tür aufgeht, dann mache ich mal. Und klar, ich bin ein paar Mal schon auf die Fressigkeit, aber das gehört zum Weg dazu, dass man auf die Schnur geht. Und sonst weiss man ja gerne, wie es sich dann anfühlt, wenn es gut ist. Oder?
1: Die Bodenständigkeit, die du da jetzt mir so zeigst, die zieht sich bei dir so ein bisschen durch. Ich habe viel davon gelesen, aber das ist etwas, wo man sich davon muss überzeugen. Aber das zeugt sich da ein bisschen davon, wie du aufgewachsen bist. Du bist aufgewachsen in engen Hütten, das stimmt, gell?
0: Engen Hütten
1: ja. Im Appenzell. Ich bin googeln und Google Maps hat es nicht gefunden. Liegt einfach da, es ist ein Weiler, ging es wie 2-3 Häuser.
0: Anonymität hoch 5, oder?
1: aber trotzdem nicht so wunder. Wie bist du aufgewachsen? Was hast du für eine Kindheit gehabt?
0: Ich bin natürlich super behütet, eben dort aus aufgewachsen. Das ist etwa 7 Kilometer weg von Appenzell. Voll im Ghetto draussen. Eben, es hat einen Brunnen, es hat ein Restaurant, eine Kirche und früher hat es mal eine Schule gegeben. Mit einer Turnhalle, das war etwa so gross wie das Studio. So richtig, eben so einen abgelegenen Appenzellweiler. Und es ist super schön, eben, wenn du so einen alten, wir wohnen, oder bei so einem alten, 300-jährigen Bauernhof aufgewachsen. Mit Stall ausgenommen, viel Land und etwa 5-6 Hektar Land rundherum. Und halt schon, ja, alles durchgemacht. Eben, ja, Töffli gepflegt. Ich habe viel gemacht, was viele nicht haben können in ihrer Jugend. Also eben Luftgewehrli rumgeschossen, Töffli gepflegt, im Bach gehen, zöseln, Jackass haben wir alles nachgemacht. Irgendwelche Flecken auf der Wiese mit Benzin angezündet und ein paar Silobellen aufgeschlitzt und alles. Das
1: was man auf dem Land halt so macht.
0: Genau, was man halt so macht auf dem Land. Oder?
1: Ja, aber wenn du mal Kinder hättest, hättest du es angehen, dass deine Kinder so aufwachsen?
0: Definitiv. Ich glaube einfach, wenn du auf dem Land aufwachst, bist du tougher, als in der Stadt aufwachst. Also wie ich einfach heutzutage die Jungen, also ich habe dann, als ich in Freiburg gewohnt habe, bin ich viel mit so jungen Kids, die sind da, das ist ein Jahrgang, was sind die gewesen? 97 damals. Oder 97 oder 99. Also die sind da irgendwie 16 gewesen. Die sind den ganzen Tag sind von der Mac gehängt und sind irgendwie rum. Die haben mehr gemacht als Mac rumgehängt. Dann sind sie daheim und sind sich getroffen und sind echt so, guys. Weißt du, so, irgendetwas mal in die Luft jagen ist. Das hat mir huere gefehlt in dem Ding. Also, weißt du, ja, wirklich, wir haben so irgendwelche Patronen, weißt du, vom Schießstand nebenan bin ich go Sprengstoff holen und Bömbeli bauen und Zeug und Sachen. Und das habe ich schon. Und das wollte ich meinen Kindern definitiv auch antun, ja.
1: Das hoffe ich, gehört jetzt nicht allzu viel. Nein, ich bin auch ähnlich aufgewachsen und ich will es auch nicht missen. Ich wünsche mir, meine Kinder wachsen auch mal so ähnlich auf. Das bringt auch echt vieles. Du hast 3 Beschreibungen von deinem Leben und von dir mitgebracht. Eine

0: heisst, du kannst dich schlecht konzentrieren, vor allem wenn du leise bist. Und das manchmal fast ein bisschen verwirrt. Das musst du mir erklären.
1: Ja, ist eben. Ich meine, ich bin sehr ein Geschaffiger. Also eben vor allem, wenn ich in meinem Team bin. Also dann, ich bin immer der, der züchtet. Ich bin immer der, der gegenführt züchtet. Ich bin immer der, der das letzte Bus einladet und der, der das letzte heimgeht und so. Aber eben, wenn ich allein bin, dann brauche ich, ich bin so ein Mensch, der, ich brauche die Gruppendynamik. Ich brauche die Leute, die mich befruchten mit Ideen. Ich brauche mein Umfeld. Und ich habe es gemerkt, während Corona, ist einfach fucking einsam gewesen. Und dann habe ich keine, weißt du, dann wird in so einem Mehlsack und dann kann ich brauche die menschliche Dynamik mit Menschen etwas zu tun. Weil wenn ich allein im Raum bin, wie jetzt keiner, der jetzt da den ganzen Tag seine fokussiert seinen Shit macht. Weil es ist ja null Kreativität drin.
0: Aber hast du darum mit 26 entschieden, mal auf London zu ziehen, dort ein Studium anzufangen? Ich habe es aufgeschrieben, British and Irish Modern Music School.
1: Nein, das ist eigentlich nein, der Grund gewesen, wieso ich auf London gegangen bin. Das ist eigentlich vorhin angefangen. Also eben, ich habe Strassenmusik gemacht und dann habe ich ein Mundart-Album aufgenommen, habe gespielt, die ersten Festivals gespielt und dann hat es mir nicht mehr gepasst. Und dann ist zu dieser Zeit, ist, wie gesagt, vorhin, es ist wieder mal ein Tür aufgegangen und ein Regisseur von New York hat mich gefragt, ob ich will viel Musik machen für ihn. Und dann habe ich gesagt, ja, komm mit. Gratis und Franco. Einfach Ding zahlt, den Unterhalt, Flug zahlt und so. Kann ich. Und dann bin ich 3 Monate da oben. Und 3 Monate in New York gelebt. Und habe dort dann für einen Dokumentationsfilm über die Mondlandung habe ich dort bei der Filmmusik mitgeholfen. Und das war eine super Erfahrung gewesen. Eben neue Welt, wieder einfach reisen, wieder neue Leute kennenlernen. Und ist auch super spannend gewesen. Ich habe den Astronauten kennengelernt, den Charlie Duke. Der ist irgendwie Apollo 11 oder so. Nein, kein Plan. Ich weiß, auf irgendeinem von den Apollo-Flügen war er. Und, und das hat mich dann geprägt auf dem Weg. Und dann habe ich das Studio gesehen und dachte, okay, weißt du was, jetzt produziere ich mein erstes Album dort. Auf Englisch, oder? Da vorne war es Mundart gewesen. Und dann bin ich zurück in die Schweiz. Ich habe dann super viele Hochzeiten gespielt, um einfach Cash zusammenzubringen. Und dann bin ich mit 15'000 Stutz auf New York wieder zurück, 2 Wochen mit meiner Musik, alles eingespielt. Mit diesen Songs. Und dann war es scheiße. Und dann habe ich alles verworfen, bin ich hurenässig gewesen. Der Produzent ist mir hart auf den Sack gegangen. Das war irgend so ein Jazz gewesen, der keine Ahnung hat von Popmusik. Und einfach irgend so das Gewänke gemacht hat. Und dann bin ich sehr hässig und dachte, weißt du, jetzt mache ich es selber. Und das ist der Grund, wieso ich dann schlussendlich auf London gegangen bin und dort meine Skills, also Produktion, habe ich gesagt, weißt du, jetzt mache ich es selber, ist mir blöd, oder?
0: Und aber eine Erfahrung, oder? Auch mal auf die Fresse gehen.
1: Völlig, so, eben genau. Das ist etwas, was auf dem Weg ist. Und man kann ab und zu wieder mal auf die Schnur. Weißt? Das ist das Schöne daran, an dem Weg. Weißt du, die Höhe. Ich glaube, schlussendlich, am Schluss vom Leben ist ja der Weg, den man durchgemacht hat, ist ja das, was relevant ist. Und nicht, da bin ich. So, oder?
0: Ein weiteres Ding, das du geschrieben hast, ist, du liebst deine Arbeit, das merkt man, wenn man dir zuhört. Da kommt eine Flamme auf in den Augen. Du lebst für die Musik und für dich ist es fast unmöglich, nicht über das zu reden und gängst im Umfeld manchmal, jetzt auf Deutsch gesagt, ein bisschen auf den Sack mit dem.
1: Ja, es ist einfach manchmal super schwierig. Eben jetzt zum Beispiel, jetzt gerade sind wir am Mittwoch, habe ich da eine Comedy, so eine Vorschau vom Comedy Award. Das ist ja dann am Sonntag, am 20. ist da der Swiss Music Comedy Award. Und im Palace hat es eine Show gegeben und es hat eine Comedian gehabt und ich habe dort noch ein bisschen Musik gemacht dazu. Und kein Plan. Und dann hat man halt viele Gesichter wieder gesehen aus der Schweizer Musik, Comedy-Szene, so, wo man schon lange nicht mehr gesehen hat. Da bist du irgendwie Quatsch. Und wir haben Freunde mitgenommen. Und dann sagt sie, also, kannst du jetzt mal bei mir bleiben und aufhören, über Musik zu schwätzen? Ich sage, ja, aber ich bin am Arbeiten da, verstehst du? Ich bin mit diesen Leuten da, am Gedanken austauschen, neue Ideen zu finden. Es gehört halt einfach, es ist so, meine Persönlichkeit ist ja so mit dem Künstler zusammen verschmolzen.
0: Aber ich hoffe, sie lässt dir trotzdem bei der Musik machen immer noch gerne zu. Und das ist jetzt der Punkt, wo man schnell ein bisschen Musik von dir nämlich hört. Du hast im August ein Video veröffentlicht mit einem Song, wo man schnell reinhört.

0: ein oder andere wird den Song irgendwoher kennen. Es ist ein Coversong von Whitney Houston. I Wanna Dance With Somebody. Warum ein Coversong?
1: Es ist wichtig, um einen Song zu nehmen. Ich konnte den Song auch selber produzieren. Und mir ist wichtig, um einen Song zu nehmen, der eben in sich selber ein guter Song ist. Und er versinkt fast ein bisschen in dieser 80er-Produktion, bei ihrer Version. Und weil ich ja eigentlich am liebsten Balladen singe, habe ich gedacht, okay, weißt du, komm, jetzt tun wir den ganz abstrippen und bringen den Song zurück zu seinem Ursprung. Weil eigentlich ist es sehr ein trauriger Song. Und er sagt, oh, I wanna dance with somebody who loves me. Das ist ja eigentlich so ein tiefes, trauriges Bedürfnis. Es ist eigentlich nicht mal so happy, wenn man denkt, oder?
0: Ja, und das bringt mich gerade zu dem dritten und letzten Teil, wo du noch gesagt hast, du seist sehr harmoniebedürftig und hast ein bisschen Mühe, den Leuten die Meinung zu geben, wenn dir etwas nicht passt. Umso spannender finde ich, dass du so einen traurigen Song nimmst.
1: Ja, ich bin eigentlich ein sehr lustiger Mensch. Ich bin eigentlich nicht viel traurig. Ich muss mich immer so ein bisschen in die Traurigkeit stürzen, um wieder so einen Song zu performen. Aber es ist einfach das, was ich am liebsten mache und am besten kann. Ich liebe meine Emotionen zu zeigen und als Mann in der heutigen Welt, wo alle immer cool und stark und gut ausgesehen haben, finde ich es einfach alle cool schön, einfach auch live, weißt, einfach können zu brüllen vor dem Publikum und das rauslassen, was in mir schlummert irgendwo, ja.
0: Das bringt uns zum allerletzten Punkt. Wir sind schon ziemlich am Schluss von der Sendung. Live. Und das geht es jetzt wieder. Ein paar Konzerte stehen ja jetzt schon wieder an bis Ende Jahr. Nur ganz schnell, was sind das so ein bisschen die Highlights, die dich jetzt erwartet, die nächsten 3 Monate?
1: Im November. Im November spielen wir das erste Mal wieder Kaufleute jetzt nach dem ganzen Corona. Und ist schon spannend. Jetzt haben wir ein ganz neues Konzept. Aber jetzt machen wir ein Sitzkonzert machen. Einfach mit 350 Leuten, alle sitzen. Und auf das freue ich mich sehr, weil jetzt haben wir letzte Woche Tickets rausgegeben, sind schon super viel weg und die Nachfrage ist wirklich da, die Leute wollen kommen. Und auf das freue ich mich wirklich am meisten. Und dann das nächste ist wirklich Deutschland. Wir sind jetzt wirklich am Schauen, dass wir ein bisschen Shows buchen können. Schwierig jetzt vorläufig. Wir wollten eben eigentlich ZDF Morgen Magazin spielen letzte Woche, aber das ist in die Hose gefallen wegen Corona, weil sie haben gesagt, wir können es nicht machen wegen dem Shitstorm, wenn jetzt die Schweiz auf Deutschland übergeht, Corona und Zeugs. Und das geht mir so auf den Sack, das nervt mich schon. Und,
0: muss einfach ein bisschen flexibel bleiben im Moment, oder?
1: Ja, eben. Es ist schwierig zu sagen, was in 3 Monaten ist, zum Planen. Einfach, weil wir sind jetzt schauen, dass wir irgendwelche Konzerte haben oder Support-Shows etc. Aber uns ist jetzt auch schon viel, wir hätten eigentlich diesen Monat hätten wir irgendwie noch 5 andere Konzerte gehabt. Ja. Sind aber wieder alle abgesagt worden. Es ist immer so, ha, yes, dann machst du einen Schritt und dann musst du einen Schritt wieder retour machen, weil es nicht bewilligt worden ist oder irgendein anderes.
0: Darum am besten, am gescheitsten bei dir auf der Homepage schauen, Tourdaten und Konzerte sind dort drauf.
1: Genau.
0: mariusbär.com, da finden wir weitere Informationen. Marius, vielen Dank, dass du da warst. Sehr
1: danke
0: spannend. Ich hoffe, du kommst wieder einmal. Und euch die Hei. Vielen Dank fürs Einschalten. 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Ich freue mich, wenn es auch nächste Woche wieder so weit ist. Bis dann.
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1: Ich bin der Nico Eichwald. Guten Morgen. Israels Regierungschef Benjamin Netanyahu hat die Zerstörung von Infrastrukturen der Hisbollah angeordnet. Betroffen seien laut Anweisungen alle ober- und unterirdischen Anlagen der Miliz im Südlibanon. Die israelische Armee habe den Auftrag, dabei keine Ziele auszunehmen. Netanyahu schloss zudem einen Abzug der Truppen aus dem Grenzgebiet, bis die Hisbollah entwaffnet ist, aus.

0: Erst kürzlich hatten Israel und der Libanon ein Abkommen zur Deeskalation des Konflikts geschlossen. Die Hisbollah ist nicht Teil dieser Vereinbarung und lehnt das Abkommen ab. Die Schweizer Spitäler haben letztes Jahr wieder schwarze Zahlen geschrieben. Laut einer Studie des Beratungsunternehmens PwC erzielten vor allem die Akutspitäler im vergangenen Jahr erstmals seit mehreren Jahren wieder einen kleinen Gewinn. Trotzdem reiche das Geld nicht aus, um notwendige Investitionen etwa in Gebäude oder die Digitalisierung langfristig zu finanzieren. Für Wachstum sorgten vor allem ambulante Behandlungen. Der Versorgungsdruck nimmt insbesondere in der Kinder- und Jugendpsychiatrie zu. In den 16. Finals an der Fußball-WM schlägt Norwegen die Elfenbeinküste mit 2:1. Frankreich gewinnt gegen Schweden mit 3:0. Norwegen spielt somit im Achtelfinal gegen Brasilien und Frankreich muss gegen Paraguay ran. Stan Wawrinka scheidet bei seiner letzten Teilnahme am Rasen-Grand-Slam-Turnier in Wimbledon in der ersten Runde aus. Der 41-jährige Wattländer unterliegt Matteo Berrettini in 4 Sätzen nach einem harten Kampf von über 4 Stunden.
1: Wetter. Ja, wir haben heute wieder einen Tag vor uns, der ist wechselnd bis stark bewölkt und wiederholt immer mal wieder kräftige Regengüsse und auch Gewitter, vor allem am Alpennordhang und in der Ostschweiz grössere Niederschlagsmengen wahrscheinlich. Das Ganze mit Temperaturen maximal 22 bis 26 Grad. Momentan, da haben wir das Affeltrangen bei der Primarschule 19 Grad, im Rüteli-Rankhoben, im Hemberg sind es 17 Grad und Zettlingen bei der Mehrzweckhalle ebenfalls 19 Grad.
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1: Ja, und da ist schon ein bisschen etwas los. Man muss gerne schon aktualisieren. Und zwar klemmt es im Morgenverkehr auf der A1. Und zwar Bern Richtung St. Gallen zwischen Dietike und dem Gubristunnel. Dort stockt es bereits. Dann ebenfalls A1 St. Gallen Richtung Zürich zwischen Effretike und Wallisellen. Dort klemmt es schon. Und auf der A3 Westring Zürich. Chur Richtung Basel zwischen Durdorf Nord und dem Limmataler Kreuz. Und auf der Oberlandautobahn Uster Richtung Brütisellen zwischen Hegnau und dem Brütisellen Kreuz. Auch dort stockt es bereits. Sonst aber alles noch frei. Kommt gut an.

0: Zuschauerinnen und Zuschauer, das Warten hat ein Ende. Das schlechte Wetter ist überstanden, vorerst zumindest. Und die nächste Partie der bereits begonnenen K.O.-Runde steht an.
1: Jawohl, so hat es tönt heute Morgen, wo ich den Fernseher eingeschaltet habe. Ja, Mexiko und Ecuador, die haben es wegen Umwelt noch müssen warten. Jetzt aber, in der Zwischenzeit, haben sie es geschafft. Das Spiel ist fertig. Bevor wir aber über Fußball reden, gibt es jetzt mal wieder eine richtige schwette Musik aus unserem Vielfalt-Vierer. Und der startet heute mit einem 70er namens Movistar.

0: 17 Minuten nach der 6 haben wir es. Guten Morgen miteinander. Das ist Radio Top an dem 1. Juli.
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0: Ja, Mittwoch, 1. Juli haben wir es. Darum schauen wir jetzt nochmal schnell auf den aktuellsten Stand von dieser diesjährigen Fußball-WM. Die Holländer und die Deutschen, die sind ja schon abgereist. Wieder die Hei. Die Elfenbeinküste und Schweden, die sind gerade am Auschecken in ihrem Hotel und Ecuador packt in dem Moment gerade auch Koffer. Mexiko hat nämlich gerade vor das Spiel beendet. 2-0 gegen Ecuador gewonnen. Heisst weiter im Achtelfinal, aber noch ohne Gegner. Momentan Mexiko. Der Gegner von ihnen wird dann heute am 6. Uhr am Abend gesucht. Kongo und England machen das dort untereinander aus. Die anderen Achtelfinalpaarungen, die schon feststehen, sind Brasilien gegen Norwegen, Paraguay gegen Frankreich und Kanada gegen Marokko. Also, ein paar spannende Affischen. Bin gespannt, wie es weitergeht. Wir halten euch hier auf Radio Top auf dem Laufenden. Guten Morgen miteinander.

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0: Manfred Mann, For You. Und genau das machen wir, For You. Die beste Musik für dich da draussen, für den perfekten Start in den Tag. Ich bin Andi, zusammen gehen wir an die Arbeit. Ihr hört Radio Top und in der nächsten halben Stunde, da warten wieder die meisten 80er und 90er von euch. Zum Beispiel aus den 80er, ein riesen Hit von Phil Collins. Der Bruno Mars meldet sich oder auch Cher mit einem Song aus dem 98er, direkt nach einem kurzen Update.
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0: Wetter. Ja, der heutige Mittwoch, der zeigt sich vor allem im Moment gerade nass, wechselnd bis stark bewölkt und wiederholt immer teils kräftige Regengüsse und auch Gewitter, die möglich sind im Topland. Vor allem am Alpennordhang und eben in der Ostschweiz haben wir größere Niederschlagsmengen zu verzeichnen, die da wahrscheinlich sind. Das Ganze bei maximal 26 Grad. Momentan, da sind wir zu Berg im Kanton Thurgau, beim Da Vinci Pizza Kurier bei 19 Grad. Dann haben wir beim Fußballplatz in Watzenheit 18 Grad und zu Brütten beim Stars and Stripes ebenfalls 18 Grad.
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0: Und da ist schon einiges los. Der Morgenverkehr, der hat richtig heftig angezogen. Da stockt es und staut es an allen gewohnten Stellen. Braucht ein bisschen mehr Geduld und vor allem auch mehr Zeit. Zurzeit aber das Positive, keine Meldungen von Unfällen oder sonstigen Ereignissen. Kommt weiterhin gut und vor allem sicher ans Ziel.
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0: Ja, und natürlich auch mit gewohnt guter Musik, nämlich die meisten 80er und 90er in unserem Topmix aus 4 Jahrzehnten. Und ja, gar nicht lange drum herum schwafeln, sondern einfach gerade starten damit. Da ist nämlich Cher mit ihrem Hit aus dem 98er Believe. Gibt es jetzt für euch auf die Ohren für den perfekten Start in den Tag. Ich bin Andi und wünsche euch einen wunderschönen Mittwoch. Und auch wenn es regnet, ist doch egal, oder? Schirm aufmachen, Scheibenwischer an. Und Vollgas, zusammen schaffen wir es. Schön, dass ihr mit dabei seid bei Radio Top. Guten Morgen.

0: Guten Morgen miteinander. 21 Minuten vor dem 7. haben wir es hier bei Radio Top und die Ereignisse, die haben sich hier bei uns überschlagen. Zuerst hat mich unsere Feierabendstimme Corinna herausgefordert, genau einen Monat vor der WM.
1: Andi, wette mal, du schaffst es nicht, bis zum ersten WM-Spiel ein ganzes Panini-Album zu füllen.
0: Mögt ihr euch sicher erinnern, oder? Ich habe nämlich dann ein Panini-Büchli und ein paar Bilder gekauft und habe losgelegt. Bei fleissiger Täuschle, zum Beispiel in Adorf an der Panini-Tauschbörse.
2: Ich brauche noch 6 Stück. Meinst du, hast du etwas für mich?
3: Ich muss schauen.
2: Also da Ziff 19.
3: Hey Adrian, kannst du mir die schnell geben?
2: Kannst du mal schnell schauen?
0: Ja, grossartige Unterstützung ist das gewesen. Und genau einen Tag vor der WM habe ich es voll gehabt, mein Büchli. Und den haben wir so auf Ricardo gestellt und für einen guten Zweck versteigert. Der Erlös, den spenden wir nämlich an Football is More.
4: Football is More Foundation ist eine gemeinnützige Stiftung, die die verbindende Strahlkraft vom Fußball nutzt, um Menschen zu fördern, Gemeinschaften zu stärken und nachhaltige soziale Wirkung zu erzielen.
0: Also durch und durch wirklich eine gute Sache. Und das Panini-Büchli, das hat ehrlich gesagt mehr Erlöse eingespielt, als ich je gedacht hätte. Wer das gekauft hat und für wie viel, ihr hört es gerade nach 2 Songs, weil er ist nämlich jetzt da bei mir im Studio, live, ja, und er holt sein wertvolle Panini-Büchli ab. Also nach 2 Songs hören wir dann, wie das Ganze verstatten geht.
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0: Das ist Cyndi Lauper. Girls just wanna have fun. Wir haben 13 Minuten vor dem 7. Und er ist jetzt da. Der Käufer von meinem Panini-Büchli, der Gugek, ist da bei mir im Studio, wie er im echten Leben heisst, der Andreas von Nidwalden. Schön bist du da, guten Morgen.
1: Guten Morgen, Andi, guten Morgen miteinander.
0: Hey, es ist der Wahnsinn, du hast das Panini-Büchli gekauft und jetzt kommst du es über. Ich glaube, der Cyril bringt es uns gerade rein. Oh, jetzt kommt er gerade mit dem Büchli. Das ist jetzt.
1: Danke vielmals.
0: Dein Büchli. Komplett gefüllt mit allen Bildern, die dazu passen, wo Platz haben drin. Und noch ein Spezialbildli. Zuvorderst auf der ersten Seite. Jetzt nämlich ein Andi-Arbeit-Panini-Bildli drin, das wir extra noch machen lassen haben für dich. Jetzt, sag mal schnell, wie viel hast du geboten für das Büchli?
1: Was ist, 385?
0: 385 Franken. Wieso macht man das?
1: Es muss eben etwas gestehen. Ich bin eigentlich nicht Fußballfan, aber ich habe Radio Top gelost. Die Auktion, habe ich gedacht, das ist genau etwas. Man kann ja auch spenden. Und mein erstes Panini-Büchli, dann noch ein Vollnigs, dann noch vom Andi Arbeit. Das ist natürlich etwas Spezielles. Jetzt bin ich gerade ein bisschen nervös, aber mach nichts. Und ich finde das eine coole Sache. Und
0: es ist wirklich eine coole Sache. Es wird ja eben gespendet für einen guten Zweck, auch Football is more. Und was machst du jetzt mit dem Büchli?
1: Ich werde da sicher in der Stube, habe ich einen speziellen Platz für das.
0: Schon reserviert?
1: Ja. Das hinkommt und kann ich ein bisschen bluffen mit dem. Ich habe ein Vollnix. Ich weiss nicht, wer hat auch ein Vollnix. Aber das ist etwas Spezielles für mich jetzt.
0: Das ist wirklich eine gute Frage. Wer hat auch ein Vollnix? Ist das, ich glaube, so verbreitet ist es nämlich nicht, dass die Panini-Büchli jetzt schon voll sind. Also falls du die ein Volles hast, dann melde dich bei uns im Studio unter der Top Now App, findest den Kontakt, kannst mir ein WhatsApp schicken. Ich bin gespannt. Ich glaube, nämlich sind es noch nicht so viel voll. Ich glaube, der Gugek ist einer von den ersten, der jetzt ein Volles hat. Und eben der Erlös, der geht, wie gesagt, an Football is more. Jetzt ist aber so, dass da noch eine kleine Überraschung im Raum steht. Und zwar hat sich nämlich noch jemand da bei uns im Studio gemeldet. Und es haut noch mehr raus, im Fall. Mehr dazu dann geht's nach dem 7. Jetzt aber gibt's erst wieder Musik von den Pointer Sisters. I'm so excited. Gibt's für euch auf die Ohren. Das Ganze 10 Minuten vor dem 7. Guten Morgen miteinander.

0: Schönen guten Morgen miteinander. Kurz vor dem 7. haben wir es an dem Mittwoch, 1. Juli. Und wir melden uns gerade wieder zurück mit unserem Topmix aus 4 Jahrzehnten. Zuerst aber schauen wir schnell auf die Aktualitäten vom Tag.
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5: Ich bin der Nico Eichwald. Guten Morgen. Israels Regierungschef Benjamin Netanyahu hat die Zerstörung von Infrastrukturen der Hisbollah angeordnet. Betroffen seien laut Anweisungen alle ober- und unterirdischen Anlagen der Miliz im Südlibanon. Die israelische Armee habe den Auftrag, dabei keine Ziele auszunehmen. Netanyahu schloss zudem einen Abzug der Truppen aus dem Grenzgebiet, bis die Hisbollah entwaffnet ist, aus. Erst kürzlich hatten Israel und der Libanon ein Abkommen zur Deeskalation des Konflikts geschlossen. Die Hisbollah ist nicht Teil dieser Vereinbarung und lehnt das Abkommen ab. Die Schweizer Spitäler haben letztes Jahr wieder schwarze Zahlen geschrieben. Laut einer Studie des Beratungsunternehmens PwC erzielten vor allem die Akutspitäler im vergangenen Jahr erstmals seit mehreren Jahren wieder

0: einen kleinen Gewinn. Trotzdem reiche das Geld nicht aus, um notwendige Investitionen, etwa in Gebäude oder die Digitalisierung, langfristig zu finanzieren. Für Wachstum sorgten vor allem ambulante Behandlungen. Der Versorgungsdruck nimmt insbesondere in der Kinder- und Jugendpsychiatrie zu. In den 16. Finals an der Fußball-WM schlägt Norwegen die Elfenbeinküste mit 2:1. Frankreich gewinnt gegen Schweden mit 3:0. Norwegen spielt somit im Achtelfinal gegen Brasilien und Frankreich muss gegen Paraguay ran. Stan Wawrinka scheidet bei seiner letzten Teilnahme am Rasen-Grand-Slam-Turnier in Wimbledon in der ersten Runde aus. Der 41-jährige Wattländer unterliegt Matteo Berrettini in 4 Sätzen nach einem harten Kampf von über 4 Stunden.
1: Wetter. Ja, der heutige Tag, der zeigt sich wechselnd bis stark bewölkt. Immer mal wieder haben wir teils kräftige Regengüsse und auch Gewitter zu verzeichnen im Topland. Vor allem eben so Alpen-Nordhang und die ganze Ostschweiz. Dort kann es sehr große Mengen an Regen geben, die da oben runterkommt. Das Ganze bei maximal 26 Grad am Nachmittag. Momentan, da haben wir bei der Gütti Zwiefelde 18 Grad, ebenfalls 18 zu Batzenheit beim Aranda und 19 Grad bei der Möka in Henkert.
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1: Und da ist einiges los auf der Strasse. Zum Glück zwar noch kein Unfall oder sonstige Ereignis, aber der Morgenverkehr, der hat recht angezogen. Da klemmt, stockt und staut an allen gewohnten Stellen. Wir brauchen also wirklich ein bisschen mehr Geduld, mehr Zeit und der Scheibenwischer wahrscheinlich an paar Orten auf der Stufe 3 oder vielleicht sogar 4. Ja, wahrscheinlich sogar 4. Ja, kommen gut und vor allem sicher ans Ziel.
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1: Ja, mein Panini-Büchli, das wir versteigert haben, das hat jetzt den neuen Besitzer, der Andreas aus Nidwalden, hat sie jetzt gerade abgeholt. Jetzt gehört es ihm und er hat ganze 385 Stutz angeblättert. Und jetzt ist doch tatsächlich noch etwas passiert, wo niemand von uns damit gerechnet hat. Es hat sich nämlich jemand gemeldet. Mehr dazu, gerade nach 2 Songs. Jetzt beschwören wir die Sonne wieder ein bisschen auf mit Vaya con Dios. Und na, ne na, ich bin der Andi, 3 ab 7 haben wir es. Guten Morgen miteinander.

0: 10 ab 7. Guten Morgen an dem Mittwoch, 1. Juli. Queen ist das gewesen, I Want to Break Free. Und 385 Stutz gehen an Football is More für mein An die Arbeit Panini-Album von dieser WM. Ja, das hat nämlich der Andreas aus Nidwalden ersteigert, hat sie jetzt abgeholt und gerade auch bar zahlt. Und jetzt hat es noch eine Überraschung gegeben. Und zwar hat sich der Jens bei uns gemeldet.
1: Guten Morgen, Cyril und Andi. Hier ist der Jens und ich danke euch für die bockstarke Aktion mit dem Panini-Buch Menschen zu helfen, die nicht beim lieben Gott für ihr Handicap hier geschrien haben. Aus diesem Grund spende ich euch 200 Euro dazu. Eure Morningshow lasse ich jede Morgen, weil die gute Laune macht und ihr so moderiert, wie euch einfach die Schnorre gewachsen ist. Liebe Grüße noch an meine Freunde Werner und Urs Müller mit seinem Streitbagger an Tegerwiedel. Machet weiter so.
0: Ja, danke viel mal, lieber Jens. Das ist doch absolut grossartig. Und der Hans-Peter Rotmund von Football is More, der weiss im Fall nichts von dem. Und darum überraschen wir ihn gerade noch zwei Songs mit dieser grosszügigen Spende.

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0: Guten Morgen miteinander, hier bei Radio Top, 18 Minuten nach der 7. Hemmers. Und mein Panini-Album von dem Jahr, das habe ich gerade noch vor der WM fertiggebracht. Nachher habe ich es versteigert. Der Andreas von Nidwalden hat es bei Ricardo für 385 Franken ergattert. Und das Geld, das wird gespendet. Und jetzt kommt dazu noch mehr Geld, nämlich von unserem Hörer, vom Jens.
1: Guten Morgen, Cyril und Andi. Hier ist der Jens und ich danke euch für die bockstarke Aktion mit dem Panini-Buch Menschen zu helfen, die nicht beim lieben Gott für ihr Handicap hier geschrien haben. Aus diesem Grund spende ich euch 200 Euro dazu.
0: Wow, einfach geil. Danke vielmals, lieber Jens, für die grosszügige Spende. Das Geld, das geht nämlich an Football is More. Und der Cyril hat jetzt gerade vorher am Hans-Peter von Football is More schnell angerufen und ihn damit überrascht.
2: Rotmund.
3: Das ist der Cyril vom Radio Top. Hoi Hans-Peter.
2: Hoi Cyril.
3: Du, ich wollte dir die freudige Nachricht überbringen und verkünden, für wie viel Geld wir das Panini-Album versteigert haben. Wir haben es können verkaufen für 385 Franken.
2: Sensationell. Sensationell, das freut mich riesig. Das gibt einen ganzen Tag für ein ganzes Team in dem Inclusion Cup in St. Gallen. Die würden sich so freuen über die Spende, die wir da überkommen von euch. Ich bin so begeistert. Es berührt mich richtig.
3: Das freut uns mega. Und jetzt habe ich noch mal etwas zu verkünden. Und zwar hat sich noch ein Hörer bei uns gemeldet. Der Jens aus Deutschland. Und er spendet noch obendrauf 200 Euro.
2: Nein.
3: Mal.
2: Ach, das ist so fantastisch. Da freuen sich die Jugendlichen extrem für das, dass sich Menschen so engagieren, dass es möglich ist, mir das und so Sachen durchzuführen. Danke vielmals an alle, die mitgemacht haben und speziell auch an euch. Ihr habt da wirklich eine wunderbare Sache gemacht, Radio Top. Danke vielmals.
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0: Ja, sie gehen einfach immer. Pet Shop Boys, Always on My Mind. Grossartiger Song aus diesem Top Mix aus 4 Jahrzehnten. Und mit dem machen wir natürlich nach einem halben Jahr wieder weiter. Da wartet zum Beispiel Survivor mit Burning Heart auf euch. Oder auch Wet, Wet, Wet. Mit einem riesen Song aus dem 94. Gibt's dann gleich das nächste. Jetzt aber zuerst schauen wir schnell auf Wetter und Verkehr.
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0: Ja, es regnet und gewittert und das teils kräftig im Topland an dem heutigen wechselhaften Tag. Es ist wirklich ja, mittel bis sehr stark bewölkt und immer mal wieder ganz viel Regengüsse und eben auch heftige Gewitter, die können über uns hinwegziehen. Und da und dort müssen wir auch wirklich mit rechten Mengen an Regen rechnen, die vom Himmel oben runterfallen. Das Ganze bei maximal 26 Grad. Momentan sind wir bei 19 Grad bei Mlojec Eerle zum Beispiel. Dort machen sie sich wahrscheinlich auch schon langsam bereit auf die 9. Pause am Brötli schmieren. Dann zu Müselbach beim Adlerbeizli 17 Grad und zu Neftenbach beim Böscheriet, dort sind es zurzeit 18 Grad.
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0: Und da haben wir neben den Stocker im gewohnten Morgenverkehr noch eine Meldung bekommen vom Martin aus Wigoldingen.
9: Hoi Andi, da ist der Martin. Eine kurze Verkehrsmeldung. Es hat geklopft von Frauenfeld Richtung Mülheim.
0: Von Frauenfeld Richtung Mülheim. Also dort unbedingt mehr Zeit einrechnen. Sonst sehe ich da keine weiteren speziellen Meldungen auf dem Schirm von Unfällen oder sonstigen Ereignissen. Aber eben der Morgenverkehr, der hat angezogen. Also dort braucht ihr wirklich viel Geduld. Ich wünsche euch weiterhin eine gute und vor allem eine sichere Fahrt.
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0: Ja, und jetzt ist höchste Zeit, um wieder mal einen Preis rauszuhauen. Machen wir nämlich in gut, was sind so, etwa noch so 7,5 Minuten. Dann spielen wir nämlich die nächste Runde von unserem Songquiz. Und bis dahin geniessen wir Songs, ohne darüber nachzudenken, wie es könnte auf Schweizerdeutsch heissen. Ich darf das zwar auch so machen. Aber eben, in 7,5 Minuten, dort übersetzen wir wieder einen von unseren grossartigen Songs auf Schweizerdeutsch. Und wenn wir euch dann wissen, wer das ist, ihr könnt richtig coole Gucci abstauben, also unbedingt dranbleiben. Da gibt's jetzt aber Survivor mit Burning Heart. Guten Morgen miteinander.

0: 20 vor 8. Guten Morgen miteinander, Tobi Radio Top. Ich bin Andi und zusammen gehen wir an die Arbeit. Und das machen wir natürlich nicht ohne euch noch einen Preis rauszuhauen, den ihr euch aber zuerst mit verdienen.
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0: Ja, wir haben nämlich wieder einen Song vom Englischen ins Schweizerdeutsche übersetzt und wollen von euch gerne wissen, welcher Song das ist und von wem das der Song ist. Und wenn ihr das herausfindet, dann schenke ich euch 2 Eintritte fürs Technorama Sinneswelten. Ja, das ist ein grossartiger Anlass, wir müssen unbedingt vorbeigehen. Also, es lohnt sich zum Mitmachen und herausfinden, welchen Song wir hier auf Schweizerdeutsch übersetzt haben.
2: Du bist gross in Japan.
0: Ja, so, den kennen wir hier. 0848 80 0088. Kommt, welcher ist das?
2: Du bist gross in Japan.
0: Ja, den kennen wir hier. 0848 80 0088. Das Nummer ist Glück. Wir lösen auf in gut 7 Minuten. Bis dann gibt es jetzt wieder unseren Top-Mix aus 4 Jahrzehnten. Und der startet mit der Carrie Hilson I Like. Guten Morgen miteinander.

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1: Da hat ein paar Leute. Nicole aus Adorf, wieso läutest du mir an? Hoi, morgen.
2: Guten Morgen, weil ich gewinnen will.
1: Das ist die richtige Einstellung. Jawohl, wir spielen nämlich unser Songquiz. Und wir haben auch heute wieder einen Song vom Englischen Schweizerdeutsch übersetzt. Und Nicole ist sich ziemlich sicher, dass sie weiss, welchen Song das wir suchen. Ich gebe dir nochmal schnell Nicole. Den hier suchen wir nämlich. Achtung.
3: Du bist gross in Japan.
1: Jawohl, was denkst du denn? Welcher Song ist das?
2: Ja, das ist Big in Japan von
1: Alphaville.
2: Jawohl! 83 oder 84 war das, glaube ich, oder?
1: Ich muss ganz schnell spicken, warte schnell, dass ich dir kein Zeichen erzähle. Es ist 84. Ja. Keine Mal, da gibt noch einen Zusatzpunkt. Weißt du was? Weißt du was? Ich gebe dir jetzt einfach, noch mehr von diesen Gucci, ist gut.
2: Ah, ja, dann brauche ich noch ein paar Leute, die mit mir gehen.
1: Ganz genau. Kannst du alle deine Kollegen zusammenkratzen?
2: Ja, die mich jetzt hören, die können ja mitkommen.
1: Ganz genau. Alle, die Nicole aus Adorf kennen, schicken dir doch mal ein WhatsApp. Sowieso, einfach wieder mal euren Freunden eine Nachricht schreiben. Dann geht immer wieder vergessen. Ja. Macht es doch einfach. Nicole,
2: hey. Ja, ich freue mich.
1: Ich wünsche dir ganz viel Spaß im Technorama und einen ganz schönen Tag.
2: Den wünsche ich dir auch, Andi.
1: Mach's gut. Merci. Tschüss. Ja. Ciao, ciao. Ja, und ihr habt es wahrscheinlich auch rausgefunden, aber sind nicht durchgekommen. Halb so wild. Morgen und gleichzeitig die nächste Chance. Und jetzt, ich liebe den Start von dem Song. Einfach grossartig. Alpha Will mit Big in Japan.

0: Ganz genau, eine Minute vor um 8 Uhr haben wir es auf der Uhr an dem Mittwoch, 1. Juli. Und wir melden uns wieder zurück mit den meisten 80er und 90er aus unserem Topmix aus 4 Jahrzehnten. Unter anderem wartet Michael Jackson auf euch oder auch Backstreet Boys.
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7: Ich bin der Nico Eichwald. Guten Morgen. Nach den schweren Erdbeben in Venezuela ist die Zahl der Toten laut Behörden auf über 1.940 gestiegen. Verletzt wurden demnach mehr als 10.500 Menschen. Etwa gleich viele werden immer noch vermisst. Derweil zeigen sich viele Menschen wütend über die Untätigkeit der Regierung. Viele hätten zudem Angst vor Plünderungen ihrer beschädigten Wohnhäuser, berichtet die Zeitung El Nacional. Vor dem Jugendgericht Dielsdorf beginnt heute der Prozess gegen den Jugendlichen, der vor gut 2 Jahren in Zürich einen orthodoxen Juden mit einem Messer lebensgefährlich verletzt haben soll. Die Jugendanwaltschaft wirft dem heute 17-Jährigen unter anderem mehrfachen versuchten Mord sowie die Unterstützung einer kriminellen Organisation vor. Das Urteil wird nächste Woche erwartet. Bei einem Angriff auf einen Hilfskonvoi im Südsudan sind nach Angaben der UNO mehrere Mitarbeitende getötet worden. Eine bewaffnete Gruppe habe den klar gekennzeichneten Konvoi angegriffen. 5 Mitarbeitende seien getötet und 4 weitere verletzt worden. Auch Zivilistinnen und Zivilisten seien betroffen, heißt es weiter. Die UNO verurteilt die Tat scharf und spricht in einer Mitteilung von einem Verstoß gegen das humanitäre Völkerrecht und internationales Recht.

0: Die Oberflächentemperatur der Weltmeere hat in diesem Jahr einen neuen Höchststand erreicht. Nach Angaben des EU-Klimadienstes Copernicus waren die Ozeane Ende Juni so warm wie nie zuvor zu diesem Zeitpunkt. Die aktuellen Messungen übertreffen mit knapp 21 Grad die bisherigen Rekordwerte aus den vergangenen Jahren. Fachleute sprechen von einer besorgniserregenden Entwicklung und warnen, dass sich die Erde zunehmend auf klimatisches Neuland zubewegt.
1: Wetter. Ja, der heutige Tag, der zeigt sich wechselnd bis stark bewölkt und es kann immer mal wieder kräftig regnen und auch gewittern, vor allem am Alpennordhang und in der ganzen Ostschweiz muss auch mit grösseren Mengen an Regen gerechnet werden. Die Temperaturen, die sind heute im maximal bis 26 Grad, momentan schon richtig schön kühl. In Ebnat-Kappel beim ehemaligen Feuerwehrdepot 16 Grad. Zu Winterthur da bei uns an der Bürgli-Strasse sind es 18 Grad und zu Güttingen bei den Seemöwen haben wir 19 Grad zurzeit.
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1: Und da hat es einen Unfall gegeben auf der A7, Winterthur Richtung Kreuzlingen zwischen Frauenfeld Ost und Grüeneck. Staut durch den Unfall. Sonst haben wir aber keine weitere spezielle Nachrichten. Im Morgenverkehr da stockt es und staut es noch. Wie gewohnt an der gewohnten Stelle. Wir brauchen da überall ein bisschen mehr Geduld, aber sonst alles frei. Kommt gut und vor allem sicher ans Ziel.
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1: 3:08 haben wir es auf der Uhr und ihr habt es vorher schon gehört, mein Panini-Album. Das haben wir ja letzte Woche können versteigern auf Ricardo für einen guten Zweck. Und es ist ja jetzt eben weggegangen. Für wie viel, dass es weggegangen ist und wer das es bekommen hat. Ihr hört jetzt gerade noch zwei Songs aus unserem Top-Mix aus 4 Jahrzehnten. Der startet nämlich in die Stunde mit dem King of Pop. Da ist der Michael Jackson mit seinem Überhit Thriller.

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0: 11 ab 8 haben wir sich bei Andi und zusammen gehen wir an die Arbeit. Und heute Morgen ist er bei uns im Studio gewesen, der Käufer von meinem Panini-Büchli. Der Andreas von Nidwalden. Schön, bist du da. Guten Morgen.
1: Guten Morgen, Andi. Guten Morgen miteinander.
0: Hey, es ist der Wahnsinn. Du hast Panini-Büchli gekauft und jetzt kommst du es über. Ich glaube, der Cyril bringt es uns gerade rein. Oh, jetzt kommt er gerade.
1: Danke vielmals.
0: Dein Büchli. Komplett gefüllt. Wie viel hast du geboten für das Büchli?
1: Was ist 385.
0: 385 Franken. Wieso macht man das?
1: Ich bin eigentlich nicht Fußballfan, aber ich habe Radio Top gelost. Die Auktion, habe ich gedacht, das ist genau etwas. Man kann ja auch spenden.
0: Ja, genau. Und es ist eben so, ich nehme das ja nicht in den eigenen Sack, das Geld. Nein, das spenden wir eben an Football is More.
2: Football is More Foundation ist eine gemeinnützige Stiftung, die die verbindende Strahlkraft vom Fußball nutzt, um Menschen zu fördern, Gemeinschaften zu stärken und nachhaltige soziale Wirkung zu erzielen.
0: Ja, eine super Sache, wirklich. Und die 385 Franken, die gehen dort an. Aber das ist noch nicht alles. Nein, es hat sich nämlich noch ein weiterer Held in die Geschichte eingeschaltet. Nämlich der Radio-Top-Hörer, der Jens aus Deutschland. Was da gelaufen ist und wie Football is More darauf reagiert hat, ihr hört jetzt gerade nach zwei Songs. Da ist der Calling, Wherever You Will Go.

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0: 20 ab 8 haben wir es auf der Uhr. Guten Morgen miteinander. Was ist das für eine schöne Geschichte? Eine Challenge annehmen, die Challenge gewinnen und dann das Resultat von dieser Challenge, in dem Fall ein komplett gefülltes Panini-Büchli, für einen guten Zweck versteigern. 385 Stutz hat das Teil eingebracht und das allein schon freut Football is More ja schon wirklich mega.
1: Sensationell. Sensationell, da freut mich riesig. Das gibt den ganzen Tag für ein ganzes Team in dem Inclusion Cup in St. Gallen. Die würden sich so freuen über die Spende, die wir da überkommen von euch. Ich bin so begeistert. Es berührt mich richtig.
0: Ja, mich berührt es auch. Aber was mich gerade auch noch berührt, ist, dass dann auf einmal einfach aus dem Nichts hinführen der Radio-Top-Hörer aus Deutschland, der Jens, kommt.
2: Guten Morgen, Cyril und Andi. Hier ist der Jens und ich danke euch für die bockstarke Aktion mit dem Panini-Buch Menschen zu helfen, die nicht beim lieben Gott für ihr Handicap hier geschrien haben. Aus diesem Grund spende ich euch 200 Euro dazu. Eure Morningshow lasse ich jede Morgen, weil die gute Laune macht und ihr so moderiert, wie euch einfach die Schnorre gewachsen ist. Liebe Grüße noch an meine Freunde Werner und Urs Müller mit seinem Streitbagger an Tegerwiedel. Machet weiter so.
0: Ja, danke vielmals. Fantastisch. Wahnsinnig. Ihr seid einfach genial. Auch von meiner Seite ein grosses Dank.

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0: Conga. Gloria Estefan. Gehört ihr auf Radio Top. 8:30 haben wir es auf der Uhr. Ja, heine mal. Ja, ihr wisst schon, was jetzt kommt. Ja, die Leitungen, die blinken schon wieder. Unser Jahr und tschüss, das steht an, gerade nach dem halben. Zuerst aber schauen wir jetzt noch schnell auf Wetter und Verkehr.
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0: Ja, der heutige Tag, der zeigt sich wechselnd bis stark bewölkt, immer mal wieder teils kräftige Regengüsse und auch Gewitter, vor allem am Alpen-Nordhang oder auch die ganze Ostschweiz ist nicht betroffen, dass es recht grosse Mengen an Wasser gibt, die da oben runterkommt. Temperaturen am Nachmittag dann trotzdem noch 26 Grad, also relativ angenehm. Momentan, da hat es recht abgekühlt. 18 Grad beim Rönne Steakhouse am Bahnhof zu Frauenfeld, 17 Grad beim Neff zu Moslig oder auch 19 Grad. Schon 19 Grad beim Gob zu Wiesentangen. Also die haben schon wieder richtig warm.
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0: Ja, und da sieht es auch immer besser aus. Der Morgenverkehr, der lädt langsam, aber sicher noch. Es stockt und staut noch an der gewohnten Stelle. Aber wir haben zurzeit keine speziellen Meldungen von Unfällen oder sonstigen Ereignissen. Kommt gut und vor allem sicher ans Ziel.
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0: Ja, wir haben eine Minute nach der 8:30 und das heisst für euch, ihr könnt jetzt wieder anrufen, die Leitungen sind offen im Studio 0848 80 00 88 für eine Runde Ja und Tschüss. 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Wir legen los, gut so, etwa 8,5 Minuten, bis dann gibt es jetzt wieder Musik, unter anderem von R.E.M. Schönen guten Morgen.
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3: Oder man kann auch einfach nur ein Käffeli trinken und zum Morgen essen im Sonnmatt. Guten Morgen, Cyril.
4: Morgen? Also ich würde gerne heute ein Käffeli trinken. Jetzt am besten geht.
3: Ich bin schon ein paar Mal gewesen, war wirklich sensationell als Kaffee. Und wir könnten ja eigentlich Daniela aus Wil dorthin schicken, oder? Guten Morgen, Daniela.
5: Guten Morgen miteinander.
3: Du wohnst ja nicht ganz in der Nähe, wäre ein Katzensprung für dich. Oder?
5: Das ist so.
4: Eben, gell. Und so ein Brunch, immer.
3: Ein Brunch immer. Ist immer gut. Aber bei der Daniela geht es jetzt noch genau eine Minute. Und dann finden wir raus, ob wir sie dort anschicken oder nicht. Sie darf nämlich eine Minute lang nicht Ja sagen. Und Daniela, deine Minute, die startet jetzt. Oh, nein. Das ist falsch. Moment.
4: Schöne Musik.
3: Was ist denn da los? Das ist wirklich, das ist ja unglaublich. Jetzt Moment schnell.
4: Also es zählt so noch nicht, der Schiedsrichter sagt, die Zeit läuft noch nicht.
3: Nein, stellen wir einfach mal schnell. Stellen wir einfach mal schon ganz ab. So,
4: null,
3: jetzt.
4: Zurück auf null.
3: Und jetzt startet deine Minute. Daniela, du hast mir vorher gesagt, du hättest deinem Bruder gerne so an die Arbeitstasse geschenkt, aber zum Brunchen ist er nicht mit. Was ist da los bei dir und dem Bruder?
5: Nichts. Da gehe ich lieber mit einer Kollegin, die morgen 50 wird.
3: Ah, okay. Und dann würdest du das auf den Geburtstag schenken in dem Fall? Das ist eigentlich auch noch clever.
5: Ja, eine Idee.
3: Das ist eigentlich auch noch clever. Gehst du ab und zu mit ihr brunchen, oder was machst du mal so mit ihr sonst?
5: Ins Kino, töpfern, spazieren, Bierli trinken.
3: Ah, du bist ein Biertrinkerin.
5: Rockabaya.
3: Du bist auch gewesen. Hat es dir gefallen?
5: Es geht so.
3: Ja, schon. Weißt du, hat er nicht gepasst?
5: Ist schon besser gewesen, Musik.
3: Ab Musik, okay. Aber bist du auch an der Radio Top
5: Bar gewesen? Ich sehe dich noch.
3: Nein, haben wir uns nicht gesehen. Nein, wir haben uns nicht gesehen. Ich war mega im Stress gewesen dort. Aber bist du an der Radio Top Bar gewesen?
5: Nein.
3: Und ist gut
5: ich
3: gewesen?
5: Ich wollte 2 Bier für 1, ist nicht gegangen.
3: Dafür kommst du jetzt einen Brennschieber.
4: Gratulieren.
3: Hey, gratulieren.
5: Danke vielmals.
3: Das ist ja grossartig.
5: Kannst du Cyril noch sagen, er soll uns aussuchen für die Gipfeli, für die Heimstätte.
3: Oh, Cyril, sie probiert jetzt noch dich um den
4: Finger. Mich kann man nicht bestechen.
3: Sie würde dich mit einem Brunch bestechen wahrscheinlich. Hey, wir sind jetzt da das Ganze am Ausbeindeln. Wir erfahren bald, wo das Gipfeli hingeht. Ist das gut für
5: super.
3: Dich? Super. Also,
5: super.
3: Hey, ganz, ganz ein schönes Tag wünsche ich dir, Daniela, und viel Spass beim Zmörgeln. Tschüss,
5: danke.
3: Ciao.
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0: Das ist gute Laune in Form von Musik von den Dire Straits, Walk of Life, an dem Mittwochmorgen, 1. Juli, 1 Minute vor 9 Uhr haben wir's. Und wir melden uns gleich wieder zurück mit den meisten 80er und 90er aus unserem Topmix aus 4 Jahrzehnten. Nach den Nachrichten wartet auf euch zum Beispiel Roxette mit How Do You Do.
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4: Ich bin der Nico Eichwald. Guten Morgen. Nach den schweren Erdbeben in Venezuela ist die Zahl der Toten laut Behörden auf über 1.940 gestiegen. Verletzt wurden demnach mehr als 10.500 Menschen. Etwa gleich viele werden immer noch vermisst. Derweil zeigen sich viele Menschen wütend über die Untätigkeit der Regierung. Viele hätten zudem Angst vor Plünderungen ihrer beschädigten Wohnhäuser, berichtet die Zeitung El Nacional. Vor dem Jugendgericht Dielsdorf beginnt heute der Prozess gegen den Jugendlichen, der vor gut 2 Jahren in Zürich einen orthodoxen Juden mit einem Messer lebensgefährlich verletzt haben soll. Die Jugendanwaltschaft wirft dem heute 17-Jährigen unter anderem mehrfachen versuchten Mord sowie die Unterstützung einer kriminellen Organisation vor. Das Urteil wird nächste Woche erwartet. Bei einem Angriff auf einen Hilfskonvoi im Südsudan sind nach Angaben der UNO mehrere Mitarbeitende getötet worden. Eine bewaffnete Gruppe habe den klar gekennzeichneten Konvoi angegriffen. 5 Mitarbeitende seien getötet und 4 weitere verletzt worden. Auch Zivilistinnen und Zivilisten seien betroffen, heißt es weiter. Die UNO verurteilt die Tat scharf und spricht in einer Mitteilung von einem Verstoß gegen das humanitäre Völkerrecht und internationales Recht. Die Oberflächentemperatur der Weltmeere hat in diesem Jahr einen neuen Höchststand erreicht. Nach Angaben des EU-Klimadienstes Copernicus waren die Ozeane Ende Juni so warm wie nie zuvor zu diesem Zeitpunkt. Die aktuellen Messungen übertreffen mit knapp 21 Grad die bisherigen Rekordwerte aus den vergangenen Jahren. Fachleute sprechen von einer besorgniserregenden Entwicklung und warnen, dass sich die Erde zunehmend auf klimatisches Neuland zubewegt.
0: 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Ja, das mit dieser Hitze, das haben wir am eigenen Leib erfahren, die letzten Tage und Wochen. Wirklich richtig heiß ist es gewesen. Darum ist der heutige Tag gerade mal so eine gelungene Abwechslung. 26 Grad, nämlich im Maximum. Das Ganze mit immer mal wieder Regen, auch kräftige Regengüsse und Gewitter, die da möglich sind. Vor allem die Ostschweiz ist da betroffen mit grossen Mengen an Wasser, die da oben runterkommt. Eben bis 26 Grad, wie schon gesagt, im Maximum momentan. Angenehm schon kühle 18 Grad beim Minigolfplatz zu Matzingen, ebenfalls 18 bei den Klienten in Kirchberg und 19 Grad. Haben wir momentan gerade Zeit, Sache bei der Sonne.

0: Und da ist jetzt noch eine Gefahrmeldung gekommen. Und zwar A15 Oberlandautobahn Brütisele Richtung Uster zwischen Wangen und Hegnau. Besteht Gefahr durch Gegenstände auf der Fahrbahn. Ich wiederhole, A15 Oberlandautobahn Brütisele Richtung Uster zwischen Wangen und Hegnau haben wir Gegenstände auf der Fahrbahn. Sonst keine weiteren speziellen Meldungen. Der Morgenverkehr, der zeigt sich noch immer mit Stocker und Staus an der gewohnten Stelle. Da kennt ihr schon. Sonst aber alles frei. Kommt gut und vor allem sicher ans Ziel.
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0: Ja, heute nicht nur mit einem Andi im Studio, sondern mit einem zweiten. Wieso genau? Das erfahren wir gerade nach zwei Songs. Ich habe nämlich Besuch da bei mir und der Besuch hat etwas mitgebracht und auch etwas bekommen. Was das genau ist, das hören wir da. Wie gesagt, nach zwei Songs. Jetzt gibt es nämlich Roxette mit How Do You Do?

0: Uptown Girl, guten Morgen miteinander. Wir haben genau 9 ab 9 auf der Uhr und ich bin nicht allein im Studio. Nein, ich kann nicht mal meinen eigenen Namen richtig aussprechen. Der Andreas aus Nidwalden bei mir. Guten Morgen, Andreas.
1: Guten Morgen.
0: Du bist ja schon seit am Anfang dieser Sendung hier bei mir im Studio. Ist eindrücklich oder langweilig?
1: Es ist sehr eindrücklich. Ich habe ja das Panini-Bildli-Buch habe ich hier vor mir und jetzt in den Händen. Ich habe auch eine Führung bekommen, das Studio. Und wenn man ja Radio hört, es ist Radio hören. Mhm. Aber was da alles hinterher ist, das ist Wahnsinn und eindrücklich.
0: Sehr schön. Das ist doch schön, dass man dir das dürfen zeigen, weil du hast ja eben das Panini-Büchli, das du schon angesprochen hast, du hast das ersteigert für ganze 385 Franken für einen guten Zweck. Das werden wir nämlich auf Football is More spenden. Dort ist übrigens dann auch noch 200 Euro oben drauf gekommen vom Jens, der sich noch gemalt hat. Also wirklich eine coole Sache. Und zu dem Büchli haben wir eben gesagt, wir können das Büchli nicht einfach so rausgeben. Wir wollen dir noch etwas dazu geben, oder? Und eben die Studioführung, jetzt hast du da noch ein bisschen Kaffee bekommen, hast auch dürfen beim Fernsehstudio reinschauen. Ist auch eindrücklich, oder, dort unten?
1: Das ist auch sehr eindrücklich, ja. Eben, wie gesagt, Radio hören ist Radio hören. Fernsehen schauen ist Fernsehen schauen. Mhm. Aber auch, was da hinterher ist. Und was da für Leute arbeiten, wie viele Leute das da sind, tagtäglich für eine Sendung, ob jetzt Radio oder Fernsehen, es ist wirklich cool, ja.
0: Das ist doch schön. Dann haben wir doch alles richtig gemacht und hoffen natürlich, dass du, obwohl du eben in Nidwalden wohnst, in Buchs, gell?
1: Ja, genau.
0: Dass du weiterhin jeden Tag Radio Top hörst.
1: Machen wir. Sicher.
0: Sehr schön, das hören wir noch gern. Hey, danke vielmals für deinen Besuch, danke vielmals für deine grosszügige Spende und viel Spass mit deinem Panini-Büchli.
1: Ich danke auch vielmals.
0: Da kannst du jetzt kannst du ein bisschen blöffen bei den Kollegen, du hast es voll.
1: Genau, ja.
0: Wunderbar. Hey, und wir machen hier weiter mit unserem Topmix aus 4 Jahrzehnten. Kiss wartet hier auf euch. Ich bin Andi und wir gehen jetzt auch noch den Rest von der Sendung an die Arbeit. Schön, sind ihr mit dabei. Guten Morgen.

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0: Schönen guten Morgen miteinander. Eine Minute vor um 9:30 haben wir es und das heisst für euch, in der nächsten halben Stunde gibt es wieder richtig viel gute Musik, nämlich unseren Topmix aus 4 Jahrzehnten ohne Unterbruch bis um 10. Da haben wir richtig viel gute Musik für euch bereit, zum Beispiel aus den 90er, der Phil Collins, ein 2000er von U2 oder auch ein riesen 80er von Kenny Loggins, nämlich Footloose gibt es gerade direkt nach einem kurzen Update.
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1: Wetter.
0: Ja, der heutige Mittwoch der zeigt sich wechselnd bis stark bewölkt und immer mal wieder kräftige Regengüsse und auch Gewitter, vor allem am Alpennordhang und in der ganzen Ostschweiz muss man immer wieder mit rechten Mengen an Wasser rechnen, die da oben runterkommen vom Himmel. Das Ganze bis 26 Grad im Maximum momentan, da haben wir gerade 18 Grad in Münsterlingen beim Kantonsspital, 17 Grad beim Rolli seiner Weitek in Bütschwil und 18 Grad bei der Elibag in Elk.
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0: Ja, da hat es immer noch Gegenstände auf der Fahrbahn, auf der A15 Oberlandautobahn, Brütisäle Richtung Uster zwischen Wangen und Hegnau. Liegen dort irgendwelche Sachen auf der Fahrbahn? Also bitte vorsichtig fahren, ich wiederhole. Brütisäle Richtung Uster zwischen Wangen und Hegnau, Gegenstände auf der Fahrbahn. Und dann haben wir auch noch ein Pannenfahrzeug auf der A3 Zürich Richtung Basel zwischen der Verzweigung Bierfeld und Brugg. Dort ist der Standstreifen wegen dem Pannenfahrzeug blockiert. Unter das haben wir dort ein bisschen stockenden Verkehr. Sonst aber keine weiteren speziellen Meldungen. Es ist eigentlich schon fast wieder alles frei vom gewohnten Morgenverkehr. Kommt gut und vor allem sicher ans Ziel.
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0: Eine Minute nach der halben 10 haben wir es. Und das heisst, jetzt gibt es Musik für euch auf die Ohren. Und zwar ohne Unterbruch bis am 10. Dann übernimmt unsere Zoe und begleitet euch durch den Mittag. Und wir hören uns dann morgen wieder ab 6. Und am Freitag dann übrigens. Weckerstellen, hä? Unsere Schweiz spielt nämlich dann wieder an der WM. Im 16-Viertelfinale. Ja, das wird spannend gegen Algerien. Und das heisst aber auch, dass die Morgenshow an die Arbeit eine Stunde früher noch startet. Nämlich auch am 5. Denn wenn die Schweiz losleitet, bin ich für euch da live im Studio und werde euch auf dem Laufenden halten, was die Schweizer Nazi da auf den Teppich legt in den USA. Ich freue mich drauf. Ihr hoffentlich auch. Bis dann!

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0: Wunderschönen guten Morgen. Bei uns gibt es die meiste Abwechslung und ich begleite euch in die Mitte der Woche. Und mit dabei haben wir in der nächsten halben Stunde einen 90er One-Hit-Wonder von Charles and Eddie. Grossartiger Track. Britney Spears meldet sich ebenfalls zum Start ein Nummer 1 Hit, der definitiv für Energie sorgen wird. Wir haben einen Punkt. Zeit für die aktuellen News.
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2: Ich bin der Nico Eichwald. Kinder haben in der Schweiz das Recht auf eine gewaltfreie Erziehung. Der entsprechende Grundsatz ist ab heute im Zivilgesetzbuch verankert. Pro Juventute begrüßt die Gesetzesänderung. Die Stiftung verzeichnete laut eigenen Angaben im vergangenen Jahr rund dreimal so viele Beratungen wegen Gewalt in der Familie wie noch vor 5 Jahren. Sie fordert deshalb mehr Unterstützung und Beratungsangebote für Eltern. In der Schweiz wächst der Ausbau von Solarstrombatterien rasant. Mit den bereits geplanten Projekten dürfte sich die Speicherkapazität bis ins Jahr 2030 im Vergleich mehr als verzehnfachen, schreibt SRF. Bis dahin sollten alle größeren Speichersysteme zusammen über 4 Millionen Haushalte während 2 Stunden mit Strom beliefern können. Dass es so rasch vorwärts gehe, habe damit zu tun, dass die Kosten massiv gesunken seien, heißt es weiter. Israels Regierungschef Benjamin Netanyahu hat die Zerstörung von Infrastrukturen der Hisbollah angeordnet. Betroffen seien laut Anweisung alle ober- und unterirdischen Anlagen der Miliz im Südlibanon. Die israelische Armee habe den Auftrag, dabei keine Ziele auszunehmen. Netanyahu schloss zudem einen Abzug der Truppen aus dem Grenzgebiet, bis die Hisbollah entwaffnet ist, aus. Die Raumfahrtbehörde NASA treibt ihre Mondpläne weiter voran. Nach der erfolgreichen Artemis-2-Mission prüft die US-Raumfahrtbehörde den ursprünglich für den Mars entwickelten Rover Promise künftig auf dem Mond einzusetzen. Fest beschlossen sind bereits 4 weitere unbemannte Mondmissionen mit US-Unternehmen, schreibt die NASA. Ab den frühen 2030er Jahren soll zudem eine dauerhaft bewohnbare Mondstation entstehen. Hintergrund ist auch der Wettlauf mit China, das ebenfalls bis 2030 Menschen auf den Mond bringen will.
0: Wetter. Eine richtige Abkühlung haben wir heute. Temperaturen von bis zu 26 Grad erreichen wir im Topland. Bleibt wechselhaft bewölkt heute. Regen ist teils auch immer wieder möglich. Lokal auch kräftigere Regengüsse. An gewissen Stellen gibt es aber auch sonnige Phasen und gegen den Abend lockert es dann auch wieder ein bisschen auf. Die Temperatur aktuell in Rümlang liegen bei 19 Grad. Neckar meldet 17, Totwil sind wir bei 18 Grad.
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0: Und noch ein Update zu euch ins Auto. Der Morgenverkehr ist noch voll im Gange. Es staut und stockt auf den üblichen Strecken auf dem Zürcher Nord- und Westring. Ein Unfall hat es auf der A3 Zürich Richtung Chur zwischen Wollerau und Pfäffiken. Dort dementsprechend Verkehrsbehinderung. Der linke Fahrstreifen ist blockiert. Auf der A51 Bülach Richtung Flughafen zwischen Bülach Süd und Kloten Nord. Stau wegen Verkehrsüberlastung. Und in der Region Dielsdorf auf der Windthaler Strasse zwischen Dielsdorf und der Abzweigung nach Nassenwil Stau wegen Verkehrsüberlastung. Allen unterwegs eine gute und sehr sichere Fahrt.

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1: Wir haben es auf der Uhr. Einen wunderschönen Mittwochmorgen wünsche ich euch. Der 1. Juli, ein neuer Monat, fängt an. Und der neue Monat mit Regen. Aber ehrlich gesagt bin ich gar nicht so undankbar dafür. Ich habe wirklich gut geschlafen. Die Abkühlung tut extrem gut. Ich hoffe, euch dort draussen auch. Wir versorgen euch mit der besten Stimmung und das unter anderem mit Hilfe vom 80er zum 9. am 9.15. Ich freue mich richtig drauf, es ist eine 80er-Perle. Mit dabei haben wir auch noch Crowded House und zum Start, wie versprochen, ein Nummer 1-Hit, ein grossartiger Energiebooster von niemand geringeres wie von Bon Jovi. Schön, Sie sind mit dabei.
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1: Der Bandname hier ist von einer englischen Redewendung inspiriert worden. When in Rome, do as the Romans do. Und das geht eigentlich so darum, dass wenn man irgendwo reisen geht, zum Beispiel, dass man sich anpasst dieser Kultur, oder? Wenn schon, dann schon, dann sollen wir es so machen. Und sie haben das herausgefunden, wo sie in London waren, die Band, die ursprünglich aus Manchester kommt, und gefunden, well, when in London, do as the Londoners do. Also im Sinn von, egal wo sie hingehen, tun sie sich anpassen. Und das haben sie dann auch auf Tournee jeweils gemacht und haben somit den Bandnamen When in Rome gefunden. Und sie haben da eine richtige 80er Perle, Platz 20 in den US-amerikanischen Charts. Vielleicht habt ihr den schon kennt. Und ihr entdeckt ihn jetzt auch bei Radio Top neu, oder? Es ist eine neue Entdeckung für euch. Das ist When in Rome mit der Perle The Promise.

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0: mit guter Stimmung durch den Mittwochmorgen. Kurz vor der halben Elfi haben wir es und halbe heisst bei uns nur eine halbe Stunde Musik am Stück mit der meisten Abwechslung. Für guten Launenpop sorgt Madonna mit ihrem 80er Into the Groove. Ich liebe den Song. Neck haben wir auch noch aus Italien mit seinem 90er zum Start. Gehört mir der Flashdance Soundtrack von Michael Cimbello. Gerade nach dem Update.
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0: Ja, heute ist eine schöne Abkühlung, die wir definitiv gebraucht haben. Die Temperaturen, die erreichen wir heute bis zu 26 Grad. Im Topland bleibt es wechselhaft bewölkt. Regen ist auch teils immer wieder möglich. Lokal auch kräftigere Regengüsse. An gewissen Stellen gibt es aber auch sonnige Phasen. Und gegen den Abend lockert es dann auch wieder ein bisschen auf. Die Temperaturen aktuell in Rümlang liegen bei 19 Grad. Nicker meldet 17. Totzwil sind wir bei 18 Grad.
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0: Und wir werfen noch schnell einen Blick auf die Strasse. Der Morgenverkehr ist noch voll im Gange. Es stockt und staut beim Zürcher Nord und Westring. Dann hat es einen Unfall gegeben auf der A3 Zürich Richtung Chur zwischen Wollerau und Pfäffiken. Dort hat es eine Verkehrsbehinderung. Der linke Fahrstreifen ist blockiert. Und auf der A51 Bülach Richtung Flughafen zwischen Bülach Süd und Kloten Nord Stau wegen Verkehrsüberraschung. Wenn wir unterwegs sind, kommen wir gut und sicher an euer Ziel.
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1: Ich bin der Nico Eichwald. Kinder haben in der Schweiz das Recht auf eine gewaltfreie Erziehung. Der entsprechende Grundsatz ist ab heute im Zivilgesetzbuch verankert. Pro Juventute begrüßt die Gesetzesänderung. Die Stiftung verzeichnete laut eigenen Angaben im vergangenen Jahr rund dreimal so viele Beratungen wegen Gewalt in der Familie wie noch vor 5 Jahren. Sie fordert deshalb mehr Unterstützung und Beratungsangebote für Eltern. In der Schweiz wächst der Ausbau von Solarstrombatterien rasant. Mit den bereits geplanten Projekten dürfte sich die Speicherkapazität bis ins Jahr 2030 im Vergleich mehr als verzehnfachen, schreibt SRF. Bis dahin sollten alle größeren Speichersysteme zusammen über 4 Millionen Haushalte während 2 Stunden mit Strom beliefern können. Dass es so rasch vorwärts gehe, habe damit zu tun, dass die Kosten massiv gesunken seien, heißt es weiter. Israels Regierungschef Benjamin Netanyahu hat die Zerstörung von Infrastrukturen der Hisbollah angeordnet. Betroffen seien laut Anweisung alle ober- und unterirdischen Anlagen der Miliz im Südlibanon. Die israelische Armee habe den Auftrag, dabei keine Ziele auszunehmen. Netanyahu schloss zudem einen Abzug der Truppen aus dem Grenzgebiet, bis die Hisbollah entwaffnet ist, aus. Die Raumfahrtbehörde NASA treibt ihre Mondpläne weiter voran. Nach der erfolgreichen Artemis-2-Mission prüft die US-Raumfahrtbehörde den ursprünglich für den Mars entwickelten Rover Promise künftig auf dem Mond einzusetzen. Fest beschlossen sind bereits 4 weitere unbemannte Mondmissionen mit US-Unternehmen, schreibt die NASA. Ab den frühen 2030er Jahren soll zudem eine dauerhaft bewohnbare Mondstation entstehen. Hintergrund ist auch der Wettlauf mit China, das ebenfalls bis 2030 Menschen auf den Mond bringen will.
2: Wetter. Eine richtige Abkühlung haben wir heute. Temperaturen von bis zu 26 Grad erreichen wir. Im Topland bleibt wechselhaft bewölkt. Regen ist teils auch immer wieder möglich. Lokal gibt es auch kräftigere Regengüsse. An gewissen Stellen gibt es im Verlauf des Tages aber auch sonnige Phasen und gegen den Abend lockert es dann auch wieder ein bisschen auf. Temperaturen aktuell in Rümlang liegen bei 19 Grad. Neckar und Totzwil melden 18 Grad.
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2: Wir werfen noch schnell einen Blick auf die Strasse. Es stockt und staut beim Zürich Nord und Westring. Dann auf der A3 Zürich Richtung Chur zwischen Wollerau und Pfäffiken hat es einen Unfall gegeben. Dementsprechend Verkehrsbehinderung. Der linke Fahrstreifen ist blockiert. Auf der A15 Uster Richtung Brütisellen zwischen Hegnau und dem Brütisellenkreuz stockt der Verkehr wegen Verkehrsüberlastung.
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2: 3 und 11 haben es auf der Uhr. Schön sind wir mit dabei. Ihr hört Radio Top. Es ist wirklich schön, die Abkühlung, muss ich sagen. Aber jetzt habe ich so ein bisschen Angst, dass ich wegen dem Temperaturschock extrem krank werde. Aber wir hoffen nicht drauf. Wir hoffen nicht drauf. Wir hoffen, dass die Musik einfach hilft. Dadurch. Ich freue mich richtig auf die nächste halbe Stunde. Leanne Rimes haben wir mit Can't Fight the Moonlight. Auch noch mit dabei. R.E.M. zum Start. Die inoffizielle Hymne aus Australien. Ich würde sagen, Volumen rauf für den John Farnham.

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0: ist da aus dem Nichts einfach so ein Koala-Tierli-Gummizeugs ins Studio gespickt. Ganz komisch. Auf jeden Fall. Gibt's Musik bei uns, bei Radio Top, und angeblich spukt in diesem Studio. Wir versorgen euch mit der besten Stimmung im 30 Minuten Nonstop Top Mix. Mit dabei haben wir unter anderem Rockwell, der Joe Cocker mit einem Sommerhit, der jetzt vielleicht nicht so danach aussieht, wenn ich aus dem Fenster schaue, aber es ist immer schön zu hören. Summer in the City hören wir in den nächsten Moment. Das Ganze fangen wir an mit einem absoluten Stimmungsmacher aus den 90s. Shania Twain mit Man I Feel Like a Woman. Gerade als
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0: Im Topland haben wir heute wechselhaftes Wetter. Es bleibt mehrheitlich bedeckt. Hier und da kann die Sonne aber vordrücken. Regen ist teils aber auch immer wieder möglich. Lokal gibt es auch etwa die mal kräftigere Regengüsse. Das alles bei maximal 26 Grad heute. In Rümlang messen wir aktuell 19 Grad. Nicker und Otzwil meldet 18 Grad.
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0: Und uns hat jetzt zu euch ein Auto auf der A15 Oberlandautobahn aus der Richtung Brütisellen zwischen Hegnau und Brütisellenkreuz. Stockender Verkehr wegen Verkehrsüberlastung. Das gleiche gilt beim Zürcher Nord und Westring. Dann hat es einen Unfall gegeben auf der A3 Zürich Richtung Chur zwischen Wollerau und Pfäffiken. Der linke Fahrstreifen ist dort blockiert. An und weg eine gute und eine sehr sichere Fahrt.
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2: Ich bin der Nico Eichwald.
3: Seit genau 30 Jahren ist es in der Schweiz gesetzlich verankert, dass Männer und Frauen im Berufsleben gleich behandelt werden müssen. Zwar habe man mit dem Gleichstellungsgesetz Fortschritte gemacht, es gebe aber immer noch Handlungsbedarf, schreibt die Gewerkschaft Unia. Frauen sind weiterhin mit Lohndiskriminierung, sexueller Belästigung und Benachteiligung bei Einstellungen und bei Mutterschaft konfrontiert. Deshalb fordert die Unia verbindliche Vorgaben, damit Unternehmen eine Lohngleichheit und bessere Schutzmaßnahmen garantieren müssen. In der Nacht auf heute sind heftige Unwetter über die Schweiz gezogen. Straßen und Keller wurden überflutet und Flüge umgeleitet. Über 25.000 Blitzeinschläge wurden registriert. Laut dem Flughafen Zürich seien 70 Flüge storniert oder umgeleitet worden. Besonders heftig wüteten Gewitter in der Innerschweiz und im Kanton Zürich. Bei einem Brand in Westdeutschland sind in der Nacht 3 Menschen ums Leben gekommen. Unklar ist, ob der Brand in einem Wohnheim für Senioren und Menschen mit geistiger Behinderung oder in einem Wohnhaus ausgebrochen ist, teilt die Polizei mit. Wie viele Menschen sich in diesem Gebäudekomplex aufgehalten hätten, ist unklar. Etwa 2 Dutzend Menschen werden betreut. Russische Luftangriffe haben im zentralen Osten der Ukraine 5 Tankstellen getroffen. Eine Frau sei getötet und 3 weitere Personen verletzt worden. Außerdem seien mehrere Brände ausgebrochen, teilt der Gouverneur des Gebiets mit. Die Angriffe werden vermutet, da das Benzin in Russland aufgrund ukrainischer Treffer auf Raffinerien und Versorgungswege knapp geworden ist. Russland führt deshalb nach Kreml-Angaben Gespräche über mögliche Treibstoffimporte.
4: Wetter. Im Topland bleibt es heute wechselhaft bewölkt. Hier und da drückt die Sonne ab und zu führen. Regen ist teils aber auch immer wieder möglich. Lokal sind kräftigere Regengüsse nicht ganz auszuschliessen. Und gegen den Abend lockert es dann, so wie es aussieht, wieder ein bisschen auf. Die Temperatur aktuell in Rümlong, Nicker und Totzwil liegen bei 19 Grad.
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4: Und als Update zu euch ins Auto. Aktuell stockender Verkehr gibt es auf dem Zürcher Nord- und Westring wie auch auf dem Brütisellen Kreuz. Auf der A3 Zürich Richtung Chur zwischen Wollerau und Pfäffiken hat es einen Unfall gegeben. Der linke Fahrstreifen ist dort blockiert. An und weg. Eine gute und sehr sichere Fahrt.
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4: Schön, seid ihr mit dabei. 12.12 Uhr haben wir auf der Uhr. Wir gehen in Mittag rein mit dem Topmix aus 4 Jahrzehnten. Gerade perfekt, wenn ihr den Mittag am Kochen sind in der Küche. Unter anderem mit dabei könnt ihr euch freuen, den 90er zum Mittag um 12.15 Uhr. Einer von meinen Favoriten, der Bob Marley, liefert ein bisschen Sonne an diesem eher bewölkten Mittwoch. Zum Start gehört mir hier ein Riesenhit von der Desiree. Auch mal gewählt wurde von Hörern als der schlechteste Songtext, den es gibt. Aber es muss nicht immer lyrisch perfekt sein. Desiree mit Life.

0: Ihr hört Radio Top. Wir gehen zurück in die 90er.
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0: Und das ist ein Song, den ich in meiner imaginären Welttournee gespielt habe. 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So habe ich immer die Stimmung gebracht für mein Publikum. Faith Evans!

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0: Jetzt habe ich meinen Einsatz verpasst. Das gibt es auch mal. Auf jeden Fall ist es und bleibt bewölkt. Im Topland. Der Regen ist stellenweise auch immer wieder möglich. An gewissen Stellen gibt es sogar ein bisschen kräftigere Regengüsse. Gegen den Abend lockert es dann, so wie es aussieht, wieder ein bisschen auf und wir können uns auch auf ein paar Sonnenstrahlen freuen. Temperatur aktuell in Rümlang und Neckar und in Dotzwil, die liegen bei 19 Grad.
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0: Und als Update zu euch ins Auto. Es stockt und staut auf den üblichen Strecken beim Zürcher Nord und Westring. Entschuldigung, jetzt habe ich ein Studio rennen. Auf dem Zürcher Nord und Westring müsst ihr euch definitiv gedulden, wie auch auf dem Brüttiseller Kreuz. In der Region Winterthur auf der Wülflinger Straße bis zu der General-Güsin-Straße zwischen der Schützerstraße und der Technikumstraße. Stau wegen Verkehrsüberlastung. An und weg. Eine gute und sehr sichere Fahrt.
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2: Ich bin der Nico Eichwald. Seit genau 30 Jahren ist es in der Schweiz gesetzlich verankert, dass Männer und Frauen im Berufsleben gleich behandelt werden müssen. Zwar habe man mit dem Gleichstellungsgesetz Fortschritte gemacht, es gebe aber immer noch Handlungsbedarf, schreibt die Gewerkschaft Unia. Frauen sind weiterhin mit Lohndiskriminierung, sexueller Belästigung und Benachteiligung bei Einstellungen und bei Mutterschaft konfrontiert. Deshalb fordert die Unia verbindliche Vorgaben, damit Unternehmen eine Lohngleichheit und bessere Schutzmaßnahmen garantieren müssen. In der Nacht auf heute sind heftige Unwetter über die Schweiz gezogen. Straßen und Keller wurden überflutet und Flüge umgeleitet. Über 25.000 Blitzeinschläge wurden registriert. Laut dem Flughafen Zürich seien 70 Flüge storniert oder umgeleitet worden. Besonders heftig wüteten Gewitter in der Innerschweiz und im Kanton Zürich. Bei einem Brand in Westdeutschland sind in der Nacht 3 Menschen ums Leben gekommen. Unklar ist, ob der Brand in einem Wohnheim für Senioren und Menschen mit geistiger Behinderung oder in einem Wohnhaus ausgebrochen ist, teilt die Polizei mit. Wie viele Menschen sich in diesem Gebäudekomplex aufgehalten hätten, ist unklar. Etwa 2 Dutzend Menschen werden betreut. Russische Luftangriffe haben im zentralen Osten der Ukraine 5 Tankstellen getroffen. Eine Frau sei getötet und 3 weitere Personen verletzt worden. Außerdem seien mehrere Brände ausgebrochen, teilt der Gouverneur des Gebiets mit. Die Angriffe werden vermutet, da das Benzin in Russland aufgrund ukrainischer Treffer auf Raffinerien und Versorgungswege knapp geworden ist. Russland führt deshalb nach Kreml-Angaben Gespräche über mögliche Treibstoffimporte.
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4: Der Mittwoch zeigt sich heute im Topland mehrheitlich bedeckt. Hier und da kann die Sonne ein bisschen führen drücken. Mit Regen müssen wir aber auch immer wieder rechnen. Dann gegen den Abend sollte sich das Ganze wieder ein bisschen auflockern und wir sollten trocken bleiben. Die Temperatur aktuell in Rümlang, Neckar und Dotzwil, die liegen bei 20 Grad.
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4: Und noch ein Update zu euch ist Auto aktuell am meisten Geduld braucht auf der A2 Luzern Richtung Gotthard zwischen Wasser und Güschen 2 Kilometer Stau. Ich verliere dort bis zu 20 Minuten. Verkehrsbelastung gibt es noch auf dem Zürcher Nord- und Westring wie auch auf dem Brittiseller Kreuz. An und weg, eine gute und sehr sichere Fahrt.
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4: Wunderschönen Mittwochmittag wünsche ich euch. 2:1 haben wir auf der Uhr. Wenn ihr ein bisschen neue Motivation braucht für die 2-Tageshälfte, dann haben wir die definitiv für euch. Und das unter anderem mit Hilfe von der Amy MacDonald in ihrem 2000er Stimmungsmacher. Wir haben hier 80 Perlen von T-Pow, gerade in den nächsten Moment. Zuerst gehen wir aber zurück ins Jahr 1980. Und dann gibt es nach 3 Songs etwas zu gewinnen. Bleibt also dran. Es hat auf jeden Fall etwas mit Tanzen zu tun, darum da könnt ihr euch schon mal aufwärmen mit Blondie.

Viertelbeis, Hennes auf der Uhr. Ich hoffe, ich komme gut durch den Mittwoch. In der Stadt Zürich steigt das Wochenende wieder eine riesige Party.

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0: Damit auch ihr schon bleibt, heute mehrheitlich bedeckt. Hier und da kann die Sonne ein bisschen führen drücken. Mit Regen müssen wir aber auch stellenweise immer wieder rechnen. Das alles bei maximalen 26 Grad heute. Aktuell meldet Rümlang, Neckar und Dotzwil 20 Grad.
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0: Und am meisten Geduld braucht ihr aktuell beim Gotthard auf der A2 zwischen Wasser und Güschen 2 km Stau. Ich verliere dort ungefähr 20 Minuten. Stocken und Stau gibt es auch noch auf den üblichen Strecken, unter anderem beim Zürcher Nord- und Westring, wie auch auf dem Brütisellen Kreuz. Allen unterwegs eine gute und eine sichere Fahrt.
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0: Zahler Katomas. Der Schweizer Detailhandel hat im Mai kräftig zugelegt. Der Umsatz kletterte im Vergleich zum Vorjahresmonat um 2,2%, wie das Bundesamt für Statistik mitteilt. Für Rückenwind sorgten insbesondere die Tankstellen, deren Erlöse infolge höherer Ölpreise deutlich anzogen. Der Detailhandel mit den Tankstellen fuhr über 5% mehr Umsatz ein, ohne Tankstellen weniger als 2%. Außerdem haben die Schweizer Detailhändler im Mai mehr Waren verkauft. Der Flughafen Zürich verzeichnet weiterhin eine steigende Anzahl Flüge. Im Juni starteten und landeten über 24.500 Flugzeuge in Zürich, wie eine Datenauswertung der Nachrichtenagentur AWP zeigt. Im ersten Halbjahr registrierte der größte Flughafen des Landes damit über 130.000 Flugbewegungen. Das entspricht einer Zunahme von fast 4% im Vergleich zum ersten Halbjahr 2025. Der Zürcher Stadtrat will für rund 16 Millionen Franken Flüsse ökologisch aufwerten. Bei vielen Fließgewässern in der Stadt fehlten naturnahe Uferstrukturen, die Lebensraum für viele Tier- und Pflanzenarten sind, teilt der Stadtrat mit. Während der nächsten 25 Jahre will der Stadtrat deshalb bei der Sihl, Limmat und Glatt, aber auch bei kleineren Gewässern bessere Lebensbedingungen für Fische und bedrohte Arten schaffen. New York bereitet sich auf eine Hitzewelle mit knapp bis zu 40 Grad vor. Die Stadt hat dazu etwa einige Bibliotheken und andere öffentliche Einrichtungen zu Abkühlräumen erklärt und will in einigen Freiluftbereichen mit Sprühventilatoren für Schutz vor der Hitze sorgen, schreibt Watson.
1: Wetter. Der Mittwoch ist und bleibt mehrheitlich bedeckt. Hier und da kann die Sonne ein bisschen vordrücken. Mit Regen müssen wir stellenweise aber immer wieder rechnen. Das bei 26 Grad heute. Aktuell meldet Rümlang, Neckar und Dotzwil 21 Grad.
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1: Und wir werfen noch einen Blick auf die Strasse. Geduld brauchen wir auf den üblichen Strecken beim Zürich Nord und Westring wie auf dem Brütisellen Kreuz. Auf der A2 Luzern Richtung Gotthard zwischen Wasser und Göschenen 2 Kilometer Stau. Ich verliere dort bis zu 20 Minuten. In der Region Uster Richtung Hinwil zwischen Atal Seegräben und Zürichstrasse stockender Verkehr wegen Verkehrsüberlastung. An und wegs eine gute oder sehr sichere Fahrt.
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1: Wunderschönen Mittwochnachmittag wünsche ich euch. 3:30 haben wir es auf der Uhr. Vielleicht fordern die Kids gerade ins Fußballtraining. Wir versorgen euch mit der besten Stimmung und das unter anderem mit Hilfe von einem riesen 80er-Klassiker von Europe. Simply Red meldet sich aus den 90er und ich habe einen heutigen 2000er für euch, der recht gut zu dem regnerischen Mittwoch passt. Wir hören dann in ungefähr ja, Viertelstunde. Zuerst aber... Drehen wir die Energie mal ein bisschen auf mit Laura Branigan und ihrem 80er-Hit

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2: Ich weiss auch nicht, wieso ich gegangen ist heute Morgen, aber wo ich aufgestanden bin und ich habe gesehen, dass es draussen ein bisschen grau und ein bisschen Hudelwetter ist, wollte ich am liebsten zu Hause bleiben, fein und gemütlich zu mörgeln, vielleicht einen guten Film spielen, schauen, was auch immer. Aber es hat mich eigentlich überhaupt nicht gereizt, um aus dem Haus rauszugehen. Aber dann habe ich den Song gehört, heute auf dem Weg zum Arbeiten, und ich habe gefunden, wisst ihr was? Das spiele ich auch gerade für euch, weil der Jack Johnson beschreibt eben genau das Gefühl. Ich glaube, es ist vielen von euch da draussen auch so gegangen. Für all die, die es hinterher gemütlich nehmen wollen, da hören wir den Jack Johnson mit

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0: wenn es so wäre, dass wenn man in einen Raum hineinläuft und einen Song wir laufen, zu dir als Person wie einen Theme-Song oder so etwas, weißt du, wie bei einer Fernsehserie, dann wäre es wahrscheinlich Earth, Wind, Fire, September. Das ist meine Jam. So, weitere Bangers haben wir für euch in der nächsten halben Stunde. Im 30 Minuten Nonstop Top Mix. Ein bisschen tropischer Sound liefert K.O.M.A. Mit dabei haben wir auch noch Brandy und Monica mit einem 90er R&B-Hit. Zum Start gehen wir schon mal in den Club, würde ich sagen. Es ist nie zu früh zum Party machen. Snap gehört wir gerade nach einem Update.
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0: Ja, der Mittwoch der ist und bleibt heute mehrheitlich bedeckt. Hier und da kann die Sonne ein bisschen Feuer drücken. Mit Regen müssen wir stellenweise aber auch immer wieder rechnen. Das bis 26 Grad. Rümlang meldet aktuell 22 Grad. Neckar und Zwil sind wir bei 21.
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0: Und als Update zu euch ist Auto aktuell am meisten Geduld. Braucht ihr immer noch auf der A2 Luzern Richtung Gotthard zwischen Wasserguschen 2 Kilometer Stau. Ich verliere dort bis zu 20 Minuten. Stocken tut es noch auf dem Zürcher Nord- und Westring wie auch auf dem Brüttisellen Kreuz. Und auch in der Region Uster zwischen Atal Seegräben und Zürichstrasse wie auch in der Gegenrichtung. Dann auf der A15 Jona Richtung Kinwil. Zwischen Hinwil und Zürichstrasse, wie gesagt, auch dort der stockende Verkehr. All und wegs, eine gute und eine sehr sichere Fahrt.
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0: 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Es ist jetzt dann gleich 3. Die meisten 80er und 90er gibt's auch in der neuen Stunde wieder. Musik, die für mich zum Beispiel nach Ferien im Tessin tönt, vom Eros Ramazzotti aus den 90er. Oder auch Sandra mit einem Summerhit aus den späten 80er, auch noch in den Startlöchern nach dem Punkt.
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3: Ich bin der Nicola Catomas. Der Schweizer Detailhandel hat im Mai kräftig zugelegt. Der Umsatz kletterte im Vergleich zum Vorjahresmonat um 2,2%, wie das Bundesamt für Statistik mitteilt. Für Rückenwind sorgten insbesondere die Tankstellen, deren Erlöse infolge höherer Ölpreise deutlich anzogen. Der Detailhandel mit den Tankstellen fuhr über 5% mehr Umsatz ein, ohne Tankstellen weniger als 2%.

0: Der Stadt fehlten naturnahe Uferstrukturen, die Lebensraum für viele Tier- und Pflanzenarten sind, teilt der Stadtrat mit. Während der nächsten 25 Jahre will der Stadtrat deshalb bei der Sihl, Limmat und Glatt, aber auch bei kleineren Gewässern bessere Lebensbedingungen für Fische und bedrohte Arten schaffen. New York bereitet sich auf eine Hitzewelle mit knapp bis zu 40 Grad vor. Die Stadt hat dazu etwa einige Bibliotheken und andere öffentliche Einrichtungen zu Abkühlräumen erklärt und will in einigen Freiluftbereichen mit Sprühventilatoren für Schutz vor der Hitze sorgen, schreibt Watson.
1: Wetter. Heute zur Abwechslung mal eine Abkühlung. Der Himmel ist wechselhaft bedeckt von Wolken. Ab und zu mag die Sonne durchstrahlen und Regen ist auch immer mal wieder angesagt. Temperaturencheck im Topland. Güttingen 19 Grad, Oberutzwil 18 und Wattwil messen wir 17 Grad.
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1: Da steht 2 Kilometer auf der A2 Luzern Richtung Gotthard zwischen Wasser und Göschenen. Ihr verliert 20 Minuten. Dann steht es auf dem Zürcher Westring A3 Chur Richtung Basel zwischen Urdorf Süd und dem Limmataler Kreuz. Weiters auf der A3 stehen da bei der Verzweigung Zürich Süd Richtung Wiedike zwischen Brunau und Wiedike. Und Stop and Go haben wir noch zu Uster Richtung Hinwil zwischen Adal Seegräben und der Zürichstrasse.
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1: Herzlich willkommen bei Radio Top. Ich bin Corinna Braga und bin eure Begleitung in Feierabend. Lang haben wir es ja nicht mehr. Das packen wir zusammen an. Und um die Produktivität aber nochmal so ein bisschen ankurbeln, gibt es unseren Top-Mix aus 4 Jahrzehnten. Und startet immer hier gerade mit einem 90er. Wo für mich so tönt, wie wenn man aus dem San Bernardino-Tunnel rausfährt, in Richtung Süden aber. Das ist der Eros Ramazzotti.

Mittwochnachmittag, 1. Juli haben wir's. Und ab heute ändern sich ein paar Sachen in der Schweiz. Zum Beispiel, rechts überholen auf der Autobahn gibt einen Buss von 200 Stutz ohne Strafanzeig. Gewaltfreie Erziehung von Kindern wird im Gesetz verankert. Oder auch Verkehrsschilder werden vereinheitlicht. Etwas, was ich aber zum Beispiel ganz cool finde als Formel-1-Fan, das Rennstreckenverbot ist Aufgabe ab heute. Der Bund hebt das Rundstreckenverbot nach fast 70 Jahren auf. Das heisst, rein theoretisch wären Formel 1 oder auch MotoGP-Rennen in der Schweiz wieder möglich. Wer weiss, ob das Zukunft ist. Etwas, was sich aber nicht ändert, auch wenn wir jetzt im Juli sind, sind wir Radio Top standhaft mit den meisten 80er und 90er. Darum hier der nächste 80er.

0: Radio Top, bald ist es halbe Vieri. Den Energy Drink auf dem Bürotisch, den könnt ihr gerade wieder versorgen. Ich gebe euch jetzt nämlich unseren Topmix aus 4 Jahrzehnten. Der liefert noch viel mehr Energie und vor allem Stimmung. Das, was ihr jetzt braucht für euren Endspurt beim Arbeiten. Mit dabei noch bis am 4. King of Pop Michael Jackson, Sophie Alice Baxter oder auch Queen.
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0: Temperatur im Topland, Frauenfeld 19 Grad, Zwinkle 18 und Dietfurt sind wir bei 17 Grad. Der Regenschirm und ein leichtes Jäckli hätte man heute wieder mal brauchen können. Es ist wechselhaft bewölkt, ein bisschen sonnig und auch mit lokalen Regengüssen zu rechnen. Aber das hebt nicht lange an, sage ich euch. Morgen Donnerstag ist dann nämlich schon wieder viel sonniger und schwül warme 27 Grad.
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0: 1 Kilometer staut es aktuell auf der A2 Luzern Richtung Gotthard zwischen Wasser und Göschenen. Ihr verliert 10 Minuten. Dann staut es auf dem Zürcher Westring A3 Chur Richtung Basel zwischen Urdorf Süd und dem Limmataler Kreuz. Weiters auf der A3 stehen bei der Verzweigung Zürich Süd Richtung Wiedeke zwischen Brunau und Wiedeke. Geduld braucht es auch noch auf der A1 St. Gallen Richtung Zürich zwischen dem Brütiseller Kreuz und Zürich Ost. Und Stop and Go haben wir zu Uster Richtung Hinwil zwischen Adal Seegräben und der Zürichstrasse. Kommt gut und sicher auch euer Ziel.
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0: Das ist Radio Top. 4 Uhr haben wir es auf der Uhr. Da gibt es jetzt ein News-Update und dann sind wir wieder zurück mit den meisten 80er und 90er.
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2: Ich bin der Nicola Catomas. Die gestrigen Unwetter haben den Flugbetrieb der Fluggesellschaft Swiss massiv beeinträchtigt. 26 Flüge mit rund 2800 Passagieren mussten

0: Gefängnis. Es bietet knapp 70 Plätze für Untersuchungshaft sowie wenige weitere Plätze für Inhaftierte mit erhöhtem Gewaltpotenzial. Der Zürcher Stadtrat bewilligt den Bau zweier Windparks in Nordfrankreich. Mit der Realisierung der Windparks stärke die Stadt ihre Produktion erneuerbarer Energie, teilt der Stadtrat mit. Damit gehe Zürich einen weiteren wichtigen Schritt zur Erreichung ihrer Klimaziele. In den beiden Windparks sollen je 4 Windräder stehen. Insgesamt sollen die Windräder den Strombedarf von rund 25.000 Haushalten decken. Bei einem Brand in einem Mehrfamilienhaus im belgischen Antwerpen sind der Polizei zufolge mehrere Menschen ums Leben gekommen. Darüber hinaus gäbe es mehrere schwer und leicht Verletzte, sagte eine Sprecherin der Polizei. Genaue Zahlen seien bislang nicht bekannt, da die Lösch- und Sucharbeiten andauerten. Die Brandursache sei unklar.
1: Wetter. Es ist ein Tag, wo man den Knirps anstatt Sonnenbrille wieder mal braucht zur Abwechslung. Es ist wechselhaft bewölkt. Ab und zu mag die Sonne durchdrücken und auch lokale Regen oder auch Gewitter immer mal wieder möglich. Morgen Donnerstag wird es dann allerdings wieder einiges wärmer und sonniger. Viel Sonnenschein bis 27 Grad. Temperaturen aktuell in Güttingen 19, Oberutzwil 18 und Zwattwil 17 Grad.
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1: Zu uns Auto einige Meldungen. Es staut auf dem Zürcher Westring A3 Chur Richtung Basel zwischen Urdorf Süd und dem Limmataler Kreuz. Weiters auf der A3 stehen bei der Verzweigung Zürich Süd Richtung Wiedeke zwischen Brunau und Wiedeke. Geduld brauchen auch auf der A1 St. Gallen Richtung Zürich zwischen dem Brütiseller Kreuz und Zürich Ost. Dann haben wir Verkehrsüberlastung auf der A4 Winterthur Richtung Schaffhausen zwischen Winterthur Nord und Hettlingen. Und noch eine Meldung von der H4 Schaffhauser Strasse Zürich Richtung Schaffhausen zwischen Bülach Nord und dem Kreisel Glattfelde stehen da ebenfalls. Allen unterwegs im Auto ganz eine gute und eine sichere Fahrt.
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1: Einen wunderschönen Mittwochnachmittag wünsche ich euch. Ich bin Corinna Brogger und bei mir haben ihr jetzt die Chance auf einen 50-Franken-Gutschein vom Hotel-Restaurant Klein Rigi. Bei unserem beliebten Spiel «Wahr oder nicht wahr» könnt ihr den abstauben. Spielen wir am 4. ab. Zum Mitmachen jetzt aber bitte anrufen direkt zu mir im Studio auf Nummer 0848 80 00 88. In der Zwischenzeit gebe ich euch weiter unseren Topmix aus 4 Jahrzehnten. Der Start in die neue Stunde macht Whitney Houston mit einem 80er zum Mitsingen.

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0: Bei mir der Leitung heute Nachmittag ist der Alex aus Uesslingen. Meine Behauptung für dich: Formel 1 Rennen in der Schweiz sind bis heute fast 70 Jahre verboten gewesen. Das wegen dem tragischen Riesenunfall beim 24-Stunden-Rennen in Le Mans im 1955. Ist das wahr oder nicht wahr?
2: Das ist nicht wahr, glaube
0: ich. Es stimmt, es ist wahr.
2: Das ist gut, weiss ich etwas mehr.
0: Danke dir vielmals fürs Mitspielen und fürs nächste Mal wieder.
2: Ich danke dir fürs Mitspielen und einen schönen Tag.
0: Schönen Nomi, ciao Alex.
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0: 21 Minuten nach dem 4 haben wir es bei uns auf Radio Top und ich unterbreche kurz für eine wichtige Verkehrsmeldung.
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0: Achtung, Gegenstände auf der Fahrbahn auf der A13 St. Margrethe Richtung Sagans zwischen Zevelen und Trübach haben wir Gefahr wegen Gegenständen auf der Fahrbahn. Der rechte Fahrstreifen ist dort blockiert, also bitte aufpassen.
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0: Schön gehen mit Radio Top. Durch den Mittwochnachmittag oder schon bald Abend. Am 6. laufen dann Tele-Top-News im Fernsehen. Und was dort thematisiert wird, das hören wir jetzt.
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0: Der Remo Kaufmann von der Teletop News ist jetzt bei mir im Studio. Hoi Remo.
2: Hoi.
0: Was hast du heute für Themen parat?
2: Unsere Hauptmeldung betrifft den 15-jährigen Jugendlichen, der vor 2 Jahren eine orthodoxe Jude zmitz in der Stadt Zürich mit einem Messer angreift und fast tötet. Ab heute muss er sich vor dem Jugendgericht Dielsdorf verantworten. Und wie der heute 17-jährige Täter sich vor Gericht verhält und wie Experten diesen Fall einschätzen, berichtet Teletop vor Ort. Dann sorgt starke Gewitter von gestern für zahlreiche Einsätze vor Feuerwehr in Zürich, rund 700 sind es, und sorgt nicht nur für einen Unterbruch vom Linkin Park Konzert im Letzigrundstadion, sondern trifft auch den Flughafen Zürich. Noch heute sind bis zu 5'000 Passagiere gestrandet. Und Schaffhausen startet ab heute mit Radio Schaffhausen als KI-Radio. Wir zeigen, was das für die Medienlandschaft und eventuell deinen Job bedeutet.
0: Hoffentlich nicht. Hoffentlich macht das KI nicht gut.
2: Genau, die wird ja nie deine Persönlichkeit von der Mutter. Aber wir werden es sehen, es ist auf jeden Fall spannend. Und nach den News, während Schaffhausen eine Ära mit dem KI-Radio anfährt, hört eine andere Schaffhauser Ära auf. Der Patrick Apretz, der ist zu Gast im Top-Tag. Nach 17 Jahren als Mediensprecher von der Schaffhauser Polizei hört er auf. Warum? Das erfahren wir dann auch im Top-Tag.
0: Also einschalten heute Abend ab 6 Uhr.
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0: Temperatur im Topland, Frauenfeld 19 Grad, Zwinkle 18 und Dietfurt sind wir bei 17 Grad. Der Regenschirm, der hat heute seit langem wieder mal seinen Einsatz gehabt. Es ist wechselnd bewölkt, ein bisschen sonnig, aber auch Regen sowie lokale Gewitter noch möglich heute Abend. Das bleibt jetzt aber nicht so. Morgen Donnerstag ist dann schon wieder viel sonniger und schon wieder viel wärmer, bei schwül warmen 27 Grad.
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0: Da habe ich zum einen eine ganz wichtige Meldung, und zwar Achtung Gegenstände auf der Fahrbahn auf der A13. St. Margrethe, Richtung Sagans, zwischen Zevele und Trübach haben wir Gefahr wegen Gegenständen auf der Fahrbahn. Der rechte Fahrstreifen ist blockiert. Dann zieht der Feierabendsverkehr so langsam an, wie üblich stehen auf dem Zürcher Nord- und Westring, sowie auch beim Brütiseller Kreuz. Dann staut es auf der A4, Winterthur Richtung Schaffhausen, zwischen Winterthur Nord und Hettlingen. Und noch eine Meldung von der H4 Schaffhauser Strasse, Zürich Richtung Schaffhausen, zwischen Bülach Nord und dem Kreisel Glattfelde, auch noch Verkehrsüberlastung. Kommt gut und vor allem ganz sicher auch euer Ziel.
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0: Das ist Radio Top. 16:36 haben wir es auf der Uhr und ich habe eine wichtige Meldung zu unserem Auto.
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0: Achtung, Gegenstände auf der Fahrbahn. A13, so ganz richtig St. Margrethe, auf der Höhe Haag haben wir Gefahr wegen Gegenständen auf der Fahrbahn. Besser gesagt, eine Gummimatte auf der Fahrbahn. Der rechte Fahrstreifen ist dort blockiert. Ich wiederhole, Achtung, Gegenstände auf der Fahrbahn auf der A3, so ganz richtig St. Margrethe, auf der Höhe Haag. Kommt gut und sicher an uns
1: ziehen. 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

0: kurz vor dem 5 Uhr, da bei uns auf Radio Top. Und während ihr noch die letzten Mails von heute schreibt, liefert mir die meisten 80er und 90er hinter euren Bildschirm gerade nach den Aktualitäten vom Tag.
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7: Ich bin der Nicola Catomas. Die gestrigen Unwetter haben den Flugbetrieb der Fluggesellschaft Swiss massiv beeinträchtigt. 26 Flüge mit rund 2800 Passagieren mussten umgeleitet werden. 25 Flüge seien gestrichen worden, wie die Swiss dem Blick mitteilt. Auch heute mussten 57 weitere Flüge annulliert werden. Betroffen seien über 6000 Passagiere. Das Gefängnis Pfäffikon hat seinen Betrieb nach längeren Bauarbeiten wieder aufgenommen. In den letzten 2,5 Jahren war das Gefängnis technisch und energetisch saniert worden. Heute zogen die ersten Inhaftierten wieder in ihre Zellen, wie die Zürcher Justizdirektion mitteilt. Das Gefängnis Pfäffikon ist ein Untersuchungsgefängnis. Es bietet knapp 70 Plätze für Untersuchungshaft sowie wenige weitere Plätze für Inhaftierte mit erhöhtem Gewaltpotenzial. Der Zürcher Stadtrat bewilligt den Bau zweier Windparks in Nordfrankreich. Mit der Realisierung der Windparks stärke die Stadt ihre Produktion erneuerbarer Energie, teilt der Stadtrat mit. Damit gehe Zürich einen weiteren wichtigen Schritt zur Erreichung ihrer Klimaziele. In den beiden Windparks sollen je 4 Windräder stehen. Insgesamt sollen die Windräder den Strombedarf von rund 25.000 Haushalten decken.

0: Wieder viel sonniger, bei schwül warme 27 Grad, also auch viel wärmer wieder als noch heute. Aktuell messen wir zu Gottlieb 20 Grad, Sionschwil 19 und es kommen auch im Toggenburg sind wir bis 16 Grad.
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0: Achtung, immer noch Gegenstände auf der Fahrbahn, auf der A13, so ganz richtig St. Margrethe, auf der Höhe Haag. Der rechte Fahrstreifen ist dort blockiert. Dann zieht der Feierabendsverkehr wie immer an. Ihr steht auf dem Zürcher Nord- und Westring, sowie auch beim Brütiseller Kreuz. Dann Staus auf der A51 Flughafen Richtung Zürich zwischen Opfiken und Zürich Nord. Dann haben wir Verkehrsüberlastung auf der A15 Oberlandautobahn Brütiseller Richtung Uster zwischen Uster Nord und Uster Ost. Dann stehen wir auf der A4 Winterthur Richtung Schaffhausen zwischen Winterthur Nord und Hettlingen. Und neue Meldung von der H4 Schaffhauser Strasse Zürich Richtung Schaffhausen zwischen Bülach Nord und dem Kreisel Glattfelden brauchen da ebenfalls mehr Geduld. Allen unterwegs auf dem Highway ganz eine gute und eine sichere Fahrt.
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0: Es ist Zeit, zum Türen der Bude von außen zu machen und in Richtung Feierabend düsen. Und ich finde, so an einem Mittwochabend ist es schon noch legitim, um ans Wochenende zu denken. Für alle, die noch nichts vorhaben, unbedingt dranbleiben. Ich habe nämlich noch 3 Songs etwas richtig Cooles zum Verlosen. Weiter geht es hier bei uns mit unserem Top-Mix aus 4 Jahrzehnten. Ich habe hier einen Hit nach dem anderen parat. Christina Aguilera, Survivor oder auch Supertramp hören hier in der nächsten halben Stunde. Ich bin Corinna Brogger und wünsche euch ganz einen schönen Feierabend.
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Das ist Radio Top. Mittwochabend, 14 Minuten ab 5 Uhr. Der Freitag um die Zeit ist Zürich wieder Stimmung. 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Den Kontakt findet ihr in der Top Now App. Die Hüfte schwingen könnt ihr jetzt schon mal, nämlich zu der Shakira.

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0: 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Jetzt sind gerade 17:30. Wir sind 30 Minuten nonstop Top Mix. Der steht in der Pole Position. Nur Musik bis 18:00, ohne Unterbrechung. Zuerst schauen wir noch rasch aufs Wetter und auf den Verkehr.
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0: Das Kreuzlingen und das Winterthur messen wir 20 Grad und das Nesla und Toggenburg sind wir bis 16 Grad im Moment. Heute Abend wechselhaft sonnig, über den Bergen mehrheitlich bewölkt und noch mit Gewitter zu rechnen. Morgen Donnerstag ändert es sich dann aber wieder. Es wird wieder viel wärmer, also Sonnenbrille statt Sonnenschirm angesagt. Viel Sonnenschein um die 27 Grad.
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0: Länger geht es wie gewohnt auf dem Zürcher Nord- und Westring sowie auch beim Brütiseller Kreuz. Dann startet es auf der A15 Oberland-Autobahn Brütiselle Richtung Uster zwischen Uster-Nord und Uster-Ost. Dann haben wir Stau auf der A4 Winterthur Richtung Schaffhausen zwischen Winterthur-Nord und Hettlingen. Und noch Verkehrsüberlastung auf der H4 Schaffhauserstrasse Zürich Richtung Schaffhausen zwischen Bülach-Nord und dem Kreisel Glattfelden. Alle unterwegs in Feierabend, ganz gute und vor allem S-sichere Heimfahrt.
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0: Jetzt sind gleich 6. Ihr seid mit Radio Top unterwegs an dem Mittwochabend. Wir spielen euch nach dem Newsbreak gerade wieder die meisten 80er und 90er. Mit dabei unter anderem ein grossartiges Lied aus den 80er von Tears for Fears oder auch Genesis mit dem 90er.
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4: Ich bin der Nicola Cattomas. Eine deutliche Mehrheit der in der Schweiz forschenden Ökonominnen und Ökonomen befürwortet höhere CO2-Abgaben sowie einen schnelleren Ausbau der erneuerbaren Energien. Das schreibt das Schweizer Wirtschaftsforschungsinstitut KOF. Demnach waren über 80% der Meinung, dass sich Treibhausgase mit einer CO2-Abgabe günstiger senken lassen als mit Vorschriften oder Verboten. Der Jugendliche, der vor gut 2 Jahren in Zürich einen orthodoxen Juden mit einem Messer lebensgefährlich verletzt haben soll, hat heute vor Gericht alle Aussagen verweigert. Laut dem Gericht habe er jedoch geplant, dass er nach der Tat von der Polizei getötet werde. Er habe als Attentäter sterben wollen, um ins Paradies zu kommen. Die Jugendanwaltschaft fordert die Maximalstrafe von 1 Jahr Freiheitsentzug. Zudem soll der heute 17-jährige Schweizer in eine geschlossene Anstalt. Das Urteil wird nächste Woche erwartet. Der Weltfußballverband FIFA verzeichnet während der laufenden WM einen deutlichen Anstieg rassistischer Beleidigungen in sozialen Medien. 11% aller als beleidigend eingestuften Beiträge seien rassistisch, das sind 3 Prozentpunkte mehr als bei der letzten WM. Rund 1000 Accounts wurden den Strafverfolgungsbehörden gemeldet. Die Paarungen der ersten Runde im Schweizer Fußballcup sind bekannt. Der FC Zürich trifft auf den Erstligisten Tucken zum 2. Mal in 3 Jahren. Die Grasshoppers gastieren in der ersten Cup-Runde beim FC Regensdorf. Thalwil empfängt mit dem FC St. Gallen den Titelverteidiger und Absteiger Winterthur spielt gegen Zürich City. Die erste Cup-Runde findet Mitte August statt.
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0: Temperaturencheck im Topland. Horn sind wir bei 19 Grad, St. Gallen beim Klosterplatz 18 und Dübendorf 20 Grad im Moment. Heute kann es einzig über den bewölkten Bergen noch gewittern. Der Regen von heute verabschiedet sich aber schon wieder. Morgen gehen wir zurück in Hochsommer. Vorher beim Wetter habe ich es falsch gesagt. Ich korrigiere mich jetzt. Morgen Sonnenbrille statt Regenschirm und nicht Sonnenschirm natürlich. Das Ganze bei schwül.

0: zwischen Winter, Donat und Hettlingen und Verkehrsüberlastung auf der H4 Schaffhauser Strasse, Zürich Richtung Schaffhausen, zwischen Bülach Nord und dem Kreisel Glattfelde. Kommt gut und sicher ans Ziel.
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0: Ja, der Arbeitstag, der neigt sich am Ende zu. Wir haben es 3 Minuten ab dem 6. Und ich habe es heute ehrlich gesagt mega genossen bei diesen Temperaturen. Zu arbeiten und auch draussen sein. Und ich freue mich schon, bis ich dann heimkomme, zu der Wohnungstür reinlaufe und mich für einmal nicht erschlägt vor Hitze. Heimgehe jetzt aber gerade noch nicht. Ich begleite euch natürlich auch in der neuen Stunde mit unserem Top-Mix aus 4 Jahrzehnten. Ich bin Corinna Brogger und startet immer mit einem Lied aus den 90ern, wo ich früher im Jugendchor ganz oft gesungen habe. Four Non Blondes mit What's Up.

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Wir machen den Endspurt von dem ersten Julitag miteinander. Und ich rede jetzt einfach einmal von meinen eigenen Erfahrungen. Jemanden kennenlernen heutzutage auf Dating-Ebene ist schon noch recht schwierig. Meistens lernt man dann jemanden kennen. Man schreibt viel, man versteht sich gut auf Anhieb, verbringt dann auch mega gern Zeit mit dieser Person. Und dann denkt man sich, boah, mal, die Person, die gefällt mir eigentlich, ich finde sie mega sympathisch und man könnte sich mehr vorstellen. Und dann aber, wieder erwartend, ein paar Tage später, ist das Ganze dann doch wieder schneller vorbei, wie gedacht, man wird ghostet und hört irgendwie nie mehr etwas. Und genau um das geht's auch im nächsten Song. Um jemanden, der mit Charme jeden ein bisschen um den Finger wickelt, aber schlussendlich dann gleich wieder fallen lässt, auf eine unschöne Art irgendwie Herzen bricht. Das ist Man Eater von Hall & Oates.

0: 27 Minuten ab 6 Uhr haben wir's. Und das spielt gerade Kongo gegen England. Und Kongo ist 1-0 am Gewinnen. Währenddessen spiele ich euch jetzt eine halbe Stunde Musik ohne Unterbrechung. Unser Nonstop-Topmix, gerade nach dem Wetter und dem Verkehr.
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0: Heute kann es einzig über den Bergen noch Gewitter geben. Den Regen hat Petrus dann aber morgen schon wieder eliminiert aus dem Wetterprogramm. Es wird nämlich sehr sonnig morgen Donnerstag bei schwülen 27 Grad. Die Temperaturen aktuell im Topland geht lieber 20 Grad. Sionschwil sind wir bei 19 und Chumenau meldet 16 Grad.
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0: Eine ganz wichtige Meldung zu eurem Auto. Achtung Personen auf der Fahrbahn, auf der A13 Sargans St. Margrethe zwischen Trübach und Seewelle. In beiden Richtungen haben wir Gefahr. Wegen Personen auf der Fahrbahn, besser gesagt Personen auf einem Elektroroller. Dann geht es länger wie gewohnt zu diesen Zeiten auf dem Zürcher Nord- und Westring, sowie auch beim Brütiseller Kreuz. Dann staut es auf der A15 Oberlandautobahn Brütisellen Richtung Uster. Zwischen Uster-West und Uster-Ost verlieren dort 10 Minuten. Dann stehen da auf der A4 Winterthur Richtung Schaffhausen zwischen Winterthur Nord und Hittlingen. Verkehrsüberlastung auch auf der H4 Schaffhauserstrasse Zürich Richtung Schaffhausen zwischen Bülach Nord und dem Kreisel Glattfelden. Noch eine Meldung aus der Richtung Hinwil zwischen Adal Seegräben und Zürichstrasse. Hinwil staut es auch. Und neue Meldung aus Wattwil, H16, Richtung Wil zwischen Batzenheit, stehen da ebenfalls. Ich wünsche allen unterwegs im Auto eine gute und vor allem ganz sichere Fahrt.
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2: Ich bin der Nicola Cattomas. Eine deutliche Mehrheit der in der Schweiz forschenden Ökonominnen und Ökonomen befürwortet höhere CO2-Abgaben sowie einen schnelleren Ausbau der erneuerbaren Energien. Das schreibt das Schweizer Wirtschaftsforschungsinstitut KOF. Demnach waren über 80% der Meinung, dass sich Treibhausgase mit einer CO2-Abgabe günstiger senken lassen als mit Vorschriften oder Verboten. Der Jugendliche, der vor gut 2 Jahren in Zürich einen orthodoxen Juden mit einem Messer lebensgefährlich verletzt haben soll, hat heute vor Gericht alle Aussagen verweigert. Laut dem Gericht habe er jedoch geplant, dass er nach der Tat von der Polizei getötet werde. Er habe als Attentäter sterben wollen, um ins Paradies zu kommen. Die Jugendanwaltschaft fordert die Maximalstrafe von 1 Jahr Freiheitsentzug. Zudem soll der heute 17-jährige Schweizer in eine geschlossene Anstalt. Das Urteil wird nächste Woche erwartet. Der Weltfußballverband FIFA verzeichnet während der laufenden WM einen deutlichen Anstieg rassistischer Beleidigungen in sozialen Medien. 11% aller als beleidigend eingestuften Beiträge seien rassistisch, das sind 3 Prozentpunkte mehr als bei der letzten WM. Rund 1000 Accounts wurden den Strafverfolgungsbehörden gemeldet. Die Paarungen der ersten Runde im Schweizer Fußballcup sind bekannt. Der FC Zürich trifft auf den Erstligisten Tucken zum 2. Mal in 3 Jahren. Die Grasshoppers gastieren in der ersten Cup-Runde beim FC Regensdorf. Thalwil empfängt mit dem FC St. Gallen den Titelverteidiger und Absteiger Winterthur spielt gegen Zürich City. Die erste Cup-Runde findet Mitte August statt.
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4: Temperaturencheck im Toplands, Aarbo 19 Grad, Bassersdorf ebenfalls 19 und in Wittenbach messen wir 18 Grad. Heute über den Bergen einzig noch Gewitterrisiko, morgen Donnerstag dann aber schon wieder viel wärmer und viel sonniger. Schwülwarme 27 Grad erwartet uns.
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4: Und da geht es noch länger auf dem Zürcher Nord- und Westring sowie auch beim Brütiseller Kreuz. Und noch eine Meldung aus der Region Uster, richtig in Wiel zwischen der Atal Seegräben und Zürichstrasse haben wir noch etwas länger. Ich wünsche allen unterwegs im Auto ganz eine gute und vor allem eine sichere Fahrt.
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2: Eine neue Folge Top hoch 3, die Sendung, die der Gast in den Mittelpunkt stellt. Und heute steht wieder ganz ein besonderer Gast bei mir im Mittelpunkt. Und ich freue mich sehr, ist er da, der Hans-Jakob Sieber. Am liebsten würde ich jetzt den Soundtrack zu Jurassic Park einspielen. Aber wir reden lieber in dieser Zeit, oder? Herzlich willkommen, schön bist du da. Viele fragen sich jetzt, was hat Jurassic Park und Hans-Jakob Sieber miteinander zu tun? Es dreht sich bei beiden hauptsächlich um Dinosaurier, nur im Film meinen lebensnah oder weiter. Bei dir sind es halt schon ein paar Jahre tot. Oder das ist ja so. Oder gibt es noch mehr Unterschied zwischen dir und dem Film?
3: Na, sicher viel. Also das eine ist Hollywood und das ist halt für Hollywood aufgemacht. Und ich lebe das, oder, direkt als Praktiker. Und da, in der Praxis sieht man halt, dass das dann immer ein bisschen anders ist, als man idealerweise das auf dem Film sieht.
2: Wir lassen Hollywood sein und befassen uns heute rein um dich und deine Person und deine Faszination für Dinosaurier. Du hast dein Leben, kann man sagen, der Dinosaurier verschrieben. Was fasziniert einem so an etwas, wo schon so lange nicht mehr da ist?
3: Ja, eigentlich gerade ist es das, dass es eben erstmal eine vergangene Erdepoche ist. Wo ich Kind war, hat man sehr wenig darüber gewusst. Man hat ein paar wenige Dinosaurier gekannt und hat gewusst, das sind mal riesige Monster gewesen. Und die haben vor Millionen und Millionen von Jahren gelebt. Aber als ich ein junger Mann geworden bin, habe ich realisiert, dass es eigentlich außer den paar, die man schon aus den Kinderbüchern oder aus dem Fernsehen gekannt hat, dass es eigentlich noch viel, viel mehr gibt zum Entdecken. Und das hat mich gereizt, in das Gebiet hineinzugehen.
2: Im Vorgespräch habe ich dir gesagt, oder? Und vielen Kindern geht es wahrscheinlich ähnlich, weil mir ist es auch so gegangen, man kennt irgendwann jeden Dinosaurier. Und heute, mit 33, stelle ich fest, ich weiss nichts mehr aus dieser Zeit. Bei dir ist es aber offenbar geblieben.
3: Bei mir ist es geblieben, weil ich hatte das Glück gehabt, dass ich nach einem langen Suchweg, was ich eigentlich wollte werden im Leben, habe ich gemerkt, es geht in die Richtung durch, dass ich interessante naturhistorische Objekte kann beschaffen für grosse Museen und bedeutende Sammler. Und eines Tages hat mir der Professor Bachmeier vom Naturhistorischen Museum von Wien gesagt, können Sie mir nicht einen Dinosaurier beschaffen? Und ehrlich, ich muss sagen, ich bin fast ein bisschen verschrocken, als der Herr das gesagt hat. Weil bis dann haben eigentlich nur die ganz grossen Museen haben Expeditionen ausgerüstet und man hat gemeint, das ist absolut den vielleicht 5 grössten Institutionen der Welt vorbehalten. Und ich jetzt soll als kleiner Privatmann vom Zürich Oberland soll dem Wiener Museum helfen, einen Dinosaurier beschaffen. Und ich bin damals in Wien gsi, die haben von uns die grösste Schildkröte der Welt gekauft und die sind sehr happy gsi mit dem und als ich dann den Verkauf bin, versiegeln mit denen und auf dem Heimweg im Flugzeug habe ich darüber nachgedacht, wäre es jetzt eigentlich möglich, so einen Dinosaurier zu beschaffen, ja oder nein? Und da muss ich sagen, dass der Herr Professor Bachmeier in mich das Vertrauen gesetzt hat, dass ich so etwas könnte beschaffen, hat mich unheimlich beflügelt.
2: Er ist also die Schuld
3: und
2: eigentlich.
3: Er ist die Ursache. Er hat das Quäntchen Energie oder Mut in mich hineingebracht, weil Sie kennen das, oder alle kennen das, wenn man sich plötzlich eine grosse Aufgabe vornimmt, kommen all die Stimmen im Hirn, die sagen, oh, das wirst nie Erfolg haben, das kostet viel Geld und das ist jetzt kompliziert und da setzt ich dich nur in einen Haufen Schwierigkeiten rein und da kommen all das Negative raus. Und wenn dann jemand gesagt hat, also beschaffen Sie mir das, das können Sie, oder? Dann beflügelt das unglaublich und Dann hat es natürlich dann 4 Jahre gebraucht, bis es so weit war, aber das hat es den Anfang gebracht.
2: Aber bis dahin sind Dinosaurier bei dir nie ein Thema gewesen, zum Ausgraben, oder?
3: Nein, ich habe also andere Sachen ausgraben. Ich habe fossile Fische ausgraben, Ammoniten und fossile Blätter und allerlei. Ich habe mich sehr für das Thema interessiert, aber die Dinosaurier sind natürlich ein paar Kategorien grösser, oder? Also das Grösste, was ich bis damals ausgraben habe, ist ein sogenannter Säbelzahntiger. Das ist ungefähr 1,50 Meter langer, verwandter, weit entfernt verwandter vom heutigen Löwe oder Tiger.
2: Sind auch ausgestorben, oder?
3: Und sind ausgestorben, ja. Und das ist eigentlich bis dahin mein bester Fund gewesen. Von denen hat es damals auch nur ein paar Exemplare gegeben. Ich war sehr stolz darauf, oder? Aber dann, wenn man mal so etwas erreicht hat, denkt man, ja, vielleicht kann man statt etwas, das nur 1 oder 2 Meter gross ist, mal etwas ausgraben, das 10 Meter gross ist. Dass ich eines Tages einen wird ausgraben mit 27 Meter Größe, das hätte ich mir natürlich nie träumen lassen.
2: Eben, das wollte ich jetzt ansprechen, oder? Ein bisschen Glück auf dem Weg, den du dann eingeschlagen hast, hat es schon auch ein bisschen gebraucht, oder?
3: Es ist so, ja, also natürlich, das Glück muss man provozieren. Oder? Also, wenn man natürlich immer wieder geht, dann vergrößern wir enorm die Chance, dass man etwas findet. Und das habe ich mir dann gleich mal müssen sagen lassen. Das ist nicht einfach. Ich habe mir meine Situation dann so bis vor, man steht irgendwie von einer chinesischen Mauer, oder? Und sollte jetzt da ohne irgendwelche fremde Hilfe über die freie chinesische Mauer rein, weil irgendwo da hinten habe ich schon gewusst, es liegen noch Dinosaurier im Feld draussen. Das spüre ich, das habe ich in der Zwischenzeit gelernt. Es gibt Fundstellen, und zwar nicht nur eine, sondern vielleicht Dutzende oder sogar Hunderte, wo noch unentdeckte Dinosaurier im Feld draussen liegen. Aber wie mache ich jetzt das, dass ich an die herankomme? Und dann habe ich mich dort in meiner Freizeit, muss ich sagen, das habe ich ja nicht professionell gemacht, sondern ich habe das quasi als ja, aus persönlichem Interesse gemacht und gedacht, wenn ich jemals Gelegenheit hätte, einen einzigen Dinosaurier auszugraben, dann wäre ich natürlich, dann würde ich mich unglaublich stolz fühlen, oder? Und dass es eben mal dazu gekommen ist, dass wir jetzt 10 Originaldinosaurier ausgegraben haben, die wir haben, in unserem Museum, und dann haben wir nochmal etwa ein Dutzend andere gegraben, die noch jetzt verteilt sind auf andere Museen auf der Welt, das hätte man absolut nie träumen lassen.
2: Eben, du hast es gerade angesprochen. Also das Glück ist,

0: müssen in Kauf nehmen, weil der Landbesitzer, wo wir das Grundstück gepachtet haben, zum Dinosaurier zu suchen, hat uns falsche Angaben gemacht, wo sein Land anfängt und aufhört. Und wir haben genau in einem kleinen Streifen, wo ihm eben nicht gehört hat oder noch regierungslang ist, dort haben wir den Fund gemacht von dem Big L1. Und das war natürlich die grosse Enttäuschung von meinem Leben, dass da, wo wir endlich nach jahrelangem Suchen und am Anfang nur Bruchstücke finden und Teile finden, also Dinosaurier, wo nur ein halber Hals und ein halbes Bein da ist, aber nicht komplett. Und jetzt haben wir endlich einen kompletten gehabt, der vom Schädel bis zur Schwanzspitze alles da war und dann erst noch ein Fleischfresser, weil ja viel seltener sind als Pflanzenfresser. Und der ist uns 10 Tage, nachdem wir das gefunden haben, auch wieder weggenommen worden, weil sich herausgestellt hat, das Land gehört nicht dem, wo Landbesitzer, wo wir mit ihm verhandelt haben, sondern es ist ein Regierungsland. Und dort habe ich mir aber geschworen, jetzt weiss ich, wie man Dinosaurier sucht. Jetzt ist es nur eine Frage von der Zeit, ich muss jetzt einfach weitermachen, bis ich noch mal einen finde oder noch einen besseren. Und es ist dann 4 Jahre gegangen und dann haben wir den Big L2 gefunden, den wir jetzt bei uns ausstellen können. Und das ist jetzt eines von unseren Topstücken, weil es ist 95% Originalknochen an dem. Also das ist der vollständigste Allosaurus von der Welt.
1: Und rund um den Big L hat es auch Film gegeben. Also es ist schon verfilmt worden und der hat schon für Furore gesorgt. Das kann man schon sagen.
0: Ja, das ist verfilmt worden von der BBC. Und das betrifft den Big L1, oder? Und auch der Big L2, mit dem sind wir um die ganze Welt gereist. Wir haben, um den bekannt zu machen, haben wir eine Welttournee gemacht, sind mit dem zuerst nach Japan gereist, wo er in nur 4 Monaten ist der von über 1 Million Besucher besucht worden und gesehen worden. Und dann von dort sind wir weitergereist nach Brüssel. Das ist gerade nur ein Steinwurf weg vom Europäischen Parlament, sind meine Dinosaurier dort ausgestellt gewesen. Nicht nur der Big L1, sondern noch 6 andere, die wir auch hatten. Und dann sind die noch weitergereist an anderen Orten. Also wir haben sehr viel gemacht, dass unsere Dinosaurier nicht nur in der Schweiz bekannt werden, sondern auch im Ausland.
1: Aber zu einem Namen bei den Dinosauriern hat es nur einen geschafft. Eins nimmt dich noch ein Wunder. Big L ist deine Errungenschaft, kann man sagen. Warum ist nicht er nach dir benannt worden? Sondern, warte, ich kann es ein bisschen aufschreiben. Es ist ein Diplodocus. Stimmt das? Habe ich es richtig ausgesprochen?
0: Dass der Big L ist ein... Darf ich dich korrigieren?
1: Selbstverständlich.
0: Sorry. Das ist ein Fleischfresser, oder? Ja. Und der ist von der Gruppe der Allosaurier, oder? Ja. Jetzt ist es so, bis wir unser Big L 1, oder? Big L 1, sagen wir meistens, weil wir alles auf Englisch machen, hat es damals noch keinen einzigen kompletten Kunde. Und, dann haben wir dann 4 Jahre später haben wir den Big L2 gefunden. Und jetzt hätte man können meinen, die Wissenschaftler stürzen sich jetzt auf den, um den endlich mal zu analysieren. Aber es ist lustig gewesen. Also es hat jetzt erst in den letzten paar Jahren, und das ist ja alles, dass die Funde von den Allosaurus sind 20 Jahre zurück, haben sich junge Paläontologen dran gemacht, das genau zu studieren und vergleichen. Das ist nämlich eine enorme Arbeit. Man muss die ganze Literatur über Allosaurier muss man aufschaffen, Vergleichsmaterial, jeden einzelnen Knochen beschreiben und Unterschied zum Bekannten oder Nichtbekannten und so weiter, zum eine Publikation machen. Und die ist immer noch in Arbeit. Also ich bin überzeugt, dass unsere beiden Allosaurierfunde, das ist einer, der zwar allosauridisch, also sind sehr nahe verwandt, aber ist noch eine neue Art, hat aber noch keinen Namen. Und den gibt es dann eines Tages noch. Also, vielleicht gibt es noch mal einen Siberi, der weiss.
1: Aber eben, es gibt einen, der noch dir benannt worden ist.
0: Es gibt, ja, aber das ist ein Langhalsdinosaurier,
1: also ein Pflanzenfresser. Also ein Dinosaurier, der kleine Diplodocus von Siber, oder?
0: Genau.
1: Der korrekte latinische Name wäre aber?
0: Also, zuerst ist auch wieder in der Gruppe, gehört er wie Diplodocus, zu den Langhalsdinosaurier oder Sauropoden. Und im Speziellen, den hat man jetzt bearbeitet, und zwar, der hat einen

0: Schweizer, ein junger Schweizer, der sich, während der Schulzeit sich begeistert hat für Dinosaurier in unserem Museum und dann geblieben ist, oder? Und sich jetzt zu der Weltspitze durchgeschafft hat. Und, der hat jetzt, der ist der absolute Spezialist geworden auf die Typ Dinosaurier. Und der hat herausgefunden, dass wir mit dem, Langhals-Dinosaurier eine neue Art haben. Und er hat ihn dann nach mit meinem Namen Gerd, in dem er heisst jetzt Catedocus Sibiri.
1: Der kleine.
0: Ja, der kleine Diplodocus.
1: 10 Meter lang. Ja, ja. Ist nicht mehr so ganz, also ist nicht wahnsinnig klein, aber für seine Verhältnisse schon, oder? Die werden bis zu 30 Meter lang.
0: Genau.
1: Kann ich gelesen. Ja. Komm, machen wir schnell einen Abstecher. Und zwar, Dinosaurier bestimmen sicher dein Leben, aber du hast relativ spät erst zu den Dinos gefunden. Und du hast vor ganz einen anderen Weg gemacht. Du hast unter anderem in Amerika Theater und Film studiert und hast dann, wo du zurück warst, auch wieder Experimentalfilm produziert. Nur schnell erklärst du natürlich, was ist Experimentalfilm? Was sind das?
0: Also es sind Filme, die einfach nicht durch die kommerziellen Kanäle produziert werden, sondern so eher jemand wie daheim ein Bild malt oder ein Gedicht schreibt oder Musik macht. So hat man ja in den Anfang 60er Jahren eine Bewegung gegeben, weltweit sozusagen, von jungen, meistens jungen Leuten, die gemerkt haben, mit Kamera muss nicht nur eine teure Ausrüstung sein, sondern man kann mit einer Heimkamera kann man selber mit Film experimentieren. Und da hat es eine richtige kreative Welle gegeben von selber produzierten Filmen. Und da hat es ganz tolle Sachen gehabt. Und ich war ein Teil von dieser Bewegung damals.
1: Blockbuster und so haben dich nie interessiert?
0: So als Kinogänger schon, aber zum selber herstellen natürlich nicht, weil man hat mit minimalem Budget, mit ein paar tausend Franken, oder wenn es hochkommt, ein paar zehntausend Franken, hat man können einen Film machen, wo dann eigentlich so Kurzfilmfestivals gespielt worden sind und eigentlich in den seltensten Fällen ins Kino gelangt sind.
1: Mit deiner Erfahrung jetzt auch ein bisschen in der Filmbranche, wenn ich das so darf sagen, hat man, wenn man Jurassic Park zum Beispiel verfilmt hat, mal nach deinem Rat gefragt.
0: Es ist lustig, ich hatte einmal einen Anruf von Hollywood, oder? Und wo die Leute, die Requisiten gesucht haben, haben uns angefragt, ob sie dürfen Bilder von unserer Grabung benutzen als Background für eine Szene, die sie wollen würden. Und dann haben wir denen Fotos geschickt von unserer Grabung und haben aber nie mehr etwas gehört.
1: Und hat es in Film reingeschafft?
0: Nein, es ist gar nicht verwendet worden. Also, das ist das Nächste, was ich als irgendwie an Hollywood angekommen bin.
1: Aber hast du den Film gesehen, nehme ich an?
0: Ja, ja.
1: Oder so als mehrfach. Kinofilm.
0: Ja.
1: Ist es realistisch?
0: Dass er damals, wo der Film rausgekommen ist, das Realistischste gewesen, was man sich vorstellen konnte. Und ich muss sagen, meine persönliche Erfahrung war so, bis zum Film Jurassic Park, wenn ich einen Dinosauriernamen gehört habe, habe ich mir immer Skelett vorgestellt. Aber nachdem ich den Film angeschaut habe, habe ich mir das lebende Tier vorgestellt. Und das ist also, ich glaube, vielen Leuten ist es so gegangen, das ist das grosse Verdienst, das der Film gebracht hat, dass er die tatsächlich wieder zum Leben erweckt hat. Ob jetzt die beim Detail genau so ausgesehen haben, das lässt sich alles diskutieren. Ein paar Sachen wissen wir mit Sicherheit. Also die Velociraptor, die dort rumrennen und die berühmte Szene in der Küche, wo das Kind flüchtet und die Velociraptoren rennen denen hinterher und versuchen sie zu packen. Die Velociraptor, die müssen wir heute darstellen mit Federn. Damals hat man sie quasi nackt dargestellt und für mich sehen die aus wie gerupfte Hühner.
1: Ein Bild vom Köbi Sieber, wenn er Jurassic Park nackte Hühner. Das ist ja mal ein Vergleich. Film und so, Theater hat alles nicht so funktioniert. Du bist sogar in der Schweiz, hast mit deinem Bruder und Vater eine Firma gegründet. Wo du aber angefangen hast, dich für Dinosaurier zu interessieren mit diesen Ausgrabungen. Was hat deine Familie gesagt zu dieser Idee?
0: Ja, also ich bin nicht sicher, ob sie wahnsinnig begeistert sind. Also ich mag mich noch erinnern, ganz am Anfang, als ich mich generell für Fossilien interessierte, hat sind Kommentare eher so in die Richtung gegangen. Ja, aber die Fossilien, die sind ja nur grau und beige und schwarz. Da fehlt irgendwie die Farbe, oder? Und es sind tote Organismen, also Begeisterung hat sich also sehr in Grenzen gehalten. Aber ich habe immer an etwas anderes gedacht. Was für mich faszinierend war, sind erstens sind es also Tiere, die schon lange mal gelebt haben. Und dann hat es gewisse Sachen, die sind einfach unglaublich ästhetisch. Nicht das Durchschnittsfossil, wo man wenn man in die Fossilienabteilung von einem Museum gegangen ist und angeschaut hat, was sie haben, so hat man wirklich gesehen, aha, das sind die gestorbenen Reste von Tieren, die schon lange gestorben sind und auch langweilig. Ja. Aber hin und wieder hat es ein Stück gehabt, das einfach unglaublich begeistert war. Dass, obwohl es das ein toter Organismus ist, ist er irgendwie so angelegen, dass er wie lebendig aussieht. Oder? Und wenn das noch ein geschickter Präparator schön gemacht hat, ist es zu einem Objekt geworden, das eigentlich Kunst war. Das, wenn man denkt, Millionen Jahre alt und ist ästhetisch ein Genuss zum Anschauen. Das ist etwas, wo man sich da anstellen kann und über den Sinn vom Leben nachdenken. Das sind plötzlich Objekte geworden, wo Schlüsselobjekte werden, wo eigentlich die Leute anregen dazu, über die Ewigkeit nachzudenken. Und das hat mich fasziniert und darum habe ich angefangen, solche Objekte zu sammeln. Weil ich mit dem Sammeln am einfachsten gelernt habe. Ich bin kein Akademiker, ich habe also mit 30 habe ich mich angefangen, intensiv für Fossilien zu interessieren und habe schnell müssen nachholen. Und für mich ist es am einfachsten gewesen, wenn ich ein Stück konnte posten, wo ich an die Messe gegangen bin, und wenn der hat's mal hunderte oder tausende oder von Ammoniten zum Beispiel, oder? Und dann habe ich mir für mich einen ausgesucht. Nicht irgendeinen, sondern einen, der nach meinen ästhetischen Prinzipien einfach ein perfekter war, oder?
1: Bringst du mich ein bisschen zum Schmunzeln, weil, spannend ist, ich habe in einem Interview hat deine Tochter etwas gesagt, deine Älteste, glaube ich. Erste Priorität unserer Familie beim Papi sind Dinos gewesen und dann zweite Priorität sind wir gewesen. Und jetzt kann ich es ein bisschen nachvollziehen, oder? So, Familie, ja, ist gut, aber dann bin ich gerade wieder bei den Dinosauriern. Hat sie damit recht, aber hast du das auch immer ein bisschen so
0: wahrgenommen? Ich glaube schon, ja. Das ist ein bisschen fanatisch, muss man sein, sonst erreicht man nichts im Leben. Also, das bin ich überzeugt. Man muss können, um etwas zu erreichen im Leben, 100% oder vielleicht 150%.
1: Was wäre aus dir geworden, wenn du nie ein Skelett gefunden hättest?
0: Dann hätte ich mir etwas anderes gesucht, wo ich mal Entdeckungen machen kann. Ich habe jetzt gerade in den letzten Tagen ein fantastisches Buch gelesen, das mich tief beeindruckt hat, wo genau das ist, was ich mir immer vorgestellt habe für ein interessantes Leben. Da hat ein Norweger, der eigentlich Musiker ist, Gitarrist. Der ist mit seiner Musikband rumgedingelt, da und dort, und hat der Musiker. Und eines Tages hat er sie in der Ferien auf dem Tisch einen Krümel gesehen, von einem millimetergrossen schwarzen Krümel. Und dann, weil er zu Hause ein Mikroskop hatte und weil er privat noch Mineraliensammler war, hat er gesagt, ich schaue jetzt mir mal das Krümel an, was ist das? Und das hat unter dem Mikroskop wahnsinnig interessant ausgesehen. Und dann, aber er hat nicht können sagen, was ist es oder nicht. Und dann hat er angefangen zu recherchieren und hat festgestellt, es könnte ein Mikrometeorit sein. Also ein Meteorit, der irgendwann einmal aus dem Kosmos kommt und, wie er später herausgefunden hat, einer, der möglicherweise also in dem Moment, wo unser Sonnensystem entstanden ist, vor 4,5 Milliarden Jahren, Restmaterial sein aus dem. Und das ist bei uns auf der Erde gerade. Und er hat jetzt auf seinem Tisch, der Gartentisch, hat er einen Krümel gefunden. Und das hat bei ihm etwas ausgelöst, sodass er dann vor einer Jahr hat so einen Krümel gesucht. Und nach 9 Jahren ist er Weltspezialist geworden auf Mikrometeoriten. Und das hat er in einem Buch geschrieben. Und das ist fantastisch zum Lesen. Das hat mich tief beeindruckt, wie er kann. Der ist gleich noch Musiker geblieben, oder? Aber er hat sich in ein Gebiet eingearbeitet und ist Weltspezialist geworden. Und da bin ich überzeugt, so Gebiet gibt es noch einen Haufen. Das könnte sie, oder du, oder irgendjemand anderer, kann heute noch irgendwo etwas, was in der Natur vorkommt, um sich damit befassen. Und wenn er das intensiv macht, eine Anzahl Jahre, kann er sich zur Weltspitze vordrängen und kann auch tolle Entdeckungen machen. Und deshalb möchte ich die jungen Leute animieren, dass sie sich mit solchen Sachen befassen. Es gibt ein tolles Leben, das kann ich garantieren.
1: Das glaube ich dir sofort.
0: Es gibt ein Leben so voller spannender Sachen, auch voller Rückschläge natürlich,
1: ja,
0: oder?
1: Ja, ja.
0: Aber es gibt ein tolles, sinnvolles Leben.
1: Du hast, die Zeit rennt uns ein bisschen davon, darum möchte ich zum Schluss das Wissen jetzt noch ein bisschen ansprechen oder testen. Du hast gesagt, eben der Spezialist, der Musiker vom Musiker zum Spezialist, und wie sieht das bei dir aus? Ich habe mir ein paar Fragen vorbereitet und ich wäre froh, wenn du die ganz kurz könntest, ganz knapp beantworten. Zum Beispiel, was heisst überhaupt Dinosaurier?
0: Dinosaurier heisst schreckliche Echsen.
1: Schreckliche, nicht grosse?
0: Nein.
1: Schreckliche Echsen, gut, habe ich eben nicht gewusst. Wann haben die ersten Dinos gelebt?
0: Vor 220 oder 225 Millionen Jahren.
1: Was ist ein Ankylosaurus?
0: Das ist der gepanzerte Echse, also beziehungsweise auch aus der Gruppe der Dinosaurier. Von vorne, vom Kopf bis zum Schwanz, hat er einen dicken Panzer mit Stacheln.
1: Und zum Schluss noch die letzte Frage. Gäbe es Dinos heute noch, wenn kein Meteorit eingeschlagen wäre auf der Welt?
0: Ja, alle Vögel sind Dinosaurier.
1: Ich könnte mit dir, glaube ich, noch ewig weiterreden. Hans-Jakob Sieber, bekannt als Köbi und echte Koryphäe unter den Paläontologen. Und ich habe mich sehr gefreut, bist du da gewesen. Vielen Dank für deinen Besuch, Köbi. Wenn Sie sich interessieren für Dinosaurier, gehen Sie mal ins Sauriermuseum im Ahrtal. Dort sind all die schönsten Stücke vom Köbi, seinem Skelett, ausgestellt. Ein Besuch lohnt sich auf jeden Fall. Oder ein Besuch auf toponline.ch lohnt sich auch. 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Gute Woche, bis nächste Woche. Auf Wiedersehen.
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1: Ich bin nicht so sicher, ob ich dich überhaupt vorstellen muss. Was meinst du, soll ich es gleich probieren?
3: Oder? Ja, natürlich. Ich bin, schau mal, wenn ich mich verändert habe in der Corona-Zeit. Die Haare sind gewachsen, ich habe das Käppli an, der Bart ist gewachsen. Musst du so schnell auflösen.
1: Also gut, für die alle, die jetzt nicht wissen, wer bei mir im Top 3 Studio ist. Er ist passionierter Musiker. Er ist Kabarettist. Er ist Ehemann, liebender Vater. Was gibt es noch alles zu dir zu sagen? Sein neuester Moderator im Duo. Fühlst du mit deinem Partner zusammen eine ganze Seele in der ganzen Schweiz? Heute bist du aber allein da und das freut mich sehr. Manuel Burkhardt.
4: Hallo.
1: Herzlich willkommen. Was hast du eigentlich lieber? Manu, Herr Burkhardt, Manuel?
4: Lord Burkhardt habe ich noch gern. Lord Burkhardt. Nein, Manu finde ich am easiesten.
1: Herr Burkhardt, weil du bist ja eigentlich ein ausgebildeter Lehrer.
4: Ja, das habe ich eine Zeit lang viel gehört. Herr Burkhardt!
1: Hast du aktiv unterrichtet?
4: Ja, 3 Jahre lang. 3 Jahre lang, eine 1. bis 3. Klasse, die kleinen Pfüderis. Super Zeit gewesen.
1: Sind sicher lustige Begegnungen, wenn heute der ein oder andere Schüler wieder triffst.
4: Tatsächlich, hey, das sind erwachsene Menschen jetzt. Das ist unglaublich. Und zeigt mir auch, wie alt ich geworden bin.
1: Ja. Warum eigentlich damals Lehrer?
4: Hey, ich habe schon recht früh, ich würde es mal behaupten, so zwischen 15 und 20, gewusst, dass ich möchte Lehrer werden. Das ist eine gute Frage, warum. Ich bin selber nämlich kein guter Schüler gewesen. Vor allem Mathe. Sprache bin ich gut gewesen. Das hat mich auch interessiert, logischerweise, oder? Kennen wir alle. Das, was einem interessiert, lernt man es auch schnell und alles andere. Kann ein bisschen knurrt sein. Und irgendwie, frag mich nicht, ich weiss nicht mehr, nämlich, ich bin nicht aus einer klassischen Lehrerfamilie. Überhaupt nicht. Meine Mutter war auf einem Reisebüro tätig gewesen. Mein Vater ist Anwalt, Jurist. Kein Lehrer rum, weit und breit in unserer Verwandtschaft. Der Beruf hat mich einfach gereizt. Und zwar, glaube ich, habe ich schon früh den sozialen Gedanken gehabt und den Gedanken, den jungen Menschen, den Kindern, Wert zu vermitteln. Mir ist eigentlich nie darum gegangen, denen jetzt den super schlauesten Schulstoff zu vermitteln, sondern Wert, Lebenswert. Wert fürs Leben, genau.
1: Oder du hast einfach Freude am Mandalas malen.
4: Ja, was? Mandala. Das ist interessant. Ich finde Mandala etwas Wunderschönes zum Anschauen. Und ich habe, glaube ich, auch das eine oder andere ausgemalt in meiner Vergangenheit. Aber ich bin dann mit einem Stellenpartner zusammen gewesen. Also wir haben uns die Stelle geteilt. Ein Studienkollege von mir. Damals der Bruder von meiner Freundin. Wir haben zusammen die Klasse übernommen. Und er ist so ein bisschen aus dem anthroposophischen Bereich gekommen. Pestalozzi und weiss der Kucker was, oder? Und dort ist Mandala malen verpönt. Also das heisst,
3: wenn die Struktur schon gegeben ist, auszumalen, dass du die Kreativität beengen und alles. Und das war noch interessant, wie ich so, was, okay, ja, macht irgendwie Sinn.
1: Gut, Kind, die interessiert die, also das Vorgehen ist ja,
3: ja herzlich wenig. Also ich bin, heutzutage habe ich die Haltung, wer will Mandeln malen, soll Mandeln malen. Meine Tochter ist jetzt gerade seit einer Woche voll im Fieber und ich finde es so etwas Schönes.
1: Angehende Lehrerin, in dem Fall.
3: Wer weiss.
1: Wobei, nein, das ist ein Klischee, oder? Mandeln malen und so, das gehört man eigentlich, das stimmt eigentlich nicht. Lehrer und Mandeln malen.
3: Nein, ich glaube, das ist wirklich ein Klischee. Oder es ist ein bisschen aus der Mode gekommen, glaubst du, prinzipiell.
1: Du bist ein schlechter Schüler gewesen, hast du gesagt. Oder nicht so einen guten, bist aber eher in der Klasse gelohnt gewesen.
3: Ja, nein, also schlecht bin ich nicht gewesen. Mich hätte man gut ein Jahr später können einschulen können. Das wäre, glaube ich, gescheit gewesen. Ich bin verträumt gewesen. Ich bin einfach ein Träumer gewesen und langsam.
1: Und also ich habe die erste Klasse zweimal, also die erste und die zweite Klasse quasi mit, nicht ganz wiederholt, aber wieder
3: ja, halb so. Ja. Ich habe die fünfte Primar zum Beispiel, habe ich eine Ehrenrunde gemacht. Ja. Das war die beste Entscheidung von meinen Eltern, wo ich ihnen mega dankbar bin heutzutage. Dank dem habe ich es dann in die ZEC geschafft und dann in die Real. Heute wäre es ZEC A und B, glaube ich.
1: Irgendwie so etwas. Im Kanton wieder
3: anders. Wieder irgendwie anders. Nein, und dann das war der Schulläufer gewesen, dann sogar. Für Studieren, also ich habe dann als Lehrer studiert und hätte eigentlich können an der Uni studieren, alles außer Medizin, weil man kein Latein hatte. Aber nein, das stimmt mir manchmal, was für ein verträumter, ja, jetzt wirklich kein Hammerschüler, dass ich war. Und man kann es doch zum Lehrerdiplom schaffen und ich glaube, ich bin ein guter Lehrer gewesen.
1: Aber hast du einen Lehrer gehabt, der dich so geprägt hat?
3: Soll ich sagen, nein, also ich habe immer gute Lehrer gehabt, selbst ich habe es selber auch immer gut gehabt mit den Lehrern. Sie haben mich gut gelesen, die Lehrer zum Glück, haben mich so gut können coachen. Ich glaube, nachher dann in der Lehrerausbildung, dort hat es ein paar Lehrpersonen gehabt, die mich richtig geprägt haben, die einfach Charisma gehabt haben, das Lehrerseminar kann, wie heisst es? St. Michael, es ist gegangen. Das Lehrerseminar St. Michael, ein katholisches Männerinstitut. Klingt sehr streng und krass, aber es ist
1: ein Hammer.
3: Es war 5 Jahre im Zug und ich habe dort jedenfalls so viel gelernt. Von diesen wirklich einfach auch, wie soll ich sagen, wertvollen Lehrpersonen, die dort gearbeitet haben und unsere Jungen da aufs Leben vorbereitet haben.
1: Und doch hast du deinen Lehrerberuf ein bisschen Nagel gehängt, weil du schon seit 20 Jahren jetzt auf der Bühne.
3: Ja, genau.
1: Als Kabarettist, über 20 Jahre, schon krass, oder?
3: Ja, ist wirklich krass. Also, ich habe 3 Jahre Schule gegeben, das ist wenig. Ich habe im 2000 abgeschlossen und dann 3 Jahre Schule gegeben in Niederuster. Und mal, ich habe nicht gedacht, dass ich nach 3 Jahren bereits den Job an Nagel hängen und auf die Karte Comedy setzen.
1: Aber es ist so. Und du hast ja den Johnny kennengelernt, oder?
3: In der Ausbildung, Ausbildung. Wir haben aber beide dann, wo wir schon zusammen Gabarett gemacht haben, aber beide noch schön brav nebendran. Also, was heisst da nebendran? Unser Hauptberuf war der Lehrerjob gewesen. Und nebendran ist das mit Divertimento immer grösser geworden.
1: Magst du dich an die erste Begegnung mit dem Johnny erinnern, wie sich das so ein bisschen ergeben hat?
3: Ja, also wir sind uns auf der Gang vom Lehrersemi sicher begegnet. Wir waren beide intern, sprich, wir sind von Sonntagabend bis Freitagabend oder Samstagmittag im Internat.
1: Abgeschoben,
3: sagt man. Er ist ja aus dem Basel-Land gekommen und ich aus dem Zürich-Oberland. Und wir haben dort 60 Männer haben da zusammen gewohnt, Tag und Nacht, und gegessen und geschlafen und in die Schule gegangen. Es ist ein mega krasses Familienerlebnis letztendlich auch. Und der Johnny ist mir aber lange nicht so wahnsinnig aufgefallen. Soll ich sagen? Nein, wir hatten wenig Berührungspunkte gehabt, von der Typen her, wie wir waren. Ich war der langhaarige Heavy-Metal-Freak. Er so ein bisschen der Künstler mit dem Schal, weißt du? Mit dem Schal und den Haar hinteren Dingslet so.
1: Wie die Figur, die er spielt, damals auf der
3: Bühne. Ja, auch, genau. Mehr im klassischen Sinn, so wirklich der Künstler. Und man hat mit Singen brilliert und weiss, mit vielem anderen auch noch. Und ich war eher so ein bisschen der Verhängte gewesen. Und darum haben wir uns lange nicht registriert. Und dann, ja, immer mehr. Er hat mich dann mal im Theater gesehen, wo ich ihn scheinbar recht beeindruckt habe mit meiner Performance. Und ich habe ihn gesehen bei einer semi-internen Wahlrede. Hat er sich beworben für ein Amt, für ein internes Amt vom Infochef. Als russischer Offizier hat er sich verkleidet und hat eine hammerlustige Wahlrede gehalten. Und dort, glaube ich, sind wir beide sehr aufmerksam geworden aufeinander. Und dann ist es nicht lang gegangen. Sind wir das erste Mal zusammen im Singsaal, im Musiksaal. gestanden, haben zusammen gesungen und das Kalb gemacht und das Seich gemacht. Und dann hat die Liebe eigentlich ihren Lauf genommen, kann man sagen.
1: Seit über 20 Jahren jetzt die Partnerschaft. Mhm. Mittlerweile bist du aber ja verheiratet, du hast Kinder.
3: Nicht mit dem Johnny.
1: Sondern mit dem Michel.
3: Genau.
1: Genau. Wie viel Bühne, Manu, verdreht es bei dir zu Hause? Oder anders gesagt, wie viel Bühne, Manu, hat es all zu Hause?
3: Das ist ja ganz, so hat es die Frage noch nie jemand gestellt. Wie viel Anteil? Ui, da müssen wir jetzt meine Kinder, meine Frau fragen. Ich glaube, es ist ein erstaunlich kleiner Anteil. Behaupte ich jetzt mal. Ich lache gern mit den Kindern und mit meiner Frau. Aber der Familienalltag und momentan gerade mit drei Kindern, ich nehme die Erziehung recht ernst. Manchmal vielleicht auch zu ernst. Also, ich würde jetzt mal sagen, meine Kinder findet, ich bin ein strenger Vater, wahrscheinlich. Und es gibt nicht immer das Lachen zu Hause.
1: Gut, in jeder Familie gibt es das schon.
3: Ja, also, eben, ich finde auch. Also sind wir nicht, nein, letztendlich, sind wir ehrlich, das Leben ist kein Ponyhof. Das ist bei mir nicht anders als Komiker zu Hause. Obwohl ich die Heiterkeit als Beruf ja ausüben und die Gesellschaft austragen. Aber zu Hause, nein, zu Hause finde ich es wichtig, dass gewisse Regeln und autoritäre Zeug ihren Platz findet. Und ich durchbricht das aber, wenn ich merke, es liegt drin, sehr, sehr gern.
1: Also, denke ich, deine älteste Tochter ist
3: 9.
1: Die wird ja sicher auch schon seitlich realisieren, dass du auf der Bühne stehst und das Kalb kannst machen. Mhm. Und wieso ist jetzt der Papi die so ernst, manchmal?
3: Ja, genau.
1: Das schon für Diskussionen?
3: Sie können es noch nicht so benennen, dass das, was sie da feststellen, die Feststellung. Aber sie spüren das sicher, dass viele Leute, wenn ich auf der Straße unterwegs bin, in mir natürlich den Komiker Manu gesehen und sofort das Lachen im Gesicht haben, obwohl ich eigentlich gar nichts Lustiges gemacht habe. Und man will Fotos machen mit mir, man will Autogramm. Das finde ich eigentlich noch cool. Aber ich glaube auch, dass es sie manchmal auch ein bisschen verunsichert. Aber die Hei ist ja überhaupt kein Komiker. Also schon blitzt es ab und zu durch. Aber ja, das ist im Fall glaube ich, nicht mal so einfach. Für Kind. Ja. Ich weiss, mag mich auch erinnern, als ich noch Schule gegeben habe. Da habe ich auch gerne gelacht und das Kalb gemacht mit den Kindern. Aber Kind, bis ins Teenage-Alter rein, oder je nach Kind, kommt natürlich darauf an, die spüren nicht gut, oder? Wann ist es jetzt angebracht, Zügel loszulassen und ein bisschen gelassen und ein Seich machen? Und wann ist es halt nicht angebracht? Und das ist mir beim Schulgehen oft ein bisschen aus den Händen geraten, also die Zügel. Ist ein bisschen ausgeufert zum Teil. Und das ist die Heim nicht anders.
1: Wie hast du das sonst auf der Straße oder im Privaten? Dass, wenn man dich, ich nehme an, man schubladisiert dich als der Bühnenmanu, oder? So auf der Straße und überall. Dann macht immer das Kalb. Wie kannst du das handeln? Oder ist das in der Schweiz einfach gar nicht so ein Thema, dass man.
3: Ich kann mir schon vorstellen, dass ich gewisse Leute bei Begegnungen in der Öffentlichkeit, bei mir im Coop, im Posten oder weiss ich auch, wo ein bisschen verdutzen. Ich bin ja nicht unfreundlich, ich bin ja nicht gehässig unterwegs, aber ich bin nicht seichmachend die ganze Zeit unterwegs. Aber ich bin glaub, trotzdem immer freundlich unterwegs und darum glaube ich, nein, ist der Anteil dann gleich wieder relativ klein, wo findet, der ist ja gar nicht so lustig. Nein, ich glaube, ja, wäre ein bisschen überlegt, macht ja den Sprung im Kopf. Hey, das ist Business, das ist Bühne. Logisch, also ich bin ein Teil von dem, was ich auf der Bühne bin. Bin ich auch, sonst würde ich das nicht machen. Also, ich glaube, Komiker, Schauspieler hat oft sehr viel mit sich selbst zu tun. Aber wer den Sprung kann machen im Kopf, man tut trennen zwischen Privatleben und Job. Und das mache ich auch.
1: Und das ist, glaube ich, noch schöner in der Schweiz. Oder? Das höre ich immer wieder von Künstlern in der Schweiz. Das ist eigentlich mega cool, dass sehr. Die Leute da zurückhalten.
3: Nein, also ich schätze es extrem, auch wenn ich Leute begegne auf der Straße. Leute, die Divertimento cool finden oder mich cool finden. Es tut gut. Also, und ich weiss, wenn du in der kleinen Schweiz einen Kopf hast, der in der Öffentlichkeit ist, dann erkennt man einem halt da und dort. Und man hat eine gewisse Anonymität, die man verliert. Aber die Schweiz, wie du sagst, ist dadurch äußerst angenehm. Und ich habe also selten schlechte Erfahrungen gemacht. Im Ausgang, momentan ja sehr selten der Fall, im Ausgang gibt es dann manchmal, wenn es spät wird und die Leute schon ein bisschen einen geladen haben, je nach Club, wo man gerade ist oder nach Location, dann verliert der Mensch allgemein, glaube ich, das Gefühl für Nähe und Distanz. Und dann kann es dann schon mal sein, dass einer mir die ganze Zeit den Arm um die Schulter legt. Hey, Jake, Breitenbach! das kann dann ein bisschen lästig
1: muss man aber auch ein bisschen aufnehmen.
3: Ja, genau. Ich finde auch, also ich bin da, habe da eine dicke Haut, sagen wir es mal so.
1: Wenn wir schnell zurückwenden zu deiner Familie. Du bist ja jetzt Corona-bedingt relativ sehr viel zuhause. Du hast mir vor der Sendung gesagt, dass euch das aber irgendwie gut tut. Oder dir zumindest gut tut. Warum?
3: Ich glaube, wir alle haben, glaube ich, in dieser Corona-Zeit oder vor allem im Lockdown gewisse Sachen. Also zuerst verschrecken wir Shit. Wir sind ein bisschen eingesperrt, plus minus. Aber man entdeckt dann gleich auch Qualitäten, die das mit sich bringt. Man hat Zeit wieder ein bisschen mehr. Es war eine Entschleunigung vom Leben gewesen. Und das ist der Mensch nicht mehr gewöhnt, behaupte ich. Oder auch mal wir in unserer wirtschaftstriebenen Welt. Und ich habe das recht schnell eigentlich mega schätzen gelernt. Die Ruhe, man hat Zeit, man kann raus in die Natur. Also das Velofahren habe ich wieder ein bisschen entdeckt. Das heisst, wieder entdeckt eigentlich. Ich bin nie ein grosser Velofahrer gewesen. Aber das Velofahren, ich habe immer den kleinsten von unseren drei Kindern müssen die Heim fernhalten, damit die Homeschooling machen können. Und wir haben ja so einen prächtigen Frühling gehabt. Dann ist der Vaterburg mit dem Velo, hat das ganze Zürich-Oberland kennengelernt. Wunderschön.
1: Eben, du hast jetzt gerade gesagt, Velo, du, noch andere Sachen, schätze gelernt, das Velo, hast du jetzt gerade selber gesagt, ist eins davon. Und sag mal deine Fingerbeere.
3: Aha, ja genau. Ja, das, spielen. Das sieht man jetzt nicht, aber man würde es spüren, wenn es jetzt schon das Gespür im Fernsehen gäbe. Ich habe mega Hornhaut an den Finger, Beri, weil ich noch nie in meinem Leben so viel Zeit hatte, zum Gitarre spielen. Und das war natürlich auch ein grosses Geschenk für mich.
1: Dass du musikalisch bist, weiss man, wenn man Divertimento, das Programm regelmässig sieht. Letztes Jahr habe ich aber auf den sozialen Medien ein Video gesehen, du bist wieder in Unterricht.
3: Ja, genau.
1: Ja, wieso denn das?
3: Du, wie gesagt, ich habe meine Coverband am Start seit 2-3 Jahren wieder. Meine Jungs von früher, dann habe ich wieder zusammengetrommelt und jetzt machen wir da ganz, ganz, ganz viel Musik. Und da muss man für sich kommen. Also logisch, durchs Nachspielen lernt man schon ganz viel. Aber ich bin dann gleich irgendwie beim Solieren auf der Gitarre ein bisschen stehen geblieben. Meine Solos haben jedem Lied ein bisschen ähnlich getönt, wenn ich Freestyle improvisiert habe.
1: Und jetzt habe ich Pentatonik auf, Pentatonik
3: ab. Ja, genau, voilà, genau. Und ich habe einen super Typ gefunden, den Mac, wo, aus Wald, der Hammer-Gitarrist ist, also unfassbar. Und bei ihm leiste ich mir jetzt wieder Gitarrenunterricht. Ich habe einfach ein Abo gelöst, ein 10er-Abo. Ich gehe jetzt nicht regelmässig jeden Dienstag oder so. Das schaffe ich mit meinem Familienalltag nicht. Aber so von Zeit zu Zeit gehe ich wieder eine Stunde, zwei zu einem und lasse mir wieder ein paar neue Licks und Patterns zeigen und dann wird gefiddelt. Wie
1: so Fingerübungen, oder? Ich habe noch mal einen Gitarrenlehrer mir mal so, weißt du, für die da so zum Finger können bewegen und so.
3: Das müsst ihr auch mal anschauen. Das mache ich jetzt nie. Nein. Also ich habe auch die zwei Finger sind so ein bisschen zusammen bei mir. Ich habe nicht die idealsten Finger zum Gitarre spielen, aber ich mache es gleich.
1: Aber du als Rampensau während Corona, vermisst du denn die Bühne nicht?
3: Hey, lange habe ich es nicht vermisst. Ich glaube, ich halte es mega lang aus ohne Bühne, aber es wird mich wahrscheinlich das Leben lang in irgendeiner Form immer wieder darauf zurückziehen auf die Bühne. Das ist, glaube ich, klar.
1: Aber so Zeiten wie jetzt, da hast du andere zum Lachen bringen, wo...
3: Mal, wo also ich bin jetzt... ich bin jetzt fast 9 Monate zuhause und nicht mehr arbeits... wie sagt man? Nicht mehr arbeitsfähig, kann ich wollen sagen. Ich bin schon arbeitsfähig. Aber ich darf nicht. Und ich sage jetzt mal, die ersten 6 Monate habe ich wirklich noch nicht so krass vermisst. Und jetzt seit 2-3 Monaten vermisse ich es extrem. Und zwar vor allem der Hauptgrund ist, jetzt bei der zweiten Welle ist Deckelwetter für uns. Es ist nicht mehr einfach blauer Himmel und warme Temperaturen. Ich glaube, es haut die Psyche von der Gesellschaft oder die Psyche von jedem Einzelnen von uns ein bisschen heftiger drauf jetzt, die zweite Welle. Man ist wirklich langsam ein bisschen müde und hat vielleicht noch mehr Sorgen oder irgendwelche wirtschaftlich existenzielle Nöte. Und ich verstehe, dass es Leute aufs Gemüt haut. Ich habe das Privileg, dass ich jetzt noch keine Panik muss haben. Und ich hoffe, es gibt noch ganz viele andere Menschen, die auch noch einen gewissen Grundoptimismus in sich tragen. Und ich vermisse die Bühne vor allem wegen dem. Mit unseren Shows, mit dem Johnny, da tun wir Heiterkeit, Positivität in die Leute rausjagen. Lachen, Optimismus. Und das kann ich jetzt nicht beruflich, was ich sonst 3-mal wöchentlich mache. Und jetzt bin ich einfach mega bemüht, das halt im privaten Umfeld sehr zu pflegen. Also ich bin, glaube ich, immer schon freundlich durch die Welt gelaufen, ob auf der Bühne oder abseits von der Bühne. Und das mache ich jetzt umso mehr. Ich glaube, schon fast penetrant. Ich bin so ein Nahkampf-Optimist geworden. Ein Nahkampf-Freundlichkeitsleber.
1: So ein Witzeverzähler am
3: Nachtessen. Nein, nicht im Sinne von Komik. Aber ich merke einfach, jetzt erst recht, wenn alle ihr Gesicht unter der Maske verstecken, das ist traurig. Das ist wirklich einfach traurig. Und ich möchte sechs nur eine kurze Begegnung von jemandem beim Wägeli im Coop. Wenn ich jemandem begegne, bin ich jetzt noch freundlicher, als ich es vorher schon war. Ich will dieser Person ein paar kurze Sekunden von einem positiven Erlebnis schenken. Das kann ein Kompliment sein, das kann ein sehr freundliches Hallo sein, an der Kasse oder wo auch immer. Und also das ist auch meine Bitte an die Leute draussen. Alle, die den Grundoptimismus noch in sich tragen können, versprüht doch den. Und da stecken die Leute an mit Positivität.
1: Ich merke die Positivität gerade mega. Ja. Ich
3: schön.
1: Suche sie auf wie einen Schwamm. Und, ja, ich gehe nachher in zwei Wochen in die Ferien.
3: Nein, jetzt wirklich einfach extra freundlich sein. Jetzt werden wir noch ein bisschen philosophisch. Ich habe mir ein Alltagskredo rausgetüftelt. Ich weiss noch, im Halbschlaf am Morgen beim Verwachen, habe ich mir gesagt, hey, wie gehe ich jetzt durch die Welt in dieser blöden, komischen Zeit? Ich kann es jetzt mit dem Job nicht mehr leben, das Anstecken von Lebensenergie und Lebensfreude. Und ich habe mir so ein bisschen gesagt, der Philosoph Burkhardt, die Freiheit wird uns gerade halbiert, verdoppeln wir die Liebe. Ganz fromm eigentlich, aber ich meine es wirklich so. Also ich finde, jetzt ist Zeit, um wirklich vielleicht auch etwas Spirituelles rauszutragen.
1: Schweißheiten 2020, in 10 Jahren auf Google steht unten Manuel Burkhardt.
3: Genau, das wäre schön.
1: Ja. Aber langweilig wird es dir ja, wie gesagt, nein. Du bist seit neuestem Jahr auch noch Fernsehmoderator.
3: Ja, wie man so nennen.
1: Hast du dir gesagt, was der Johnny kann, kann ich auch? Oder wie ist es dazu
3: gekommen? Ah, nein, einfach. Also zusammen haben wir ja schon zusammen haben ja Johnny und ich schon ein paar wie soll ich sagen, SRF bei den Leuten Projekte gemacht. Das ist, ich schaue es eben ein bisschen als Reality-TV an, eigentlich. Wir werden begleitet, wie wir durch Schottland reisen oder Südafrika oder was auch immer. Und der Johnny hat es dann noch ein bisschen in die Game-Sparte verschlagen mit Schweizer Talent und Game of Switzerland. Und es ist etwas Neues, was er auch machen darf. Das ist cool. Ich bin recht froh, haben wir nicht die gleichen Interessen im Fernsehgefäß zu moderieren oder zu besetzen, sagen wir es mal so. Es ist ja eigentlich nicht eine Moderation. Mal schon ein bisschen auch. Aber ich lasse mich ja eigentlich auch einfach begleiten bei der Hüttengeschichte speziell, wenn ich das da gerade erwähne. Ich liebe die Natur, ich liebe es, den Menschen begegnen. Mich interessieren die Geschichten der Menschen, die sie haben. Und darum habe ich bei dieser Anfrage eigentlich nicht lange gezögert und gefunden, jetzt in der Corona-Zeit sowieso habe ich mehr als Zeit für so etwas. Das machen wir. Und es war eine Hammerwoche gewesen. Es kommt jetzt dann gleich im Fernsehen.
1: Und weißt du was? Für diese Rolle bin ich fast ein bisschen neidisch. Ich denke immer, sicher, das wäre etwas, was ich angehen würde.
3: Wirklich? Ja, ah, sicher.
1: Super.
3: Ja, ich glaube, es geht noch viel so da draussen. Also, ja. Wenn du gerne in der Natur bist, gerne in den Bergen, gerne.
1: Sollst du mal krank sein oder so?
3: Ja, dann weiss ich Stefano. Genau. Nein, ist klar, nein, das verstehe ich. Das war wirklich eine ganz coole Sache gewesen.
1: Du hast, also ich habe gelesen, jetzt macht der Manu Burkhardt auf Nick Hartmann. Finde ich nicht so einen fairen Vergleich. Grundsätzlich finde ich, jeder darf ein bisschen machen, was er kann, was er Lust hat. Stört dich das nicht, wenn man so ein bisschen schubladisiert wird und gerade direkt mit so Leuten verglichen wird?
3: Ja, also gut, der Vergleich ist natürlich recht neulich, weil er hat es 13 Jahre lang oder 10 Jahre lang gemacht, der Nick. Dann ist klar, aha, der neue Nick Hartmann. Das darf man sagen. Logisch werden sie es dann spätestens, wenn sie die erste Sendung jetzt gesehen haben, am 5. Dezember, merken, es ist eben nicht der neue Nick Hartmann. Klar, es ist die gleiche Tätigkeit, aber ich gehe wieder ganz mit anderen Augen durch die Bergwelt und begegnen wieder ganz anders diesen Menschen. Ohne das zu werten, der Nick hat seine Art gehabt. Der Nick ist zum Beispiel geografisch alpin viel versierter gewesen als ich. Für mich war vieles Neuland gewesen, da in den Bergen. Und ich kenne noch nicht jeden Pass, wo wir drüber sind, dann weiss ich auch was. Und das, aber genau das ist vielleicht auch noch cool für die, die auch nicht so bewandert sind in den Bergen und mit der Schweizer Geografie und so weiter. Dann hole ich wieder ein anderes Zielpublikum ab, wahrscheinlich, als vielleicht der Nick abgeholt hat. Und das hat, glaube ich, das Schweizer Fernsehen auch bewusst ein bisschen so wollen, dass man wieder neue Leute generiert, die vielleicht die Sendung auch schauen.
1: Aber moderieren so an sich im Fernsehen ist etwas, was du schon noch gerne machst? Oder jetzt da könntest du vorstellen, dass du mehr zu machen? Oder?
3: Ja, also ich glaube, Johnny und ich haben einfach beide auch gemerkt, das ist gesund, Solo-Projekte zu haben nebenan. Ob jetzt die im moderativen Bereich sind oder nicht, im Schauspiel. Also nein, es müsste jetzt von mir aus nicht unbedingt Moderation sein. Ich würde zum Beispiel auch mega gerne mal eine Schauspielrolle in einer Serie oder in einem Film oder so, würde ich mega gerne. Jetzt ist doch wieder Frieden gekommen, da im SRF. Ja. In so einer historischen Serie würde ich sau gerne mal irgendeinen Bösewicht. Überhaupt nichts Lustiges. Ja. Einfach einen Arsch spielen oder so, weißt
1: du? Im langen schwarzen Mantel.
3: Wie auch immer. Das würde mich auch reizen. Ja, also ich glaube, Kamera ist etwas, was mich reizt. Und ich glaube, der Johnny wie ich, wir sind in dem Sinn noch relativ oft gewünscht bei den Fernsehstationen, weil man, glaube ich, einfach durch die Linse, durch den Äther in die Stube von der Schweizer zuhause, wir kommen wieder zurück auf die Positivität, irgendetwas Beschwingendes auslösen.
1: Aber kennst du aus dem amerikanischen Fernsehen? Oder? Viele Comedians sind ja gleichzeitig auch noch irgendwelche Hosts von Sendungen.
3: Genau.
1: Deine Frau hat auch Moderationserfahrung.
3: Ja,
1: sie hat ja bei uns im Teletop mal moderiert. Haben ihr eigentlich da kennengelernt?
3: Nein, wir haben uns vorher kennengelernt, wo sie noch nicht da war. Bei einem anderen Sender hat sie dort geschafft. Sie hat Künstler betreut vor der Fernsehsendung und Jordi und ich sind zu Gast gewesen in so einer Sendung.
1: Wolltest du die Geschichte noch schnell erzählen? Wie hat es gefunkt?
3: Die ist schnell erzählt. Nein, es hat lange nicht gefunkt, weil sie hat mich kennengelernt, verkleidet als JK. Sie hat immer gemeint, das sei wirklich so einer, der so rumläuft. Von dem her hat es eine Zeit gebraucht, bis wir uns wahrhaftig kennengelernt haben.
1: Okay, aber den Antrag hast du ja dann auch erst gemacht. Auch dort hast du dir Zeit gelassen, oder? Das ist schon erst 8 Monate nach der Geburt von deiner Tochter, hast du ihren Antrag gemacht.
3: Du weißt hure viel. Hey. Kopf ist schon
1: nicht schade. Nur ein hübsches Gesicht, weißt
3: du? Ja, das ist so. Ja, nein, ich habe eigentlich lange nicht viel auf Heiraten gegeben und habe dann gleich gefunden, dass es eine schöne Besiegelung wäre von unserer Partnerschaft und von dieser jungen Familie.
1: Ihr habt eine glückliche Familie, das kann man sehen, wenn man dir auf den sozialen Medien folgt.
3: Aufpassen, das täuscht manchmal auch. Nein, sind wir ganz ehrlich da draussen. Das ist ja eine Problematik all diesen sozialen Kanälen. Die Leute aus, ob bekannt oder unbekannt, man postet primär die schönen Momente aus dem Alltag und aus dem Leben. Und ich wollte schon auch manchmal so ein bisschen Einblick geben, auch in die knorzigen Momente.
1: Das zum Beispiel Unihockey spielen mit dem Sohn.
3: Zum Beispiel, wo man eher lange Geduld braucht, dicke Nerven. Und manchmal denke ich mir fast noch mehr, weil es geht ja allen gleich letztendlich. Es ist schon ein bisschen eine Scheinwelt manchmal, die Social Media. Und ich wollte auf eine humorvolle Art und Weise Einblick geben in die schönen, aber vielleicht auch mal ein bisschen die schwierigeren Momente. Aber das stimmt, die schwierigeren könnte man fast noch ein bisschen mehr zum Ausdruck bringen.
1: Okay, jetzt höre ich gerade, wir haben nur noch 2 Minuten. Aber ich würde gerne noch ganz kurz, und zwar das Engagement SOS Kinderdorf.
3: Ja.
1: Das ist dir und deiner Frau ein wichtiges Engagement. Warum?
3: Hey, uns geht es so gut. Ich finde allgemein, wir Schweizer haben es gut. Logisch, wir haben auch hier in der Schweiz Missstände und Armut, aber ich wollte einfach etwas zurückgeben, etwas weitergeben. Ich fühle mich privilegiert, wenn ich leben kann seit vielen Jahren. Wir haben liebe Menschen um uns, wir müssen uns wirtschaftlich, finanziell nicht viel Sorgen machen oder bis gar keine Sorgen machen. Hey, helfen, wo man kann, denen, die es eben nicht so gut haben. Und SOS Kinderdorf ist so ein bisschen gemeinsames Eheprojekt von uns. Das ist noch lässig. Man muss immer wieder aufpassen, wenn man Kinder hat, dass man sich nicht das Auge verliert als Eltern, weil es ist wirklich einfach anspruchsvoll, zeitraubend. Der geht ein bisschen den Weg und ich bin dann beruflich auf dem Weg und man kann sich schnell verlieren. Und da haben wir jetzt etwas gefunden, wo wir beide mega, mega gerne machen und auch zusammen können machen.
1: Manu, es ist mir wirklich eine Freude, dass du bei Gast gewesen bist, da im Top Hoch 3. Weihnachten steht vor der Tür. Ich hoffe, du geniesst es ein bisschen. Das Geschenk vielleicht nicht ganz so gross wie andere Jahre, oder?
3: Auch alles ein bisschen runterfahren. Passt doch ein bisschen die Zeit und es ist auch gesund oft.
1: Und das Familienleben ein bisschen geniessen, füreinander da sein. Und ich hoffe schwer, dass ich dich und den Johnny bald wieder mal auf der Bühne sehe.
3: 2021, hoffentlich.
1: Ja, das ist ein Hoffnungsjahr für alle.
3: Genau.
1: Aber wir müssen nehmen, wie es kommt.
3: Ja, es wird am 1. Januar nicht gerade tack anders sein.
1: Wer weiß? Ein Weihnachtswunder. Manu, vielen Dank.
3: Danke,
1: bleib gesund, Mann. Schöne Adventszeit. Und das wünsche ich auch euch die Heute. Adventszeit noch nicht, weil wir sind auch nächste Woche wieder da für euch. Aber hört rein in Podcast, wenn ihr unterwegs seid. Schaut es euch an, nochmal auf toponline.ch oder hört rein, jeden Sonntagmorgen auf Radio Top. Macht's gut, bis bald.

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1: Er gehört zu den Bösen, ist aber eigentlich ganz ein Liebe. Und trotzdem wollte ich mich mit ihm gar nicht auf einen Kampf einlassen, weil da hätte ich wirklich nicht einmal annähernd im Fachjargon eine Chance auf einen Gestellten. Er ist nämlich ein Schwinger und ich freue mich riesig, ist er da, der Stefan Burkhalter. Herzlich willkommen.
2: Hoi, Tiffany, hoi.
1: Du bist eben ein Schwinger aus dem Thurgau und ich habe mich bei dir ein bisschen informiert auf deiner Webseite. Da steht ein schön so ein Steckbrief mit verschiedenen Punkten und beim Punkt Lieblingsmusik habe ich müssen schmunzeln. Dort steht nämlich Lieblingsmusik Rock, Pop und Radio Top. Du bist ein Top-Fan.
2: Ja, das ist ja so. Also mittlerweile sind wir vom ganzen Hof mit Sonos eingerichtet und läuft im Stall und überall läuft Radio Top. Das ist ja so.
1: Aber du bist schon ein paar Mal da gewesen. Das heisst, es ist jetzt nicht so, dass jetzt für dich das so ein Fan-Moment wäre oder so?
2: Nein. Es ist einfach, ihr macht da gut, läuft immer gute Musik und das passt für mich, ist auch regional von der Region zu der Region.
1: Fühlen wir uns gerne und ich hoffe jetzt, es bleibt auch so. Ich gebe mir also Mühe, dass jetzt sich da dein Lieblingsradio nichts ändert. Gehen wir über vom Lieblingsradio zum Lieblingssport. Ich nehme jetzt mal, das ist Schwingen für dich als Schwinger. Momentan ist es aber ein bisschen schwierig wegen ganz Corona und so. Wie findet das bei dir jetzt momentan statt, so das Schwingen oder auch das Trainieren?
2: Ja, also trainieren haben wir halt immer können, einfach der Sohn und ich, das war jetzt halt der Vorteil gewesen. Wir haben gleich können schwingen bei uns daheim, wir haben selber etwas eingerichtet, trainieren, sonst Fitness haben wir auch immer können. Also wir haben dann halt schon viel gemerkt vom Ganzen, aber gleich nicht gar nichts können machen. Da sind wir sicher ein bisschen im Vorteil gewesen, aber sonst wettkampfmässig haben wir halt wirklich gar nichts gehabt. Haben wir nur das Bechtoldschwingen im Januar können machen und dort haben auch nicht alle Schwinger können mitmachen. Die, die mitgemacht haben, haben wenigstens ein Schwingfest gehabt und mehr haben wir leider auch nicht gehabt.
1: Wie ist denn, habt ihr irgendwie bei euch auf dem Hof dort so wirklich so eine Anlage, wirklich so richtig schwingmässig mit dem Segmel oder wie denn die dort trainieren?
2: Nein, wir haben ein grosses Futterten natürlich, wo Kühe das Futter bekommen und dort haben wir uns auch ein bisschen tummelt da drinnen und ein bisschen gammelt miteinander und dort haben wir noch ein gutes Training gehabt.
1: Und wie hat denn das bei dir auch angefangen eigentlich? Eben, du bist jetzt ja schon seit Jahrzehnten eigentlich dort dabei, bist der älteste Schweizer Schwinger, der noch aktiv ist. Was ist dort der Ursprung gewesen, dass du zum Schwingen gekommen bist?
2: Ja, das war eigentlich einfach gewesen. Ich war früher in der Jugend und dort mitgemacht. Und da ein Kollege, der gesagt hat, du komm, wir gehen doch mal schwingen, da wäre doch mal etwas. So sind wir dann das erste Mal ins Training gegangen und da weiss ich noch ganz genau gewesen. Das war am 1. Juni, wo ich Geburtstag hatte, am Mittwoch, wo ich 14 geworden bin und einen Töffel bekommen habe. Dort bin ich das erste Mal in ein Schwingtraining. Dort zumal ursprünglich zuerst auf Frauenfeld. Und nach einer Weile hat man dann gemerkt, dass dort zu wenig Junge hat oder zu wenig gleich starke. Und dort bin ich dann auf Weinfeld gegangen nachher.
1: Und wann war dann so der Moment gewesen, wo du vielleicht gemerkt hast, hey, ja, das ist nicht nur einfach ein kleines Hobby, sondern ich habe da wirklich auch Talent, ich kann das, ich möchte das wirklich aktiv machen?
2: Ja, ich bin dann eben erst mit 14 zum Schwingsport gekommen, das ist relativ Sport, Thomas hat mit 7 Jahren angefangen schon, hat auch dann auch vielleicht erst später dann mal erst Kranz gemacht mit 20 und dann hat man dann schon gewusst, mal, da ist vielleicht ein bisschen Ding rum zum stark werden und wenn man ein bisschen anständig trainiert und alles mitmacht, ja, und der grosse Durchbruch ist dann sicher im 99 gekommen, ja.
1: Der grosse Durchbruch. Hast du eben dann auch nachher wirklich mehrere eidgenössische Kränze geholt, hast schwingenden Sieg erreicht. Was ist für dich so ein der schönste Erfolg?
2: Ja, sicher die schönsten Erfolge sind die eidgenössischen Kränze, die ich holen konnte. Und was auch ganz, ganz eindrücklich war für mich, ist natürlich die Sieg auf der Schwegalp. Einmal Co-Sieger und einmal alleiniger Sieger 2010. Das sind schon ganz, ganz spezielle Momente, ja. Und sicher auch alle regionalen Schwingfeste, die man hätte dürfen gewinnen, sind alle ihren speziellen Reiz.
1: Du bist eben der älteste aktive Schweizer Schwinger. Ist das schon eigentlich auch etwas Spezielles oder ist das vielleicht für dich so ein bisschen eine Ehre auch?
2: Ja, beides. Wie soll ich sagen, ich kann es natürlich einfach so lange mitmachen, wie der Körper noch mitmacht. Die Freude ist immer da. Ich sage immer, wenn die Freude nicht mehr da ist, dann musst du aufhören. Aber der Körper muss auch noch mitmachen, an einem gewissen Alter. Und wenn man noch einigermaßen ein bisschen vorne damit mitmischt, dann macht es noch mehr Spass und spornt einen noch mehr an. Aber ja, es ist schon noch speziell. Man ist überall der Oldie halt. Und am Anfang hat es einem ein bisschen genervt. Und mittlerweile schmunzelt man drüber und hat sogar Freude. Mir spielt da keine Rolle mehr.
1: Hauen Sie dann einmal so ein bisschen an? ja, komm du da, alter Knacker, oder wie ist das
2: immer ja, so? Ja, also in dem Stil, das sollten auch die Jungen erst recht noch inspirieren, um offensiv mit mir zu schwingen. Und gleich merke ich immer noch, ist sehr, sehr ein grosser Respekt da, wo ich natürlich auch den anderen gegenüber habe, aber auch sie mir gegenüber haben. Und das zollt schon etwas vom Schwingen ab, wo die Schwingen unter sich haben, dass man gegenseitig respektiert wird und Respekt hat. Und das freut mich sehr, also ja.
1: Jetzt hast du ja letztes Jahr in einem Interview oder auch an verschiedenen Orten gesagt, eben, vielleicht ist jetzt das Jahr deine letzte Saison, aber Corona hat da ziemlich einen Strich durch die Rechnung gemacht. Es ist ja wirklich eigentlich in dem Sinne nichts gelaufen, so in der Schwingszene. Was ist dementsprechend jetzt der aktuelle Stand? Sagst du trotzdem, nein, jetzt Ende Jahr ist fertig oder ich habe noch nicht genug? Wie sieht es aus?
2: Nein, also nächstes Jahr auf jeden Fall. Weil nächstes Jahr gibt es natürlich eine Saison, die es nie gegeben hat mit zwei eidgenössischen Anlässen. Das ist es. Das Jubiläumsschwingen für Stappenzell, das verschoben worden ist, und das Kirchbergschwingen nächstes Jahr, beide im September, das sind die Höhepunkte. Und so eine Saison hat es nie gegeben, und da würde ich gerne sicher noch mal mitmachen, und nachher schauen wir dann, ja.
1: Hast du da, was hast du für Ziel gesetzt? Vielleicht auch eben für dich selber, aber vielleicht auch wieder mit deinem Sohn zusammen. Wir haben ja letztes Jahr gesagt, wir möchten beide gerne als Eidgenössische zusammen. Was haben wir da so ein bisschen?
2: Ja, da mit dem Eidgenössischen haben wir es natürlich ein bisschen hochgepokert. Da haben wir selber unser Lehrgeld zeigen, dass es da nicht möglich war. Und nächstes Jahr wird Thomas seine Saison auch nicht ganz so gross sein. Das haben wir auch gesagt, weil er ist mit in der Lehrabschlussprüfung nächstes Jahr. Die ist zwischen Mai und Anfang Juli. Und da hat absolute Priorität. Und das Ziel ist, dass er dort durchkommt, und das wird er auch. Und nachher haben wir ein Jahr oder 14 Monate Zeit, dass wir ihn können vorbereiten, dass er es vielleicht schafft, um auf Brattl als Eidgenössisch zu gehen. Aber die Lehre hat komplett Vorrang.
1: Und bei dir? Jetzt hast du noch von deinem Sohn geredet.
2: Ich werde sicher dabei sein, zu Brattl. Als Zuschauer.
1: Das heisst wirklich, nächstes Jahr die letzte und dann fertig?
2: Denke schon, ja. Also irgendwann ist einmal der Zenit erreicht. Man muss den Körper nicht ganz mit Gewalt müssen kaputt machen, weil es ist ein kräftezehrender Sport. Sicher, wie ich gesagt habe, Freude habe ich immer, vor allem mit den Jungen und allen. Aber man muss irgendwann mal realistisch sein und sagen, der Körper gibt dann das auch wieder mal retten. Und ich würde dann schon auch noch mit 70 nicht gerade im Rollstuhl müssen hocken.
1: Hoffen wir, dass die Saison von nächstes Jahr so stattfindet, wie man es plant momentan. Aber eben, du bist ja nicht nur Schwinger, sondern du hast auch die Heina genug zu tun, auf deinem Bauernhof in Homburg. Was haben die denn alles? Was läuft alles auf diesem Betrieb?
2: Ja, wir haben einen Milchwirtschaftsbetrieb mit etwas Ackerbau. Für Eigengebrauch sind zwischen 35 und 40 Kühe. Mittlerweile sind wir ein bisschen am Planen, zum Vergrössern alles. Ja, da gibt es sicher genug zu tun, oder immer zu tun. Du hast einen 7-24-Stunden-Betrieb. Sobald man Tier hat, kann man nicht einfach Türen hinter sich zumachen und rausgehen. Da muss immer jemand dumm sein. Und das gehört, dieselben Leute gehören alle auch dazu, dass man alles andere machen könnte. Ja.
1: Vergrössern, weil dein Sohn dann eben bald fertig ist mit der Lehre als Landwirt? Oder wieso? Weil du dann vielleicht auch fertig bist mit dem Schwingen?
2: Ja, beides vielleicht. Aber man muss expandieren, auch in der Bauerei, wenn es geht. Aber da sind wir jetzt wirklich einfach am Planen mit mir Kühen und alles. Und wenn alles gut kommt, dann kommt das Projekt Ende 2021 nach selber Saison. Ja.
1: Ihr wohnt eben als Familie auf dem Bauernhof. Was ist da so? Wie läuft das bei euch ab? Was sind ihr für eine Familie?
2: Ja, eigentlich ganz eine Hundskommune, einfache Familie, Bauernfamilie. Da müssen alle mithelfen oder helfen auch alle mit. Das gehört dazu. Ich bin sicher nicht gleich streng wie mein Vater. Mein Vater hat einmal gesagt, als ich in der Schule war, die vierte Stunde nach Schulschluss kommst du heim, dann geht man in den Stall und am 8. macht man dann die Hausaufgaben. Da hatte ich schon nicht gleich mit meinen Kindern, aber ist sicher auch nicht mehr die gleiche Infrastruktur, wie man da hat, und nicht mehr gleich streng. Aber sonst einfach ganz normal am Morgen den Stall und zu Abend den Stall, und es helfen alle mit, wenn sie rum sind. Ja.
1: Deine Tochter im Fall auch?
2: Ja.
1: Was macht sie beruflich? Ist sie auch in diesem Bereich? Oder
2: Nein, sie hat einmal macht ein bisschen Highland Games. Sie hat dort mal eine Tourgau-Meisterschaft gewonnen. Sie tut gerne ein bisschen Baumstämme umeinanderrühren. So Sachen. Sie hat gelernt, fachangestellte Gesundheit. Und sie hat mit Bravour abgeschlossen alles. Und ist jetzt dran, an der HF noch zu machen. Und sie macht es eben, ja, was auch sehr, sehr gut ist.
1: Alle sehr, sehr aktiv. Und eben, dein Sohn macht es dir ja eigentlich ziemlich nah. Er lernt jetzt Landwirt, ist aktiver Schwinger. Kann man sagen, er ist ein bisschen eine Mini-Version von dir?
2: Ja, kann man schon gerne so sagen. Wobei ich sage immer, der Thomas ist der Thomas und ich bin ich. Ich möchte nicht, dass man da ins gleiche Ding kommt. Aber das ist natürlich relativ schwierig. Fans oder Bevölkerung oder Schwingervolk sagen doch lieber mal, ja, der Junge muss gleich wie der Alte bei, ist das überhaupt nicht so. Wir haben das schon gesehen, Karl Mehli-Zeit und so, da macht man den Jungen kaputt und das muss nicht sein. Er macht seinen Weg, wenn er seinen Weg macht, macht dann sicher richtig, hoffe ich, aber es ist seine Angelegenheit. Ich bin immer da für ihn, wenn ihm Fragen sind, ich pushe ihn aber gar nicht, ich trainiere ihn auch nicht, er kann jederzeit kommen, aber mehr mache ich nicht, er soll seinen eigenen Weg machen.
1: Was bedeutet es dir aber gleich, dass er in dem Sinn auch so die Interessen hat, dass ihr das auch zusammen teilen können?
2: Ja, das macht er natürlich schon stolz und mit Riesenfreude. Also sei es beim Bauern miteinander, ein bisschen fachsimpeln. Wenn er natürlich einmal heimkommt und sagt, das ist so und so, mich fast belehren, ist das für mich natürlich sehr, sehr schön und gefällt mir. Und umgekehrt ist dann vielleicht beim Schwingen, wo ich ihm immer wieder etwas sage, wenn er etwas fragen will. Und so tut sich das sehr, sehr gut ergänzen.
1: Kann man vielleicht sagen, dass du doch so ein sein Vorbild bist? Was meinst du?
2: Da müsst ihr ihn selber fragen. Ich will mich da nicht... Er sagt es zwar einmal, wobei... hat auch andere mit Sempach oder Orlik oder Vicky, die gehören alle auch dazu.
1: Jetzt kann man schon sagen, eben, du bist so ein bisschen der Inbegriff von einem typischen Schwinger, aber du hast auch ganz viel, was noch dahinter steckt, so ein bisschen überrascht. Und ich wollte dich darum mal noch fragen, haben dir drei Sachen angegeben, die du mir sollst sagen, die überraschend sind über dich. Und als erstes hast du mir dort gesagt, dass du wenig Bier trinkst, was gemäss deinen Angaben für einen Schwinger in dem Sinn eben etwas Spezielles ist.
2: Ja, speziell nicht, aber der Schwinger ist schon immer so, dass er gerne eher das Bier hatte. Es ist nicht so, dass ich nicht gerne Bier habe, aber ich trinke im Jahr vielleicht 5-6 Panache, mehr auch nicht. Ich bin lieber der Rotweintrinker.
1: Okay. Was für Rotwein? So von der Region? Oder
2: ja,
1: ist es so ein bisschen, dass auch, am Abend
2: aber schon manchmal ein bisschen exklusive. Da kannst du manchmal so ein Masetto sein oder ein Range oder irgendwie so Sachen. Wobei ich auch sehr, sehr gute Freunde, Kollegen um mich herum, die Weinfreaks sind und die haben grosse Weinkeller und die dürfen mich einmal dort einladen. Dann ist es natürlich sowieso ein Genuss, wenn man einmal dort dabei sein darf.
1: Dann bist du eigentlich weniger wirklich so der, der am Schwingfest auf der Bank steht, sondern lieber zuhause an einem schönen Abend auf dem Hof ein Glas Wein trinkt.
2: Beides. Wenn es natürlich am Schwingfest etwas zu feiern gibt, dann mache ich natürlich gerne mit den Jungen mit. Und die Jungen denken, schau, der alte Sack mag auch noch auf die Bank rauf, mag auch noch mittrinken. Dann mache ich natürlich beides gerne, wenn es etwas zu feiern gibt. Und sonst zu Abend gemütlich mal daheim hocken nach einem Training oder sonst, wenn einfach nichts ist und ein Glas Rotwein trinken und draussen im Sitzplatz sitzen, dann schon lieber so, ja.
1: Als zweites hast du mir ein neues Hobby angegeben, das Drohnenfliegen. Wie und wo machst du das?
2: Ja, da mache ich, wie soll ich sagen, im Dorf mache ich es für die, das ist wirklich ein Hobby. Im Dorf mache ich es etwa die und auch noch viel für, so für Bauunternehmer, zum die Höhen messen, an den neuen Wohnüberbauungen, die sie machen, dass sie die Höhenmeter haben und alles. Ob man Sehsicht hat dann auf diesen Höhen und das Ganze. Oder sonst für Immobilienleute von Liegenschaften, die sie haben, die fotografieren oder filmen, dass sie für Dossier so Sachen haben. Und das mache ich in Art noch gern. Wobei die Drohne ist ja so gross wie meine zwei Hände, also relativ klein und fein zum Bedienen. Und das ist schon noch ein bisschen eine koordinative Herausforderung.
1: Ist das so ein bisschen jetzt ein Hobby, wo du so das typische Lockdown-Corona-Hobby angefangen hast?
2: Ja, ziemlich genau. Wo das angefangen hat, dachte ich, jetzt muss ich noch etwas haben, noch ein bisschen, einfach etwas anderes wieder mal. Und dann sind wir irgendwie auf Dach und haben gerade dann auch angefressen. Ja.
1: Das ist noch ein cooles Hobby. Jetzt hast du als Drittes noch gesagt, dass du ein Vielschläfer bist. Was für mich in dem Sinn eigentlich, wenn ich überlege, ein Schwinger, der muss ja regenerieren, das ist eigentlich nicht so etwas Spezielles, darum braucht er viel Schlaf. Aber auf der anderen Seite, als Landwirt, ist es dann noch ein bisschen schwierig, weil du ja jeden früh aufstehen musst, in den Stall gehen musst. Ja, vielleicht erzähl mal kurz, wie funktioniert denn das mit dem Vielschläfer?
2: Ja, mit dem Vielschläfer, also ja, bei mir macht es jetzt gar nichts aus, am Sonntagabend um 7:30 die Tagesschau noch fertig schauen und dann macht ich im Bett sein und schlafen. Und dann kann ich anstandslos bis am Morgen durchschlafen. Da denke ich manchmal, wie kann man nur, da kommst du ja Rückenweh. Also ich bin einer und glaube von denen, die ein Drittel vom Leben verschlafen hat. Aber ja, es ist jetzt so. Also ich habe schon mal 2-3 Nächte, wo ich nicht viel Schlaf brauche, da geht. Aber man weiss, was dann drüber ist, werde ich dann wie ein kleiner Golf, Süderig, und brauche ich dann den Schlaf wieder.
1: Und dann bist du dann so ein bisschen Möff, dem
2: Fall. Ja, genau.
1: Es ist aber wirklich speziell, weil du hast ja noch so viele andere Überraschungen in dem Sinn auf Lager, die dich wahrscheinlich auch nicht gross schlafen lassen, weil neben dem Schwingen und neben dem Bauernhof bist du auch noch als Bodyguard und Chauffeur tätig. Wie kommt das?
2: Ja, wie kommt das? Das war Mund-zu-Mund-Werbung eigentlich. Ich hatte mal früher einen, so einen Flug mit 25 auf Afghanistan gehen, Botschaften bewachen und das ganze Zeug und dort unten das Ganze machen. Nun ist das ein bisschen gefährlich gewesen, dort unten. Dort sind die Kugeln schon um den Kopf geflogen. Und nur für die Geschichte tun, nicht runterzukommen, wenn möglich in der Holzkiste heimkommen. Da war es dann also nicht wert gewesen. Und dann habe ich gesagt, ja, dann kann ich ja gerade zu gut hier in der Schweiz aufziehen. Und habe also wirklich sukzessive aufgezogen. Sicher ein grosser Mitspieler oder ein guter Kunde war daheim gewesen, natürlich. Mund-zu-Mund-Werbung. Und so bin ich natürlich schon an den gewissen Grossen hergekommen. Und das war eine coole Sache gewesen, oder immer noch eine gute Sache.
1: Eben, du bist auch vom Hause selber Bodyguard und Chauffeur. Hast du ihn einfach vorher schon kennt und irgendwie sind wir so ins Gespräch? Oder ich finde das noch eine lustige Kombination so.
2: Ja, wir haben uns mal näher kennengelernt, haben einander mal getroffen, zu Balterswil. In der Krone ist das knapp gewesen. Oder nein, zu Annetzschwil, im Frohsinn. Haben wir uns getroffen und näher kennengelernt. Da ist das erste Sponsoring gelaufen miteinander. Und dann sind wir ja drauf gekommen wegen dem Chauffeur. Und dann sagt er, ja, brauche ich einmal die einen und so. Du würdest gerade noch reinpassen, so ein Hemdsärmel ein bisschen. Und so sind wir dann reingekommen. Und dann ist man zum einen oder anderen Anlass mitgehen. Und dort sind dann die und jene gewesen. Und eine Hand hat die andere gegeben.
1: Aber es ist eigentlich schon noch speziell, weil du bist ja selber eigentlich auch eine bekannte Persönlichkeit, dass du als selber bekannte andere bekannte Leute durch beschützen, umschauffieren. Schon noch speziell, oder nicht?
2: Ja, scheinbar bin ich gleich nicht so bekannt. Nein, ja, kennen vielleicht schon. Aber eben, da sind dann andere Ligen natürlich.

0: Mike Tyson, Pink, Cristiano Ronaldo, Hausi, also so in dem Rahmen, ja.
1: Und was chauffierst du einfach um oder bist du wirklich, was ist da so dein Job, was musst du da alles machen?
0: Ja, man holt es ab im Hotel, vor der Hotelzimmertür, und begleiten, bis wir zurück im Hotel sind. Relativ einfach, ja.
1: Und?
0: Weil die einen sagen, du kannst mitkochen zu Nacht essen und sonst wartest du im Auto, und die einen sagen, du kommst in 2-3 Stunden wieder, dann kann ich gut trainieren, musst einfach auf Abruf sein. Das sind ganz verschiedene Sachen. Also mittlerweile bei den meisten bin ich so weit, fast ein Familienmitglied, dass ich mitkochen kann, essen und egal wo es hinkommt, und wieder daheim abliefern.
1: Bei wem ist das so? Ist der Cristiano Ronaldo so einer?
0: Ja, nein, also letztes Mal war es nicht so lustig mit, also nicht lustig, er hat den Junior mitgenommen, der letztes Mal der Ballon d'Or da war. Da bin ich eher ein bisschen der Kinderhüter gewesen.
1: Okay.
0: Hat dann halt auch dazugehört. Warum macht man es halt?
1: Also ist er nicht so ein sympathischer in dem Fall?
0: Mal, mal, mal, mal, aber ich bin nicht Kindermeidle eigentlich. Aber nein, ich kann ja kein Portugiesisch oder so, ich kann mich ja nicht unterhalten mit denen. Aber es ist ganz ein cooler, und die Leute tut man natürlich auch ein bisschen googeln und so, und ich habe riesen Respekt vor ihm, vor allem, weil er gut tut viel und viel spendet und alles. Es ist so ein bisschen ein Diva natürlich, aber wenn man in dieser Liga oben ist, wird man das vielleicht ein bisschen, aber er gibt sicher auch viel Retour.
1: Und bei wem bist du dann schon fast ein Familienmitglied?
0: Ja, beim Hausi sicher, dort ist ein und aus, auch bei ihm daheim zu Genf oder so Sachen, dort ist man schon gerne dabei, ja.
1: Wie schäffelst du die Zeit noch frei? Ich meine, im Bauernhof gibt es schon genug zu, dann eben schwingen sollte man ja auch noch regelmäßig trainieren, machst du 20 Stunden in der Woche plus minus. Wann machst du das Bodyguard und Chauffeur noch?
0: Ja, das ist natürlich eine gute Sache in dem Sinn, das ist viel jetzt so oft Weihnachten mit den Verwaltungsräten, die sie haben, Weihnachtsessen dort und Verwaltungsratessen dort, und es ist ja nicht so, dass ich eine riesige Kartei habe von den Leuten, die ich anchauffiere, das sind wirklich Einzelne, und wenn meine Autos stehen bleiben, dann kostet es mich nichts, da ist keine Gleise, das sind alle zahlt, das ist nicht gleich wie eine Firma, die 10 Limousinen haben, die müssen laufen, die müssen Aufträge haben, ich muss nicht, wenn ich nichts habe und der Karre stehen bleibt, dann kostet mich nichts auf gut Deutsch. Und die Zeit, die nach der Saison durch ist, das ist ja immer die Vorweihnachtszeit, wo eh nichts läuft und man nicht gross trainiert oder fast nichts. Und dann habe ich halt wirklich viel zu tun. Und so tut sich das ein bisschen ausgleichen. Und sonst habe ich noch Teilzeitangestellte, die auch noch fahren für mich.
1: Du hast die Autos angesprochen. Ich glaube, du hast da neben dem Traktor und eben so in den Chauffeurautos noch ein anderes Arsenal auch. Das ist bei dir ja, oder? Ist das richtig?
0: Nein, viele sind natürlich gemietet. Ich habe 3 selber Autos, von Pickup bis VIP-Bus und Limousine, die sind mir. Und alles, was mehr drüber ist, kann ich einmieten oder komme ich von anderen über. Das klappt relativ gut.
1: Okay.
0: Die stehen ja gleich noch umeinander.
1: Jetzt bist du aber nicht nur Bodyguard und Chauffeur wirklich im richtigen Leben, sondern du hast es schon so ein bisschen als Doppelrolle, Doppelfunktion erlebt, indem du mal in Film als Chauffeur gespielt hast, bei Wilder beispielsweise. Erzähl mal, was ist dort so ein bisschen das gewesen, dass du jetzt dann noch dort Schauspieler bist?
0: Ja, das ist noch eine sehr, sehr interessante Sachgeschichte natürlich. Wenn du so in die Filmgeschichte kommst, als kompletter Neandertaler, ich sag's jetzt gerade mal, also für Tut und Blasen fast keine Ahnung gehabt, und da einfach vom Regen in die Traufe geworfen worden bin. Ich bin am Sonntagnachmittag um 2 angefahren worden und zu Abend um 4:30 ist rausgekommen, ich hatte die Rolle, hatte dann aber um Dienstag drauf schon im Jura hinstehen für 2-3 Tage und hatte dann eben noch den Betrieb da, musste dann alles managen und so. Das sind dann schon die Herausforderungen gewesen, und dann ist dann im 18. gewesen, wo es noch so hure heiss gewesen ist. Und in dem Auto hat man die Klimaanlage nicht laufen lassen und einen schwarzen Anzug hatte. Es war nicht so angenehm gewesen. Und manchmal viel, 18 Stunden am Tag mit Dreharbeiten. Aber man schaut die Filme, die man jetzt heute im Fernsehen sieht, ganz anders an, weil man sieht, wie sie gedreht worden sind, mit den diagonalen Einspielungen und alles, Gegenschuss, wie man dem sagt. Das ist schon sehr, sehr interessant, ja.
1: Hat so auch dein Bild eben von dieser ganzen Szene, wie hat sich das verändert in dem Fall?
0: Ja, natürlich, wo der Wilder da 2 im Fernsehen kostet, die Folge, wobei ich auch nicht viel dort drinnen vorgekommen bin und geredet habe ich schon gar nicht. Manchmal ist es gescheiter, wenn man nichts sagt, sage ich selber einmal. Da hat natürlich schon Wellen gegeben, positive. Und das hat natürlich jeder gern und ist interessant gewesen, ja.
1: Es ist nicht dein Debüt in dem Sinn, sondern du hast schon vorher in verschiedenen Filmen gespielt, unter anderem im Tatort. Und der erste war ja bei Dino, bei diesem Film. Mhm. Wie ist das zu dem gekommen, dass du gefunden hast, so, jetzt mache ich noch einen auf Schauspieler. Ist das schon immer so im Kopf herumgeschwirrt, oder?
0: Ein bisschen schon, ja. Aber ich habe das nie von

0: oder wollen erzwingen. Das sind wirklich reine Zufälle oder ich weiss nicht, wieso das auf mich sind. Und wenn es einem natürlich schon fragen, vor allem von einem Schweizer Film, dann sagt man gerne ja.
1: Also du bist dort angefragt worden, ja. Ob du, obwohl eben man hat, oder hat man gewusst, du würdest gerne? Oder,
0: ich meine, da weiss ich nicht. Ich habe einfach am Sonntagnachmittag um 13:30 das Telefon bekommen von der Filmcrew, Filmding von Zürich. Und die hat mich angefragt und dann hat es geheissen, ja oder nein. Und dann musste per WhatsApp ein Video schicken, ob ich jetzt da will mitmachen, wieso und warum. Und sie haben noch andere gefragt und so, aber um 16:30 ist es okay gekommen. Also ganz speziell gewesen, ja.
1: Was ist denn aktuell? Gibt es gerade noch ein neues Projekt, das du jetzt noch hast? Was läuft da?
0: Ja, jetzt sind wir an der Dreharbeit oder mitten in der Dreharbeit zu Neumatt. Auch wieder ein Schweizer Film mit dem gleichen Regisseur, mit dem Pierre Monnard. Und ja, das ist jetzt am Laufen. Bis jetzt nicht. Muss ich im Bauer spielen, der sagt sowieso nicht viel.
1: Das heisst eigentlich auch wieder, du bist immer so ein bisschen, in dem Sinne wirklich deinem Leben nahe, so die Rolle, die du übernimmst, ist das auch, ja, vielleicht musst du wirklich über deinen Schatten springen manchmal für das, weil eben, du bist ja kein ausgebildeter Schauspieler, oder wie erlebst du das einmal, wie schwierig fällt dir das wirklich so dort auch von dieser Kamera und so?
0: Eigentlich sehr gering. Vielleicht will ich gerade nichts sagen, zum Glück. Aber es sind alles irgendwie Sachen, wo im täglichen Leben haben, oder? Der Bauer im täglichen Leben muss ich nicht verstellen. Der Chauffeur, Personenschutz muss ich nicht verstellen. Alles, was ich in der Art schon kenne. Wäre vielleicht anders, wenn ich noch etwas müsste sagen.
1: Vielleicht kommt das ja noch. Was hast du denn vielleicht auch da noch für Ambitionen? Hast du noch irgendwie einen Traum, wo du musst sagen, mal in dem und dem Film würde ich jetzt noch gern, oder das wäre vielleicht noch cool?
0: Also X-Men Able 4, da würde ich noch gerne mitspielen. Ja. Aber das ist dann ganz weit, weit weg. Ja.
1: So ein bisschen Hollywood, ja, vielleicht mal noch ein bisschen Luft schnuppern.
0: Ja, wenigstens mal anschauen. Ja. Das ist mal eine nächste Reise wert. Ja.
1: Und sonst eben so viele überraschende Sachen, die du machst. Was steht vielleicht sonst noch? Hast du gerade irgendwie noch etwas anderes, ein spektakuläres Projekt, das ansteht oder so, wo man die noch rauskitzeln kann?
0: Nein, speziell spektakulär ist gar nicht. Jetzt hoffen wir, können wir dann langsam wieder anfangen mit dem Aufbau für die Schwingsaison. Freue mich sicher auf die nächste Saison, wenn das alles klappt und das langsam ein bisschen vorbei ist. Aber sonst etwas Spezielles wüsste ich jetzt gerade nicht. Immer von mir aus nicht.
1: Wir sind gespannt. Vielleicht eben die grosse Schauspielerkarriere oder so. Oder nächstes Jahr Siegessaison, wer weiss, im Schwingen. Danke vielmals, dass du da bei uns im Top Hoch 3 gewesen bist. Ist sehr interessant gewesen.
0: Danke auch, ja.
1: Und danke auch euch da draussen fürs Zuschauen oder Zuhören. Top Hoch 3 gibt es dann nächste Woche wieder. Dann mit meinem Kollegen Stefano Bollmann. Ciao zusammen.
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3: Eigentlich hat mein heutiger Gast mal wollen Flight Attendant werden. Ein Abstecher auf Amerika hat aber seine Pläne über den Haufen gerührt. Heute ist er Gesamtleiter von der Pfarrer Sieb Stiftung und mein Gast im Top Hoch 3. Und ich freue mich außerordentlich, dass er da ist. Christoph Zink, schön bist du da.
4: Danke für die Einladung. Hat mich gefreut.
3: Kann man jetzt ja glauben, man kann es glaube sagen. Wir kennen uns schon fast 30 Jahre lang. Ja. Und ich bin bei der Vorbereitung ein bisschen verschrocken. Erstens mal, wie schnell die Zeit vorbeigegangen ist. Und auch ein bisschen, man setzt sich ja dann auseinander mit der Person, die zum Gespräch kommt. Und zwei Sachen haben mich doch erstaunt. Eben zum einen, dass du mal ein Flight Attendant werden du kommst ja aus einer Flügerfamilie.
4: Genau. Also Vater Swissair, in einem Block aufgewachsen, wo das Kinderzimmer auf den Flughafen übergeschaut hat. Also mich hast du auf den Schreibtisch hocken und dann bin ich Versorger gewesen. Ich habe Flüger kennt, da in Geräusch, bevor ich Namen von meinen Verwandten kennt habe. Und da können aussprechen. Also ich bin mit der Flügerei gross geworden. Und das ist eine Liebe geblieben bis heute. Also der Flight Attendant ist ja nichts geworden. Also Pilot war notabene nie ein Thema gewesen. Also zu Zeiten, wo die Swiss sehr gross war, war man Gastgeber im Flüger. Also, da hast du Platz auf den Stuhl, da hat es etwas auf den Tabletten. Es hat eine gewisse Grandezza gehabt, etwas Schönes. Das hat mich immer fasziniert. Ich bin später doch noch bei der Swiss gelandet. So, und ich dann mein Theologiestudium bin, habe ich irgendwie müssen Geld verdienen. Und dann habe ich 2 Jahre Flügerei und ausgeladen. Ich habe dann einfach quasi einen Stock weiter
3: rumgeschafft. Also so
4: Gepäck, Fracht, Post.
3: Das finde ich auch, Haustier. Find ich auch mega spannend. Ja. Ich habe den Sommer mal eine Dokumentation gedreht am Flughafen, wo es darum ging, ist Faszination Flughafen. Ja. Nicht Flugzeug, sondern Flughafen. Und einer davon war, wir haben einen Buschauffeur, der die Gäste vom Gate zum Flugzeug bringt, begleitet unter anderem. Und dann ist so nah, kann das Flugzeug herkommen, wie man ja eigentlich nie kann, weil man steht ja, man kommt, steigt aus und steigt im Bus oder überhaupt nicht.
4: Oder über die Fluggastbrücke.
3: Genau, ja. Und bin wirklich mega nah, also das habe ich schon auch sehr eindrücklich, sehr spannend gefunden. Also so zu arbeiten mit Flugzeug. Irgendwann kann ich es mittlerweile verstehen, warum das einem so fasziniert. Aber du hast eben Flight Attendant eigentlich wollen werden, hast das wollen machen, wo du dann auf Amerika bist, die Ausbildung, und dann ist aber alles anders geworden.
4: Ja, also auf Amerika bin ich, weil mich die Swissair dort übergeschickt hat. Ich habe den Vertrag eigentlich schon gehabt. Sie haben gefunden, mein Englisch sollte noch ein bisschen besser werden. Sie haben dort eine Schule gehabt. Und Theologie war schon immer auch ein Thema gewesen. Weißt du, aber ich bin zweimal aus der Mittelschule rausgeflogen. Ich habe nie genug gehabt von dem allem. Ich bin zurücklang, als ich aufgewachsen bin, früh sozialisiert worden, kirchlich gut. Also ich konnte dann Sonntagsschule gehen, ich konnte verschiedene Projekte mitmachen. Ich habe das als Ort erlebt, wo ich willkommen gewesen bin und auch als junger Mensch viel gelernt habe und schöne Erinnerungen und schöne Erfahrungen gehabt. Und Theologie hat mich schon immer fasziniert, so die biblischen Geschichten und der Umgang damit. Und in Amerika hatte ich dann eine Begegnung mit einem Mann, der ist bis heute, mit dem bin ich bis heute befreundet, ein Puerto Ricaner, Katholik, 10 Jahre älter als ich. Der hat für die UNO gearbeitet hier und hat ein Sabbatical in Angriff genommen mit Blick auf ein mögliches Priesteramtstudium. Und ich habe mich das dermassen herausgefordert, dass ich gemerkt habe, hey, aber der als Katholik und Zölibatär und das weiss nicht was, und mache ich mir es nicht doch zu einfach. Und dann habe ich bei mir gemerkt, ja, mich zieht schon Himmel, aber anders. Und die Swissair hat den Vertrag zurückgenommen und ich bin dann zurück in die Schweiz gekommen und habe gearbeitet und Möglichkeiten gesucht, Matur gleich noch nachzuholen.
3: Was hat denn deine Familie gesagt, dass du zurückkommst mit neuen Plänen?
4: Ah, meine Familie war sehr beweglich gewesen, aber nicht erst da. Also, ich glaube, nicht so, mein ganzes Kinder- und Jugendleben hat eine gewisse Beweglichkeit herausgefordert. Also, ich bin nie einer der Brävsten gewesen. Nie böswillig, aber einfach einer, der gerne ausprobiert hat und halt jemand mal eine Scheibe gekrümmt oder sonst irgendwie Schulhausordnung ein bisschen durcheinander gebracht hat. Sie sind nicht wirklich erstaunt gewesen. Und ich kann mich erinnern, es war ein ganz schöner Moment gewesen. Ich habe die Aufnahmeprüfung gemacht an die Kirchlich-Theologische Schule zu Bern. Das war die Maturitätsschule gewesen, die ich dann absolviert habe. Die ist eine Woche gegangen. Und ich habe eine Woche Ferien genommen. Ich habe hier noch bei der Herd Schweiz gearbeitet. Als Finanzbuchhalter, notabene. Mit meinen Rechnungsnoten. Und habe niemandem gesagt, dass ich die Prüfung mache. Nicht einmal meiner Grossmutter, wo ich gewohnt habe bei ihnen. Das Wetter war super gewesen. Die hat gemeint, ich könnte baden. Und wo ich die Prüfung dann ich habe gedacht, wenn ich sie nicht bestehe, dann gibt's keine, dann muss ich es niemandem erklären. Und wenn ich sie bestehe, dann sind die Fakten geschaffen, dann schauen wir weiter. Und dann habe ich sie bestanden. Und habe den Brief den Eltern nach dem Mittagessen einmal so hergelegt. Dann beide drauf geschaut. Dann haben sie mich so angeschaut, wieder drauf geschaut. Die Mutter hat im ersten Moment nichts gesagt, der Vater ist aufgestanden, irgendwo an ein Kästchen geschlurft, einen Block und einen Bleistift rausgeholt, ein paar Zahlen zusammengerechnet und dann hat er am Schluss eine Tick unterschrieben, so viel kannst du haben von uns. Okay. Wie denkt? Und die Mami sagt, und dann hätten wir ja noch die Wohnung zu Hüttlingen. Das war die stilige Wohnung bei meinen Grosseltern oben drin. Das war ihre erste Reaktion gewesen. Und cool, die haben gewusst mit mir, also das ist mir ernst, diskutieren müssen wir das nicht mehr. Sie haben dann gewusst, sie haben dann ein bisschen gefragt, dann gleich wissen und alles und haben gemerkt, das geht 9 Jahre von dem Moment an. Oder? Also mit der Matur, mit dem Propädeutikum, mit dem Staatsexamen, wie das alles so noch geheißen hat und dem Lernvikariat, das noch mal ein Jahr war. Aber das war akzeptiert gewesen. Und 2 Tage später ist mein Vater gekommen und hat gesagt, du, ich kenne den Falti Foser gut, das ist der Dispatcher da von der Emper. Oder? Soll ich dem mal deine Telefonnummer geben oder einen Funk geben? Eine Woche später habe ich den Job gehabt. Also, sie hat mich extrem unterstützt.
3: Also, bei dir ist aber auch immer schon so gewesen, in dem Fall, es hat sich immer irgendwo irgendetwas ergeben.
4: Ja.
3: Ohne gross zu planen, oder?
4: Ja, lang planen war nie mein Ding gewesen. Nein, definitiv nicht. Also, mehr so ein bisschen Bauchgefühl gesteuert, von der Idee her gesteuert, mal schauen, geht's nicht. Mhm. Eben, Bever war dann auch so eine Geschichte gewesen. Also, ich habe eine Postkarte darüber bekommen, die mir jemand geschrieben hat.
3: Genau, das habe ich jetzt gerade fragen. Stimmt die Geschichte?
4: Die stimmt, also, die Geschichte stimmt.
3: Bever, muss man sagen, darum kennen wir uns seit 30 Jahren. Bever, dort bin ich aufgewachsen. Das ist ein knapp 700 Seelendorf im Oberengadin. Und dort haben wir uns kennengelernt. Ich bin noch kleiner, ich glaube, 60 gewesen, wo du angefangen hast dort. Und ich habe mich gefragt, wie kommt jemand wie du auf Bever? Und ich habe dann das gelesen mit dieser Postkarte. Also, hau mal raus. Die Postkarte hätte ich so überzeugt?
4: Ich habe mein ganzes Militär im Kanton Graubünden gemacht. Also querbeet. Chur, Oberland, Engadin, Buschlaf. Also ich habe am Ort Ratschoben, wo es noch geht, oder noch nervöser war, gelernt einzuklettern. Und mir hat das immer gefallen. Und das war auch wieder so ein Bauchgefühl, als das Studium zu Ende gegangen ist. Ich will die Bündner, ich will den Kanton Graubünden, ich will die Berge. Ja, aber dort verdient man weniger und weisst, ein Haufen Unterricht und so, das hat alles nicht gekratzt. Ich kann in die Berge, weil ich dort her will. Und Freunde von mir, die das gewusst haben, sind zu Bewer durchgefahren und haben mir eine Karte geschrieben von dort her. Und das ist, wenn man aus dem alten Dorf aus Richtung Führer schaut, so Richtung Volkkillen auf der linken Seite, auf der anderen Seite das Rorschacherheim, im Abendlicht. Mhm. Und das ist mir einfach ins Herz, die Kille. Und ich wusste, da wollte ich her.
3: Ist lustig, ich bin ja dort aufgewachsen, wohne jetzt aber auch schon ein paar Jahre nicht mehr dort. Und heute, wenn ich so Bilder sehe, geht es mir glaube ich ähnlich. Nicht, dass es Highway wäre, aber es ist einfach schön.
4: Es berührt etwas, ja, gell? Ja. Und dann ist die Stelle noch gerade frei gewesen. Das kommt noch dazu. Und zwar schon länger.
3: Es hat sich wieder etwas ergeben.
4: Ich habe Olga Fried angerufen, wie das sei, mit dieser Stelle und so. Und dann hat jemand angefangen zu leuchten am anderen Ende vom Telefon. Und sie war dann jahrelang meine Kirchenpflegepräsidentin. Und eine Kirchenvorstandspräsidentin. Also auch dort, das hat sich so ergeben.
3: Und jetzt eben nochmal etwas Überraschendes, was ich herausgefunden habe, wo ich mich darauf vorbereitet habe, dass du kommst. Ich bin ja dort aufgewachsen und wenn man in einem Dorf aufwächst, sieht man gewisse Sachen nicht. Und irgendwo habe ich gelesen, es war gar nicht so einfach in der Stadt und schon gar nicht angekommen zu Bewer. Ist denn Bewer so ein schlimmes Dorf gewesen?
4: Nein, Bewer ist kein schlimmes Dorf. Der Start war insofern spannend gewesen, weil wir im Vorfeld etliche Leute ungefragt abgeraten haben. Wir sind von Spinji jetzt. Oder? Aber du weißt, was dort oben los ist und so. Der Vorgänger und die Vorvorgänger sind effektiv nicht lang geblieben und es war länger vakant gewesen, weil die Leute gestritten haben miteinander und personelle Verwicklungen und. Also es sind ein Haufen Geschichten rum gewesen, die irritiert haben. Und das hat mich weiter eigentlich nicht interessiert. Ich habe dann im ersten Sommer das Archiv aufgeräumt. Zwangsläufig, also das war ein Auftrag gewesen, der von Chur hergekommen ist. Chur war zwar weit weg gewesen, aber in dem sind es keine stark gewesen. Und dann, zuerst habe ich ihn für mich so ein bisschen gefuttert. Ich dachte, das ist so schön, ich mache lieber etwas anderes. Und im Nachhinein muss ich sagen, es war das Beste gewesen, was mir passieren konnte. Weil in dem Archiv findet die Kirchengemeindearchive, wenn sie mal aufgeräumt sind, und das war nachher aufgeräumt gewesen, da kann man ganz, ganz viel lernen über Dörfer, über ihre Geschichten. Gerade weil es so kleinräumig ist, die Familie zum Teil über Jahrhunderte auf irgendeine Geissart verbandelt miteinander. Also auch die Aus- und Einwanderergeschichten, das ist, man kriegt einfach die ganze Bewegung, die ganze demografische Bewegung mit. Und ich habe dort etliche Geschichten entdeckt, wo ich gemerkt habe, aha,
3: das ist es. Ich war halt ein reiches Bauerndorf früher, oder? Ja, und da sind grosse Familien zwischen aufgeblüht, ja, über Jahrzehnte, über Generationen weg.
4: Und dann hat es Verschiebungen gegeben mit den Aus- und den Wiedereinwanderern. So. Ja. Dann hat es mit den Dorfbränden auch immer wieder, hat da mal einer eine Quelle genommen und dort mal einer einen Grundstein versetzt und gemeint, das merke ich dann nie mehr. Es ist eine Summe gewesen, ja. Und es ist ein Reichtum gewesen, der dann irgendwann auch in Frage gestellt worden ist. So. Also, Bewer, als ich auf Bewer gekommen bin, hat es reiche Häuser gehabt und einzelne Familien, die nach wie vor sehr reich sind, aber auch andere, die wirklich haben müssen kämpfen mussten. Oder? Und dann ist politisch ein Graben durchgegangen. Also Bewer ist im Ruf gestanden, ein rotes Dorf zu sein. Als ich gekommen bin, hat es einen roten Gemeindepräsi gehabt. Dem hat man vorgeworfen, er hätte von den Finanzen keine Ahnung. Oder? Nachher ist ein blauer Gemeindepräsi gekommen, also quasi freier Gesinnung, aber parteilos, wo Finanzen sehr viel Ahnung hat. Und Bewer von der Finanzklasse 5 in Finanzklasse 2 aufgebracht. Also plötzlich ist das Wohlhabende wieder ein Stück weit sichtbar geworden. Und dann hat es natürlich auch wieder Leute das Gefühl gehabt, ja, und wo ist mein Teil von dem Kuchen? Oder? Also es ist permanente Diskussion gewesen, so über das Miteinander und über Teilhabe an einem Reichtum, das das Dorf hat. Es ist wunderschön, es ist kulturell spannend, es liegt wunderschön. Es hat touristisch Potenzial, weil man jahrelang sorgfältig umgegangen ist mit den Zweitwohnungen. Ja. Also das Dorf hat wirklich Potenzial gehabt. Und
3: es zeigt mir auch ein bisschen, dass ein Pfarrer doch durchaus dann auch einen Einfluss haben in das Dorf, oder? Gerade wenn es so klein ist. Also ich würde jetzt mal behaupten, du hast in diesem Dorf viel Einfluss gehabt, guten Einfluss gehabt.
4: Ja, aber es hat ganz viel mit euch und mit den Kindern zu tun gehabt. Das mag jetzt vielleicht erstaunen. Also natürlich, etwa am dritten Abend, als ich ins Schrells gekommen bin, etwas trinken, hat es geheißen, der Unterländer. Oder? Und da müssen wir sagen, hey, easy, ihr habt mich gewählt. sonst wäre ich nicht da. Also ich habe da oben weder eine Wohnung gekauft, noch Land, noch sonst irgendetwas. Ihr habt gesagt, du kommst mit eurer Stimme. Wie viel das abgestimmt haben, weiss ich nicht. Und das Einzige, was dort an der Kirchengemeinsversammlung offenbar zu reden hat, war mein Ohrring. Also, ja, das muss eine Diskussion gewesen sein, so, die habe ich bis heute. Aber das war einmal eins gewesen. Fakt ist, in der Bündner Kirche muss man Unterricht geben als Pfarrer. Ja. Das ist manchmal ein bisschen aufwendig, weil die Kinder ja nicht unbedingt darauf warten, am Ende des Tages da noch irgendwie mit dem Pfarrer da, so im Schulzimmer und so. Mir ist wichtig, dass das Kind gerne kommt. Dass sie etwas haben davon. Ich habe durchgebracht, dass ich Doppelstunden bekommen habe. Dann kann man richtig etwas machen. Und die Doppelstunden sind am Rand gelegen. Also man hätte auch mal auf die Zählerin das Friedenslicht holen mit dem Zug. Also Sachen machen, die du in einer einzelnen Stunde mit am Tag nicht herbringst. Und weil die Kinder gerne gekommen sind, haben sie das zuhause erzählt. Und dann haben sich ganz viele Eltern aufgetan. Und darum sind all die Projekte, die nachher gekommen sind, und all die Initiativen, das sind ja die Kinderwochen, oder in der Vorweihnachtszeit damit die Zusammenarbeit mit dem Hex, ist die Jugoslawienkrieg gekommen. Wir haben Öfen finanziert für Ostslawonien, wir haben Holz finanziert für dort aber und. Also da ist jeden Samstag sind Leute aus dem Dorf, aus der Gemeinde vor dem Volk gestanden und haben Maroni-Braten oder Kürbissuppe gemacht oder irgend so etwas. Also Mobilisierung vom Dorf, haben wir so, die hat mit den Kindern angefangen, die heikel sind und positiv erzählt haben. Und durch das irgendwie wie Türen aufgemacht haben für Eltern und die nächsten Generationen. Also das ist ganz, ganz wichtig, die Rolle, die ihr gespielt habt.
3: Wenn ich das beurteilen darf, bevor wir nachher weitergehen und uns über die Pfarrer-Siebenstiftung unterhalten. Ich finde, du gehörst zu den wahrscheinlich besten Pfarrern, die ich kennengelernt habe, weil ich habe als Kind und jetzt gerade wieder beim Aufarbeiten ganz viel Déjà-vus gehabt und ganz viele schöne Erinnerungen, wo ich auch merke, dass das sehr viele in meinem Umfeld von den Nachbardörfern nicht hatten. Also das gewisse Erlebnis, du hast gesagt, die Kinderwoche, die wir gemacht haben in der Sommerferien, Musicals, die wir zusammen dürfen machen, wir haben die Archeno gebaut, wir haben Zirkus gespielt, wir zwei haben sogar miteinander eine CD aufgenommen.
4: Ja.
3: Ja, wir zwei musikalische sind einmal im Tonstudio gewesen, haben so eine Art Gospelchor gehabt. Also ich merke, wenn ich zurückerinnere, oder? Jetzt auch die uns zuhören, merken, da hat man doch einiges erlebt. Und das finde ich immer eine schöne Erinnerung. Du hast das 10 Jahre gemacht, in diesem kleinen Dorf Bever. Irgendwann hast du aber gleich gemerkt, jetzt muss ich weitergehen.
4: Ja, es sind jetzt zwei Sachen gewesen. Einerseits sind unsere Kinder sind alle im Engadin auf die Welt gekommen. Die sind an einem Punkt gewesen, wo wir uns entscheiden müssen. Also, wenn wir etwas verändern, dann jetzt, so von wegen Schulen und auch kulturelles Umfeld. Also, unser Ältester ist noch romanisch im Kindergarten. Der Zweite ist gerade an der Schwelle gestanden und die Jüngste, deren ist eigentlich egal gewesen, wo wir herziehen. Hauptsache, sie ist dabei. So, die ist noch nicht in der Schule gewesen. Das ist so das eine gewesen. Und das andere, also, wir uns einfach grundsätzlich müssen überlegen, wenn wir bleiben, dann bleiben wir lang. Oder? Weil ich will nicht Kind dann nach ein paar Jahren wieder aus dem Umfeld rausreissen. Also, wenn, ist es, wie der angesagt, die Sollbruchstelle gewesen, quasi, wo man müssen sagen, entweder wir machen es oder wir machen es nicht. Und dann hat die Mutter von meinen Kindern eine längere Weiterbildung wollen machen. Und wir haben dann gemerkt, dass das Modell, wir haben uns das Pfarramt ja ein Stück weit geteilt, dass wir das Modell so nicht mehr weiterziehen können. Und dann habe ich gefunden, okay, also wenn ich dann wieder der bin, wo Brötli allein heimbringt über die nächste Zeit, dann werde ich eigentlich in die Diakonie. Also die Arbeit, die wir zu Bever im Kleinen angefangen haben, mit diesen vielen schönen Projekten, die würde ich gerne weiterführen. Ich hätte gerne mehr Zeit für das und ich will in die Stadt. Und in dieser Zeit, das ist auch wieder so, hat sich so ergeben, ausgerechnet dann in Zürcher Stadtmission einen neuen Leiter gesucht. Ich habe mich beworben, dann haben die mich eingeladen, gefunden, ja, aber sie aus den Bergen und Zeugs und Sachen. Geht denn das? Oder? Also, die haben mich angeschaut, als würde ich wahrscheinlich irgendwie, was weiss ich, mein Vermögen unter einem Matratze hüten. Und, also, ich habe keins, aber es wäre wahrscheinlich dort. Und dann, aber ich müsste sagen, ihr müsst eure Perspektiven ändern. St. Gaudin ist wie eine grosse Stadt. Im Grünen und in den Bergen. Aber zwischen Weihnacht und Ostern haben wir zum Maloja zwischen 150 und 200.000 Leute. Und die haben urbane Ansprüche. Die wollen Bankomaten, die wollen unterhalten werden, die wollen Verkehrsmittel. Die wollen auch mal über die Schnür hauen, die wollen hochstehende Kultur. Oder? Die haben Ansprüche. Die haben Ansprüche. Und das Tal erfüllt die. Also die Menschen, die das ganze Jahr hier oben wohnen, die führen wie zwei Leben. Die führen eins außerhalb der Saison die relativ beschaulich ist, Maiferien, mit den braunen Krokusli aus dem Boden kommen. Und die sind aber voll auf der urbanen Schiene im Moment, wo dann Touristen da sind und wo Gäste da sind. Also, den Unterschied Stadt-Land müssen wir nicht machen. Und umgekehrt gesagt, also Zürich ist zwar, hat zwar 400'000 Einwohner und gilt als die grösste Stadt in der Schweiz, aber Zürich hat auch durchaus dörfliche Anteile mit starken Quartieren, in sich geschlossenen Quartieren. Ich bin sicher, das geht.
3: Das ist Schwerschläger wieder, oder?
4: Ja,
3: so klein, oder?
4: Ja, man muss einfach manchmal Perspektiven ein bisschen verändern. Ja. Oder?
3: Und nur noch schnell zu der Stadtmission. Ich weiß nicht, ob du dich magst erinnern. Wir sind dich einmal gekommen, besuchen. Mhm. Und in deinem Büro, auf der anderen Seite von deinem Büro, über die Straße, war das Rotlichtmilieu. Mhm. Und ich mag mich erinnern, du hast, ich weiß nicht mehr genau, was du gesagt hast dort, aber du hast das irgendwie noch geschätzt. Den Kontrast können zu haben oder so näher, keine Ahnung.
4: Es war ein Teil von der Stadt gewesen, oder? Mhm. Und es sind Leute gewesen, also für mich ist Rotlicht immer ein Ort, wo Frauen arbeiten, also Sexarbeit ist Erwerbsarbeit. Sie sind schlecht geschützt, also ich bin heute noch bei der neuen Initiative dabei, wo es darum geht, gerade auch jetzt in Corona, die Rechte von diesen Frauen eben als Arbeiterinnen zu schützen und ernst zu nehmen. So, und Es hat schöne Beziehungen gegeben. Die sind an meinem Café Jukka gejassen in ihren Pausen, über die Straße rein. Und ich musste unseren Hauswart jemanden mal rausholen dort hinten. Wenn ihr jemandem geholfen hat, das Bett zusammenschrauben und gefunden, hey, komm bitte zu uns. Was ich später noch herausgefunden habe, ist, dass das Rotlicht ist das eine gewesen. Spannend, da sind die vielen Coiffeursalons drin gewesen. Dort bin ich noch ein bisschen blauäugiger gewesen. Ich habe irgendwann begriffen, dass sie nicht vom Haarschneiden leben. Ich habe mich lange überlegt, warum, um Himmels Willen, hat es das um einen Coiffeur? Wie haben die es ausgekommen? Ja. Nicht mit Haarschneiden.
3: Ja.
4: Aber mit schönen Kasseneinträgen,
3: ja,
4: wo wir jedem Steuerberater können zeigen und jeder Revisionsstelle.
3: Ja. Ja, man lernt nie aus, oder?
4: Man lernt nie aus.
3: Ja. Heute bist du Gesamtleiter von der Pfarrer Sieber Stiftung. Pfarrer Sieber ist ganz, ganz vielen ein Begriff. Aber was macht die Pfarrer Sieber Stiftung? Wenn du kurz könntest erklären, wo sind ihr tätig und was macht ihr?
4: Wir sind eigentlich ein grosser Nischenplayer. Das heisst, wir sind dort, wo das soziale System nicht trägt oder nicht mehr trägt oder noch nicht trägt. Also mit Menschen unterwegs, die wirklich überall zwischen die Arbeit fallen. Das ist keine Koketterie. Unser System ist gut und es deckt sehr viel ab. Aber umso härter trifft es dann die, die einfach wirklich niemals mehr angemeldet sind, wenn man so will. Sei es aus ihrer persönlichen Geschichte heraus, also mit Sucht, Obdachlosigkeit, Joblosigkeit. Einsamkeit, also sehr viele Leute haben praktisch keine tragfähigen Beziehungen mehr. Medizinisch in einer Art und Weise krank, die die Regelspitäler einfach nicht behandeln können. Wir haben ein eigenes Spital. Wohneinrichtungen, die so niederschwellig sind, niederschwelliger als andere. Also dass Leute, wir haben eine, die die Leute dürfen konsumieren. Wir kontrollieren entsprechend. Die kommt jetzt sonst nie nicht zunder. Also aus den Gründungen von dem Pfarrer Sieber raus ist eine Kette von Angeboten entstanden, die Menschen abholt, wo man kann sagen, die haben sonst nie mehr Platz. Und wir können das machen, weil wir Spender haben. Also das ist nie mehr kostendeckend. Das ist mit dem Grund, warum dass es sind kleine Menschengruppen. Also kommt man nie jetzt wirklich auf ein Break-Even. Also muss man das können mitfinanzieren. Es sind kleine Gruppen, aber für die sind wir entscheidend.
3: Ist es nicht für das Jahr 2020, gut, 2020 ist jetzt ein schlechtes Beispiel, aber sagen wir bis 2019, nicht tragisch, dass man so Organisationen wie euch noch braucht?
4: Also es ist sicher so, dass das soziale Netz nicht nur in Zürich, sondern generell in der Schweiz, je nach Kanton unterschiedlich gelebt, so als jetzt gerade das Sozialhilfemässig im Kanton Aargau passiert, das ist unter aller Kanone. Aber ich sage jetzt mal, in den urbanen Zentren und Einzugsgebieten gibt es sehr viel, wo man zu Recht kann sagen, die Leute haben Möglichkeiten. Sei das Hilfsangebot, Unterstützungsleistungen im Wohnungsbau, mit der Jobkarte, mit der Lebensmittelkarte, mit der Caritas-Läden. Also es gibt eine Summe von Sachen, die verheben. Aber es gibt nach wie vor Leute, die einfach zwischen runter, oder? Und ich denke, das ist, also ein Beispiel, wenn eine Stadt eine Wohneinrichtung anschaut, dann nimmt sie Menschengruppen ins Auge. Und wenn sie sagt, mit dieser Menschengruppe, mit dem, was wir machen, können wir 80% abdecken, dann macht sie es. Dann bleiben 20% für sie. Und dann fängt die 80-20-Rechnung wieder an. Und am Schluss hast du 6-7 Menschen, die haben einfach nie einen Platz. Und das kannst du nicht einmal im System anlasten, oder? Und dass Solidarität funktioniert, das zeigen zum Beispiel unsere Spenden. Gerade auch jetzt in der Corona-Zeit. Also ich bin gleichermaßen dankbar, beschämt und manchmal muss ich fast heulen, wenn ich sehe, was da jeden Tag kommt. Also wie viel Vertrauen das die Leute haben, dass wir denen, die sonst wirklich niemand mehr schauen, doch noch irgendeine Perspektive vermitteln und sei es nur ein Dach über dem Kopf.
3: Corona-Schlut ist ein gutes Stichwort. Du bist Chef von 170 Mitarbeitenden und 200 Freiwilligen. Kalte Temperaturen, Weihnachten steht vor der Tür, wir haben ein Jahr mit Corona. Und doch gibt es immer noch Leute, die sagen, ich will dort auch noch, die Wette sollen es auch gut haben.
4: Also das haut mich immer wieder neu um. Einerseits will ja die grossen Jobverluste und die grossen Firmenschliessungen, die schaffen es auf die erste Seite oder in Nachrichten. Aber es passiert ganz viel schleichend. Da ein Hotel, dort beiz, da irgendein kleiner Zulieferer. Das sind hunderte von Arbeitsplätzen, die verschwinden. Und wenn ich unseren Spenderstamm anschaue, dann sind es ganz ein Haufen Leute, so wie du und ich, wo irgendwie nicht oben raushauen, oder? Sondern wo sich ihre 20er Noten irgendwo auch absparen. Mhm. Und dass die immer noch dabei sind, das ist für mich ein Riesengeschenk. Und ich kann mir es so ein bisschen erklären, ich meine, es ist eine Zeit, die schwer ist für viele, wo irgendwo auch ausser Kontrolle ist. Wir tun zwar so, wir haben sie unter Kontrolle, aber ich habe schon eher den Eindruck, im Moment ist immer noch das Virus, das uns unter Kontrolle hat. Das lähmt und es macht müde und es fordert raus und wir gehen gerne raus und du kannst niemanden mehr umarmen und deine Liebe nur auf Distanz und also ja, es ist wirklich eine Herausforderung. Und dann gibt es da eine Organisation, die against all odds einfach etwas probiert, oder? Wo einen Fussbus neu macht, wo Gas neu organisiert, wo unsere Räume sind eng, oder? So organisiert, dass die Leute gleich kommen können und damit auch Erfolg hat. Und das ist ein Hoffnungszeichen, merke ich, für ganzen Haufen Leute. Wir sind doch nicht ganz ausgeliefert. Es passiert etwas, es geht etwas. Und nur schon, weil das fürs eigene Befinden so ein bisschen gut tut, gibt es den einen oder den anderen, der dann wirklich halt wieder ein Nötchen überschiebt oder eine Einzahlung macht oder im Shop etwas einkauft. Oder mhm. Also die Solidarität, die ist gross.
3: Du bist ein Beispiel dafür, dass man eben auch im Kleinen kann Grosses bewirken kann.
4: Es fängt im Kleinen an. 100
3: Einfränkler gehen auch 100 Noten.
4: Ganz genau. Ja.
3: Ich sehe, wenn du kannst von deiner Arbeit erzählen, was ihr macht, dass das Leuchten in den Augen da ist. Vielleicht nur noch zum Schluss, wir nähern uns schon am Schluss eben von dieser Sendung. Was bedeutet dir dein Job?
4: Viel. Dorothee Sölle, Theologin, die ich sehr, sehr schätze und verehre, hat einmal gesagt, glücklich ist der Mensch, der mit dem, was er macht, wie der Himmel und die Erde kann verbinden miteinander. Und mir ist bewusst, dass das ein riesen Privileg ist, aber ich darf von mir sagen, dass es so ist. Ich würde das unterschreiben. Ich bin mit tollen Menschen unterwegs. Also ich habe ganz wunderbare Teams, hochmotivierte Mitarbeitende, mit vielen guten Ideen, mit einem riesen Herz, die professionell sind, also fachlich wirklich gut sind. Wir haben das Vertrauen von Spenderinnen und Spender. Wir erleben es bei allen Schwierigkeiten immer wieder, dass es dem einen oder anderen dann doch ein bisschen besser geht, dass er dabei bleibt, dass er seinerseits anfängt zu arbeiten. So. Das sind alles so verbindende Momente zwischen Himmel und Erde. Und für das bin ich unendlich dankbar.
3: Wenn du jetzt auf Weihnachten her noch einen Wunsch frei hättest, was wäre das?
4: Ein grosser Weihnachtsbaum vor dem Fußbus.
3: Dann hoffen wir, dass die Leute, die zuhören, dass wir das irgendwie herkriegen. Einen schönen Weihnachtsbaum vor dem Fußbus.
4: Das würde mich sehr freuen, ja.
3: Christoph Zink, ein Mann mit dem Herz am richtigen Fleck. Und ich habe mich wirklich, wie anfangs gesagt, sehr gefreut, dass du heute mein Gast warst im Top 3. Schön, bist du da gewesen.
4: Danke für die
3: Adventszeit. Wenn wir uns nicht mehr sehen, einen guten Rutsch.
4: Das wünsche ich dir und deinem Team auch.
3: Danke, vielmals.
4: Danke.
3: Das wäre es gewesen. Auch von unserer Seite, zumindest für die Woche. Nächste Woche gibt es eine neue Folge. Und wenn ihr nicht genug habt von uns, dann geht auf toponline.ch/top3. 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Hebt eine Sorge und bleibt gesund.
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1: Bei ihm sind Superlativ Programm. Er ist nämlich der ehemalige höchste Schweizer und bis heute auch der höchste Schweizer im Schweizer Sport. Herzlich willkommen, Jürg Stahl.
5: Freut mich sehr.
1: Schön, bist du da. es ist ja schon noch witzig, wir kennen uns eigentlich, seit ich ein kleiner Knirps bin. Und jetzt stehst du da bei mir im Studio. Wer hätte das gedacht?
5: Ja, es ist, ich habe mich gefreut schon die ganze Woche und ich finde es auch eine schöne Emotion, wenn man jemanden so lange kennt und auch gesehen hat aufwachsen. Und ich mag mich gut erinnern, noch, als du bei mir im Büro gewesen bist als Nationalratspräsident. Das sind wirklich schöne Momente.
1: Ist jetzt auch schon wieder eben 3-4 Jahre her, genau, ja, auch schon wieder ein Zeitli, sind wir uns das letzte Mal gesehen haben. Und wenn wir eben sagen, wer hätte das gedacht? Ich stelle jetzt gerade noch eine andere Frage. Du bist eben ehemaliger Nationalratspräsident, bist mittlerweile der Präsident von Swiss Olympic und fast gleichzeitig zu diesen zwei Sachen auch noch Papi geworden. Hättest du gedacht, dass du einmal jetzt da stehst und all das so kannst vorweisen?
5: Nein, das kann man sich irgendwie nicht vorstellen. Es ist auch etwas, das entsteht mit Leidenschaft. Ich glaube, jedes Politik und auch Sportfunktionär oder auch Funktionen zu übernehmen in der Gesellschaft, die kann man nicht irgendwo kaufen, die kann man auch nicht zwingend erlernen oder in einem Studium quasi absolvieren, sondern das ist hat auch mit Zufall zu tun, hat auch mit Weichenstellungen zu tun. Und von dem her habe ich mir viel auch Gedanken gemacht, ja, was ist, was wäre passiert, wenn es irgendwo jemand mal ein anderes, ein anderes Gleis gegeben hätte. Und von dem her ist es jetzt sehr befriedigend nach wie vor, die Tätigkeiten. Aber so vorstellen, vor 10 oder 20 Jahren hat man sich das nicht können. Und dass ich mit 47 das erste Mal Papi geworden bin, ist natürlich ein wunderbares Geschenk für meine Frau Sabine und für mich. Und wenn wir jetzt sehen, wie die kleine Valerie, die jetzt nicht mehr so klein ist, aber wie sie sich entwickelt, das macht enorm viel Freude.
1: Gibt es vielleicht gleich so, gerade jetzt in der Politik, den Zeitpunkt, wo du doch denkst, hast du mal so das Amt als Nationalratspräsident, das will ich jetzt schon noch erreichen, nachdem du eben so lange im Nationalrat gewesen bist, dass du das Ziel irgendwie gesetzt hast?
5: Ja, es gibt verschiedene Faktoren, von der eigenen Fraktion vorgeschlagen zu werden als Nationalratspräsident. Es ist ein bisschen abhängig, auch dass möglichst viele verschiedene Kantone berücksichtigt wird. Die grossen Parteien sind alle 4 Jahre dran. Also von dem her schränkt sich das eigentlich ein bisschen ein, wer ist vorher in der eigenen Partei für das Amt vorgeschlagen worden. Und das ist dann der ausschlaggebende Punkt gewesen, dass ich es probiere, mich dort quasi als Kandidat zu stellen, wo ich noch das letzte Mal im 2015 nochmal kandidiert habe für den Nationalrat. Ich habe eher das Gefühl gehabt, so nach 16 Jahren Zugehörigkeit ist dann einmal genug. Es braucht Erneuerung, obwohl ich eigentlich das Privileg hatte, sehr jung mit 31 in den Nationalrat zu kommen. Aber das ist dann schon noch ein ausschlaggebender Punkt gewesen, dass das Türli noch offen ist. Und ich bin dann ein Jahr vor der Gesamterneuerungswahl, vor der vorletzten ist das gewesen, bin ich vorgeschlagen worden und dann bin ich schon als zweiter Vizepräsident eigentlich in die Wiederwahl eingestiegen. Und von dem her ist es dann eigentlich so ein bisschen vorzeichnet gewesen. Aber für mich ist es da schon klar gewesen, dass es die letzte Legislatur wird sein.
1: Eben, und du bist ja dann wirklich zu dem Zeitpunkt, du bist Nationalratspräsident gewesen, du bist gerade frisch Papi geworden, du bist auch noch Präsident von Swiss Olympic geworden. Wie hast du das Jahr erlebt?
5: Ja, es ist jetzt natürlich nach dem Jahr, wo die ganze Gesellschaft, wir alle auch geprägt sind durch die Covid-Krise, wo völlig etwas Neues ist, ist das jetzt rückblickend eigentlich ist das eine verrückte Zeit gewesen. Es sind 3 Belastungen, wobei Belastungen ist vielleicht ein bisschen negativ dreht. Ich habe es immer als enorm ein Privileg angeschaut, das alles dürfen sein. Insbesondere auch Papi zu werden. Die Valerie ist hier eine Ehre gewesen, als ich Nationalratspräsident und Swiss Olympic Präsident geworden bin. Und, aber es war schon viel gewesen. Aber es war auch viel organisiert gewesen. Es sind auch viele Termine, die vorgegeben sind. Es ist auch einfacher als Präsident, wo man kann den Takt vorgeben kann. Nebst den fixen Terminen kann man eben auch gewisse Freiheiten sich rausnehmen. Und ich habe es eigentlich in 7 Jahren wirklich auch geschafft, dort, wo ich am Wochenende zum Beispiel Repräsentationsaufgaben hatte, dass ich dann ganz bewusst entweder am Montag drauf oder am Freitag voran wirklich versucht habe, einen Papi-Tag zu machen. Und das ist eigentlich, jetzt rückblickend ist das eigentlich einfach das glückliches Ende gewesen, wo ich mir eigentlich dann auch versucht habe, die Zeit zu nehmen, um Kraft zu schöpfen. Aber es ist die Vorstellung, jetzt in so einem Jahr so eine Doppel- oder Dreifachbelastung zu haben, die kommt keine Antwort über, weil es ist jetzt alles anders und ich hätte das wahrscheinlich in so einer Ausnahmesituation nicht können, alles zur guten Zufriedenheit von allen Beteiligten ausführen. Also ich hatte auch ein gutes Jahr gehabt. Es war ein unspektakuläres Jahr gewesen. Die Schweiz war nicht prägt durch einen ganz schlimmen Unfall oder ein grosses Ereignis. Und im Ratsbetrieb ist es mir, glaube ich, auch gelungen, dass ich konnte ausbalancieren. Ein Präsident sein im Nationalrat ist ja nicht aktive Politik betrieben, sondern versuchen, möglichst fair und ausgewogen die Ratsleitung durchzuführen.
1: Und mittlerweile bist du eben eigentlich aus der Politik zurückgetreten. Du hast nach 20 Jahren Nationalrat eben gesagt, so, und jetzt ist genug. Wie fest vermisst du es vielleicht trotzdem, gerade auch jetzt, in aktuell in so einer doch politisch ein bisschen schwierigen Situation?
5: Also ich schaue vor allem auf eine ganz spannende und auch eine schöne Zeit, die mich geprägt hat, zurück. Und ich bin vom Typ her nicht der, der irgendwie etwas bedauert, wo irgendwo dann nicht mehr ist, sondern ich habe sehr viel gelernt. Auch das Beziehungsnetz bleibt. Das ist etwas, wo jetzt sicher auch wichtig ist, nach wie vor den Endkontakt als Swiss Olympic Präsident zu der Politik zu haben. Ich beurteile es aber im Moment eher so als eine gewisse Befreiung, dass ich die Doppelrolle, wo dann auch immer wieder mit Interessenkonflikt zu tun hat, dass ich die können ablegen. Ich habe irgendwie das Gefühl gehabt, wirklich die fast 20 Jahre Einsatz für Gesellschaft, für Gemeinschaft, das ist dann mal gut, wenn das andere machen, aber es ist natürlich so, dass der Kontakt bleibt und es hat jetzt wieder erwartet mit dieser Covid-Krise natürlich auch der Krise, die natürlich nebst der ganzen Gesellschaft und der Wirtschaft halt auch den Sport betrifft, hat sich das eigentlich als gut erwiesen, dass ich die Kontakte weiterhin habe. Es ist nicht eine Garantie, dass dann gute Lösungen gefunden werden, aber es ist natürlich sehr intensiv gewesen. Ich weiss nicht, wann ich das letzte Mal so intensiv geschafft habe, zwar halt weitgehend von zuhause aus im gesamten Jahr, aber es ist sehr, sehr eine intensive und anspruchsvolle Zeit, im Wissen, dass ganz viele Leute hat, die in einer ganz schwierigen Situation sind, wegen diesem Jahr.
1: Auf das wollte ich jetzt eben gerade auch dann kommen. Wie geht es jetzt aktuell? Du bist eben mittlerweile, oder also jetzt in dem Sinn, vor allem Präsident von Swiss Olympic. Wie geht es da bei dir jetzt gerade eben auch wegen dem Corona so ein bisschen ab in deinem Arbeitsalltag? Wie sieht da so ein Tag jetzt beim Jürg Stahl aus?
5: Es ist wirklich ein Fokussierung auf das Amt, obwohl ich auch noch darf, Präsident sein von zwei weiteren wichtigen Organisationen. Also ich bin seit dem Januar auch Präsident vom Schweizerischen Nationalfonds von der Stiftung. Das ist eher ein kleines Engagement, weil wir ein Bindeglied zwischen Bundesrat und dem Forschungsrat. Ich bin aber auch noch Präsident vom Schweizerischen Drogistenverband und eigentlich war geplant, dass ich noch ein bisschen etwas Platz habe, weitere Tätigkeit können zu machen, weil es ist doch, der Nationalrat ist ein rechter Teil gewesen von der Arbeit mit fast 110 Präsenztagen, wo's eigentlich gibt. Aber ich wollte es bewusst ein bisschen ruhiger angehen und dann kommt die Covid-Krise und dann hat es also alles auf den Kopf gestellt. Das ist eigentlich der Arbeitstag, fängt sehr früh an mit diesen Sitzungen im Web, hat man plötzlich zeitlich viel mehr Möglichkeiten, um aneinander Sitzungen zu machen. Also es hat zum Teil Tage mit 10 bis 12 Teamsitzungen oder Zoom oder WebEx, wie die alle heissen. Und da bin ich gut installiert, an ein lässiges Homeoffice, bin auch bei der Familie. Aber man muss die Regeln wieder ein bisschen dann festlegen und sich auch daran gewöhnen, dass dann alle immer zuhause sind. Aber ich bin ganz wenig auswärts gewesen. Ich glaube, ich habe 3 Nächte im Hotel geschlafen, wo ich die letzten 10 oder 20 Jahre eigentlich immer über 100 Nächte weg gewesen bin.
1: Und da weiss Antoine ja mal auch, wenn der Papi am Arbeiten ist, dann darf ich jetzt nicht ins Büro.
5: Ja, das gibt so, also man muss ja das ein bisschen grosszügig anwenden. Es gibt dann Besprechungen, wo man dann wirklich auch, wo ich dann das sage, ist wichtig, dass ich nicht gestört wird. Aber mittlerweile kennen natürlich auch meine Organisationen, meine Kolleginnen und Kollegen aus dem Vorstand, kennen die Valerie auch. Sie kommt dann einmal vielleicht Heu sagen oder kommt mir etwas zeigen. Und das Busi kennen sie also auch. Die hat so die Fähigkeit, dass sie die über die Tastatur läuft. Also ja, halt einfach auch so, wie es Familienleben ist. Aber es ist also schon das nicht mehr wegzugehen. Das, was ich eigentlich in den letzten Jahren eher als Belastung empfunden habe, die ganzen viel Reisezeiten, sei das auch international jetzt für Swiss Olympic, mit Flügen, mit sehr viel Zugfahrten auf Bern oder auf Lausanne, wo das IOC beheimatet ist, aber auch viel im Auto unterwegs. Das, was eigentlich eine Belastung war, ist jetzt wie etwas, was fehlt, weil man tut nicht mehr abschalten. Nach einer Sitzung, nach einem Meeting kann man nicht mehr irgendwie heimkommen. Und das ist etwas, wo ich denke, das geht vielen so. Also das nicht mehr heimkommen, weil man immer daheim ist und dann auch mal wieder kann, sich so freuen oder ein Geschenk heimnehmen für die Frau oder für die Valerie, weil man von einem weiten Flug heimkommen ist. Das ist irgendwie so eine Emotion, die fehlt.
1: Und früher hast du ja eigentlich noch etwas ganz anderes gemacht. Du bist ja gelernter Drogist. Das ist ausser eben dieser Tätigkeit, die du jetzt hier im Verband noch hast, eigentlich wirklich nicht mehr rum. Wie häufig denkst du so ein bisschen an die Drogistenzeit zurück? Wie fest hast du das noch so auch ein bisschen in dir?
5: Ja, das ist jetzt mal unabhängig von der Funktion als Branchenpräsident oder Präsident vom Drogistenverband, ist natürlich etwas, wo ich viel mich zurückerinnere, auch eine sehr gute Zeit. Also eine Lehre ist und bleibt etwas sehr Stabiles, ist auch prägend, ist auch in einer Phase zwischen 16 und 20, ja, wo man aufbrechen, ausbrechen, wo man dann findet, so eine 4-jährige Lehre ist sehr lang. Und wo man Höchst und Tiefs hat, wie das auch andere haben, oder in einem Studium gibt's das auch. Und ja, es ist eigentlich ein Beruf, der so wegen der Vielseitigkeit, Kontakt zu Menschen, das ist schon immer noch präsent. Und ich versuche eigentlich immer, wenn ich nämlich unterwegs bin, das ist jetzt zwar das ja nicht so viel, aber dass ich dann eben irgendwo einen Einkauf gehe und mache in der Drogerie und dort ist nicht Wehmut, sondern eigentlich ein gewisser Stolz auch. Was ich etwa die vermisse, ich habe ja dürfen 10 Jahre noch Berufsschule geben im Nebenamt, so den Kontakt zu so Lernbegeisterten oder auch guten jungen Leuten, der wird jetzt ein bisschen abgelöst durch viel Kontakt mit jungen Leuten im Sport, aber es ist so ein bisschen das Unterrichten, das etwas weitergeben in einem Raum, ist vielleicht etwas, was ich als erstes sagen würde, wo mir fehlt.
1: Und du hast ja dann eben auch jahrelang noch das Geschäft von deiner Mami, dem sind ursprünglich, also von der Familie ja geführt gehabt, zu Winterthur. Ich kann mich noch gut erinnern, dass ich mit meiner Mami bei euch vorbeigehe, posten irgendetwas in der Drogerie und ich dachte, oh ja, das ist am Zeug, seine Drogerie da und so. Und mittlerweile haben wir das ja nicht mehr, das haben wir aufgelöst, das Geschäft. Wie fest ist vielleicht auch so ein bisschen eben gerade der Entscheid, das loszulassen, gefallen?
5: Ja, es gibt einfach wichtige Entscheidungen in jedem Leben und es ist wichtig, dass man die Entscheidung reflektiert fällt. Aber ich glaube, es ist auch ebenso wichtig, dass man sagt, wenn man sich so entschieden hat, und das ist im Jahr 2004 gewesen, wo ich nach fast 10 Jahren, wo wir die Drogerie gehört haben, entschieden habe, dass ich mich beruflich verändere. Und dann hat meine Mami die Drogerie noch weitergeführt, weil sie ist auch gelernte Drogistin. Und wir haben dann beim Erreichen vom Pensionsalter hat man dann vernünftigerweise gesagt, wir dürfen das weitervermieten. Es ist jetzt aktuell ein schöner, lässiger Blumenladen drin. Und das ist eigentlich so eine Entscheidung gewesen, wo wichtig war und wo auch nicht eine Sonntagsmorgenentscheidung so schnell ist. Das ist etwas Einschneidendes, aber es ist nicht so, dass man dann das muss jahrelang bedauern, weil dann muss man den Entscheid nicht fällen.
1: Und neben all dem Arbeiten, hast du irgendwie dazwischen noch Zeit für ganz viele verschiedene Hobbys? Vor allem Sport, ja, ist da. Aber du bist nicht nur Präsident von Swiss Olympic, sondern bist auch selber noch leidenschaftlicher Sportler. Und darum habe ich dich gefragt, welche drei dass deine Lieblingssportarten sind, die du selber gerne betreibst. Und als erstes hast du das Turnen, also die Männerriege, genannt. Wieso? Erzähl mal.
5: Ja, die Männerriege Brüte ist für mich etwas ganz Spezielles. Dort bin ich einfach ganz normales Mitglied, das versucht, jeweils am Donnerstagabend haben wir unser Training, am 8. fängt das an. Und ich versuche, den Termin frei zu behalten. Das ist in meiner Agenda nicht so immer nur einfach. Gelingt mir so bis zur Hälfte, manchmal 2/3 gelingt es mir, dass ich den Termin aufrechterhalten kann. Im Moment aktuell machen wir online Training machen. Also jetzt am Donnerstagabend ist das jetzt über Teams. Dann in seinem Haus oder in seiner Wohnung. Und das ist also wirklich ein toller Digitalisierungsschritt, auch wenn es uns fehlt, auch nach dem Turnen nochmal zusammenzuhocken oder eben den physischen Kontakt. Aber es ist so ein bisschen wie eine Oase für mich. Also ich habe dort keine Funktion, ich bin dort nicht der Präsident, sondern ich bin der Kamerad, der Kollege und ich fühle mich dort auch ein bisschen geschützt. Also sie dürfen dort nicht politisieren, sie dürfen dann nicht mich löchern mit Fragen, sondern es ist eigentlich eine sehr eine tolle Freundschaft. Und wir haben ja in der Feier zum Nationalratspräsidenten haben meine Kollegen von der Männerriege selber zimmerte Friedensbrücke geschenkt, der Gemeinde Brütten bzw. der Schule Brütten. Und die steht also heute noch. Das ist eine Meter breite Brücke, etwa 7 Meter lang, wo auf dem Schulhausplatz steht. Und sie haben das zu Ehren von ihrem Nationalratspräsidenten gemacht. Und ich finde, das ist das nachhaltigste Geschenk, auch für die Schule. Wenn die Schüler Lampen haben, dann gehen sie auf die Brücke und geben sich die Hand. Und darum heisst sie Friedensbrücke. Und ich freue mich immer, wenn ich dort kann durchlaufen kann. Und jetzt, wo die Valerie auch in das Schulhaus geht, im Kindergarten, ist das natürlich doppelte Freude. Also Männerriege ist etwas Spezielles, ist unspektakulär, aber tut einfach gut.
1: Was machen ihr denn jetzt, wenn ihr zuhause seid? Mal einfach so ein bisschen Krafttraining, dann macht irgendjemand ein Programm oder tun ihr dann gleich irgendwie Spiele spielen? Eben so Ballspiele kann man ja dann nicht machen.
5: Nein, das ist das, was eigentlich fehlt. Dann das Böllele, sagt das Unihockey oder mal ein bisschen Volleyball oder einmal ein bisschen schütteln, aber man ist da kreativ, wir haben gut ausgebildete Leiter und das letzte Mal haben wir das mit PET-Flaschen gefüllt mit Wasser oder noch volle PET-Flaschen, haben wir quasi für den Oberkörper gemacht, auch schon haben wir dann Kraftgymnastik gemacht auf dem Mätteli, da ist jeder dann frei, sich so einzurichten, Beine, und das ist dann manchmal so 2-3 Tage anhaltend, merkt man dann, dass in Form von einem Muskelkater, dass man etwas gemacht hat, aber da bin ich nicht anders als ganz viele andere in unserem Land.
1: Aber früher hast du ja wirklich auch im Turnverein und auch als Leichtathlet bist du da fast jeden Turnfest auch dabei gewesen. Bist wirklich auch, hast du Zehnkämpfe gemacht. Was hast du eigentlich alles so viele Preise abgesehen? Wie erfolgreich bist du da gewesen?
5: Ja, also ich bin in einem gewissen Mass talentiert gewesen. Sagt das am Anfang als Schüler, also bis 14 im Kunstturnen, aber nicht so talentiert, dass das irgendwo an eine internationale oder gar nationale Spitze gelangt hat. Ich habe ein paar für mich wertvolle Erfolge können, feiern mit dem Turmfestsieg bei uns im kantonalen Turmfest. Ich habe im Juniorenbereich eine Schweizer Meisterschaftsmedaille im Stabhochsprung. Aber das gab vielen so, dass man quasi fast jeden Tag trainiert, dass man sehr viel an Sport denkt, dass man Träume hat. Und bei den wenigsten gehen die Träume in Erfüllung. Aber ich finde, die Phase vom Traum ist eigentlich das, wo das Wertvolle ist. Das sehe ich auch jetzt in der ganzen Leistungssportförderung. Das ist prägend und das nimmt man mit. Und ich finde, ja, ich habe ganz, ganz tolle Wettkämpfe können machen, aber es ist